0: und die abschlagsfreie Rente nach 45 Versicherungsjahren verteidigt. David Riemer, Nachrichtenredaktion.
1: Die Polizei nimmt in dieser Woche wieder Raser verstärkt ins Visier. Mitten in der Hauptreisezeit gibt es ab heute verstärkte Radarkontrollen in den meisten Bundesländern. Das Ganze nennt sich Blitzermarathon.
2: Der Blitzermarathon dauert eine Woche und findet immer im April und im August statt. Laut Polizei sind solche sogenannten Speedweeks sehr effektiv, um etwas gegen Raser zu unternehmen. Auch wenn manche nur kurzzeitig vom Gas runtergehen, führen solche Aktionen allgemein zu einem besseren Bewusstsein für die Geschwindigkeit. Zu schnelles Fahren ist nach wie vor die Hauptursache für Verkehrsunfälle, die tödlich enden. Besonders viel wird in der Nähe von Schulen und Kindergärten, Baustellen, Altenheimen und Krankenhäusern geblitzt. Elisa Schuh, Nachrichtenredaktion.
1: Die Verhandlungen zwischen dem Iran und dem Oman über die Schifffahrt in der Straße von Hormuz befinden sich in der Endphase. Der iranische Außenminister habe die Mitglieder des Kabinetts entsprechend informiert, berichtet die staatliche Nachrichtenagentur IRNA. Hintergrund der Verhandlungen ist das Rahmenabkommen, das der Iran mit den USA geschlossen hat. Darin steht, dass Teheran sich mit dem Oman in Abstimmung mit den Nachbarstaaten über die künftige Verwaltung der Meerenge einigen soll. Bei der Waldbrandbekämpfung westlich von Athen sind zwei Löschhubschrauber zusammengestoßen. Der Pilot und der Co-Pilot des einen Helikopters kamen ums Leben, ihre Leichen wurden bereits geborgen. Der staatliche Rundfunk zeigte ein Video, das den Zusammenstoß zeigen soll. Darauf ist zu sehen, wie ein Helikopter den Rotor eines anderen berührt. Kurz darauf explodiert einer der Hubschrauber und stürzt als Feuerball zu Boden. Die zwei anderen Piloten überlebten das Unglück und konnten ihren Helikopter mit einer Notlandung auf den Boden bringen.
3: Und jetzt das Wetter für das Emsland und die Grafschaft Bentheim.
4: Bei Tiefstwerten von 16 bis 18 Grad ist es in der Nacht meist wolkenlos. Am Montag scheint dann wieder bis zu 12 Stunden lang die Sonne und es wird wieder heiß mit 30 bis 32 Grad.
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1: Ich bin Uli Reitinger. Die Diskussion über die Frührente mit 63 geht weiter. Eigentlich will die Bundesregierung die abschlagsfreie Rente nach 45 Beitragsjahren abschaffen. Aber die drei ostdeutschen CDU-Ministerpräsidenten Vogt, Kretschmer und Schulze sind dagegen. CSU-Chef Söder warnte jetzt im Ersten davor, das Rentenpaket wieder aufzuschnüren. Und SPD-Chefin Bärbel Bass forderte die Union im ZDF-Sommerinterview auf, ihre Position zu klären.
2: Die CDU war immer die, die die Frühverrentung abschaffen wollte. Die SPD hat sie eingeführt. Also ich glaube, die Ostministerpräsidenten der CDU müssen das jetzt mal mit der Fraktion der CDU-CSU klären, ob sie das behalten wollen. Die SPD wird sicherlich nicht dagegen sein.
1: Heißt, die SPD würde sich an den Kompromiss mit der Union halten und die Frührente mit 63 abschaffen. Aber wenn die CDU das Paket an der Stelle aufschnüren wollte, würde die SPD nicht im Wege stehen. Die schweren Waldbrände in Griechenland haben 2 weitere Menschenleben gefordert. Nach Angaben der Behörden kamen gestern der Pilot und der Co-Pilot eines Löschhubschraubers ums Leben. Der Helikopter stieß während eines Einsatzes westlich von Athen mit einem anderen Hubschrauber zusammen und stürzte ab. Der Pilot und der Co-Pilot des anderen Helikopters konnten notlanden und überlebten. Damit stieg die Zahl der Todesopfer der Brände in Griechenland auf 5. In der vergangenen Woche waren 3 Feuerwehrleute im Einsatz ums Leben gekommen. Wegen der stark gestiegenen Spritpreise in Deutschland zweifelt CSU-Chef Söder an der Wirksamkeit der sogenannten 12-Uhr-Regel an den Tankstellen. Sein Gefühl sei, sie funktioniere nicht wirklich und habe auch keine große Wirkung. Das sagte der bayerische Ministerpräsident im ARD-Sommerinterview.
3: Seit dem Beginn des Irankriegs und der Blockade in der Straße von Hormuz sind die Spritpreise stark gestiegen. Der Tankrabatt hatte sie vorübergehend etwas gedrückt, aber eine baldige Neuauflage der Steuersenkung kann sich Söder nicht vorstellen. Sollten sich die Preise an den Zapfsäulen aber auch in den kommenden Monaten nicht entspannen, wäre er offen für weitere Maßnahmen wie einen Spritpreisdeckel oder eine Übergewinnsteuer für die Mineralölkonzerne. Er verwies auch auf die Pendlerpauschale, da komme noch mal viel Geld zurück, versprach er. Ursula Winkler, Nachrichtenredaktion.
1: US-Präsident Trump hat eine neue Gesprächsrunde mit Vertretern des Irans angekündigt. Die Verhandlungen sollen heute stattfinden, sagte er. Wo die Gespräche geführt werden sollen, ob sie auf mehrere Tage angelegt sind und wer genau daran beteiligt ist, ließ er offen.
4: Und jetzt das Wetter für das Emsland und die Grafschaft Bentheim.
5: Bei Tiefstwerten von 16 bis 18 Grad ist es in der Nacht meist wolkenlos. Am Montag scheint dann wieder bis zu 12 Stunden lang die Sonne und es wird wieder heiß mit 30 bis 32 Grad.
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1: Ich bin Uli Reitinger. In der Diskussion um die Frührente mit 63 hat CSU-Chef Söder vor einem Scheitern der gesamten Rentenreform gewarnt. Er ist dagegen, das Rentenpaket aufzuschnüren, sagte er in der ARD. Im ZDF-Sommerinterview fordert Arbeitsministerin Bärbel Bass die Union auf, ihre Position zur Abschaffung der abschlagsfreien Frührente zu klären.
2: Arbeitsministerin Baas zeigte sich im ZDF offen dafür, das Paket nochmal aufzuschnüren, zumal die Frührente von der SPD eingeführt worden sei, die CDU wolle sie abschaffen. Aber vor neuen Gesprächen wünschte sich eine klare Position dazu vom Koalitionspartner CDU-CSU. Die drei ostdeutschen CDU-Ministerpräsidenten Kretschmer, Schulze und Vogt wollen an der abschlagsfreien Frührente festhalten. Ursula Winkler, Nachrichtenredaktion.
1: Feuerwehren in Südeuropa kämpfen weiter gegen die Waldbrände. Während sich die Lage in Spanien und in der Türkei etwas entspannt, kämpft die griechische Feuerwehr verzweifelt gegen einen großen Brand nahe Athen. Dort stießen zwei Löschhubschrauber in der Luft zusammen. Pilot und Copilot eines Helikopters kamen dabei ums Leben.
3: Das Fernsehen zeigte ein Video, auf dem der Moment des Unglücks zu sehen sein soll. Dabei berührt der eine Hubschrauber den Rotor des anderen. Kurz darauf explodiert der zweite Hubschrauber und stürzt brennend ab. Die Piloten des ersten Hubschraubers überlebten das Unglück. Aus Athen, Takis Zafos.
1: Fahrgäste der Deutschen Bahn haben nach einer Untersuchung von Verbraucherschützern für Fahrten tagsüber nur geringe Chancen auf ein Ticket zum Super-Sparpreis. Das günstigste Angebot, für das die Bahn auf ihrer Internetseite wirbt, war für Fahrten in der zweiten Klasse zwischen 7 und 19 Uhr. An rund drei Vierteln der untersuchten Tage nicht verfügbar, berichtet die Frankfurter Allgemeine Zeitung. Stattdessen lagen die Super-Sparpreise an diesen Tagen demnach zwischen 15 und 157% über dem Werbepreis. Die Bahn kritisiert die Untersuchung und spricht von erheblichen methodischen Mängeln. Die Polizei ist in den nächsten Tagen verstärkt Temposündern auf der Spur. Heute beginnt der sogenannte Blitzermarathon. Ziel der Aktion bis zum kommenden Sonntag ist es laut Polizei und Innenministerien, die Zahl der schweren Verkehrsunfälle zu reduzieren. Insbesondere an Unfallschwerpunkten müssten Autofahrer mit Tempokontrollen rechnen.
4: Und jetzt das Wetter für das Emsland und die Grafschaft Bentheim.
5: Ja, und da geht's heute sommerlich weiter mit dieser neuen Woche. Viel, viel Sonnenschein haben wir da heute im Gepäck und die Temperaturen steigen auf 31 bis 33 Grad an. Morgen sieht's dann schon ein bisschen anders aus. Ja, es gibt auch viel Sonne, aber auch Quellwolken und die können im Tagesverlauf sowohl im Vormittagsverlauf schon als auch am Nachmittag teils kräftige Schauer und auch Gewitter bringen. Die Temperaturen steigen trotzdem auf teils heiße Werte von 29 bis 33 Grad an.
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Es ist 4 Uhr und 47 Minuten.

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1: Ich bin Uli Reitinger. Der Präsident des Deutschen Instituts für Wirtschaftsforschung, Marcel Fratscher, hält die geplante Abschaffung der abschlagsfreien Rente mit 63 für unverzichtbar. Das sei ein zentrales und finanziell das wichtigste Element der geplanten Rentenreform, sagte er der Rheinischen Post. Eine Abschaffung schaffe schätzungsweise knapp 10 Milliarden Euro an langfristigen Einsparungen und 125.000 zusätzliche Beschäftigte pro Rentnerjahrgang. Ohne dieses Element sei die Rentenreform tot, sagte der DEW-Präsident weiter. Die drei Ostministerpräsidenten der CDU, Kretschmer, Schulze und Vogt, wollen an der Rente mit 63 festhalten und haben damit eine Debatte zum Thema ausgelöst. Wegen der Waldbrände in Griechenland weist das Auswärtige Amt Reisende auf mögliche Gefahren hin. Die Waldbrandgefahr sei in großen Teilen des Landes aufgrund hoher Temperaturen und wenig Niederschlag sehr hoch. Zahlreiche Brandherde würden derzeit bekämpft, so steht es auf der Internetseite des Ministeriums.
2: Das Auswärtige Amt rät Griechenland-Urlaubern, sich immer gut über die Lage zu informieren, etwa beim Wetterdienst und über Notfallbenachrichtigungen, die man auf dem Handy aktivieren kann. Seit Tagen kämpfen die Feuerwehrleute in Griechenland gegen die Flammen. Vor allem bei einem Großbrand nahe der Hauptstadt Athen. Dort kollidierten Medienberichte zufolge nun auch noch zwei Löschhubschrauber in der Luft und stürzten ab. Die Crew der einen Maschine überlebte das Unglück. Ursula Winkler, Nachrichtenredaktion.
1: Die Polizei nimmt in dieser Woche wieder Raser verstärkt ins Visier. Mitten in der Hauptreisezeit gibt es ab heute mehr Radarkontrollen in den meisten Bundesländern. Das Ganze nennt sich Blitzermarathon.
3: Der Blitzermarathon dauert eine Woche und findet immer im April und im August statt. Laut Polizei sind solche sogenannten Speedweeks sehr effektiv, um etwas gegen Raser zu unternehmen. Auch wenn manche nur kurzzeitig vom Gas runtergehen, führen solche Aktionen allgemein zu einem besseren Bewusstsein für die Geschwindigkeit. Zu schnelles Fahren ist nach wie vor die Hauptursache für Verkehrsunfälle, die tödlich enden. Besonders viel wird in der Nähe von Schulen und Kindergärten, Baustellen, Altenheimen und Krankenhäusern geblitzt. Elisa Schuh, Nachrichtenredaktion.
1: US-Präsident Donald Trump hat eine neue Gesprächsrunde mit Vertretern des Irans angekündigt. Die Verhandlungen sollen schon heute stattfinden, sagte er. Wo die Gespräche geführt werden sollen, ob sie auf mehrere Tage angelegt sind und wer genau daran beteiligt ist, ließ er offen.
4: Und jetzt das Wetter für das Emsland und die Grafschaft Bentheim.
5: Ja, und da geht's heute sommerlich weiter mit dieser neuen Woche. Viel, viel Sonnenschein haben wir da heute im Gepäck und die Temperaturen steigen auf 31 bis 33 Grad an. Morgen sieht's dann schon ein bisschen anders aus. Ja, es gibt auch viel Sonne, aber auch Quellwolken. Und die können im Tagesverlauf sowohl im Vormittagsverlauf schon als auch am Nachmittag teils kräftige Schauer und auch Gewitter bringen. Die Temperaturen steigen trotzdem auf teils heiße Werte von 29 bis 33 Grad an.
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1: Ich bin Lea Matschulat. In der Diskussion um die Frührente mit 63 hat CSU-Chef Söder im ARD-Sommerinterview vor einem Scheitern der gesamten Rentenreform gewarnt. Im ZDF-Sommerinterview forderte Bundesarbeitsministerin Baas die Union auf, ihre Position zur Abschaffung der abschlagsfreien Frührente zu klären.
2: Arbeitsministerin Baas zeigte sich im ZDF offen dafür, das Paket nochmal aufzuschnüren, zumal die Frührente von der SPD eingeführt worden sei, die CDU wolle sie abschaffen. Aber vor neuen Gesprächen wünschte sich eine klare Position dazu vom Koalitionspartner CDU-CSU. Die drei ostdeutschen CDU-Ministerpräsidenten Kretschmer, Schulze und Vogt wollen an der abschlagsfreien Frührente festhalten. Von der CDU-Spitze hieß es später allerdings nochmal, nein, die Union bleibe bei der Abschaffung. Ursula Winkler, Nachrichtenredaktion.
1: Bahnkunden haben nach einer Untersuchung von Verbraucherschützern für Fahrten tagsüber nur geringe Chancen auf ein Ticket zum Supersparpreis. Das günstigste Angebot, für das die Bahn auf ihrer Internetseite wirbt, war für Fahrten in der zweiten Klasse zwischen 7 und 19 Uhr an rund drei Vierteln der untersuchten Tage nicht verfügbar. Das berichtet die Frankfurter Allgemeine Zeitung.
3: Der Bundesverband der Verbraucherzentralen hat die Ticketpreise fast zwei Jahre lang beobachtet. Nur an knapp jedem vierten Tag gab es zwischen 7 und 19 Uhr tatsächlich so günstige Tickets wie in der Werbung versprochen. An den anderen Tagen gab es zwar auch Fahrscheine zum Supersparpreis, der lag aber zwischen 15 und 157% über dem Werbepreis, heißt es in der Untersuchung. Die Bahn kritisiert die Untersuchung und spricht von erheblichen methodischen Mängeln. Uli Reitinger, Nachrichtenredaktion.
1: Bei der Waldbrandbekämpfung westlich von Athen sind zwei Löschhubschrauber zusammengestoßen. Der Pilot und der Co-Pilot des einen Helikopters kamen ums Leben. Die Rotoren der Hubschrauber hatten sich berührt. Kurz darauf explodierte einer der Hubschrauber. Der andere Helikopter konnte notlanden. US-Präsident Trump hat eine neue Gesprächsrunde mit dem Iran angekündigt. Die Verhandlungen sollen heute stattfinden, sagte er. Wo und zwischen wem genau, ließ Trump offen.
4: Und jetzt das Wetter für das Emsland und die Grafschaft Bentheim.
5: Ja, und da geht's heute sommerlich weiter mit dieser neuen Woche. Viel, viel Sonnenschein haben wir da heute im Gepäck und die Temperaturen steigen auf 31 bis 33 Grad an. Morgen sieht's dann schon ein bisschen anders aus. Ja, es gibt auch viel Sonne, aber auch Quellwolken. Und die können im Tagesverlauf sowohl im Vormittagsverlauf schon als auch am Nachmittag teils kräftige Schauer und auch Gewitter bringen. Die Temperaturen steigen trotzdem auf teils heiße Werte von 29 bis 33 Grad an.
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2: Mit Wiebke Pollmann. Guten Morgen. Ein 20-jähriger Motorradfahrer ist in der Nacht zu gestern bei einem schweren Verkehrsunfall in Geeste verstorben. Drei weitere Menschen wurden bei dem Unfall teils schwer verletzt. Wie die Polizei mitteilt, wollte ein 23-jähriger Autofahrer gegen 2.15 Uhr von einem Parkplatz am Speicherbecken auf die Biener Straße in Richtung Lingen abbiegen. Dabei übersah er nach bisherigen Erkenntnissen den von links kommenden und vorfahrtsberechtigten Motorradfahrer. Das Motorrad prallte mit voller Wucht in die Fahrerseite des Autos. Der 20-Jährige erlitt tödliche Verletzungen. Der Autofahrer und ein 18 Jahre alter Mitfahrer wurden schwer verletzt. Eine weitere 18-jährige Mitfahrerin wurde leicht verletzt. Sie wurden in Krankenhäuser gebracht. Mehrere Ersthelfer waren kurz nach dem Unfall vor Ort und leisteten bis zum Eintreffen der Rettungskräfte Erste Hilfe. Die Feuerwehr Geeste befreite den Autofahrer aus seinem Fahrzeug und unterstützte die Einsatzkräfte bei der Bewältigung der Unfallfolgen. Der betroffene Bereich blieb bis 6 Uhr morgens gesperrt. Die Polizei hat Ermittlungen zum genauen Unfallhergang aufgenommen. Drei Menschen sind am Freitag bei einem schweren Verkehrsunfall in Haaren zum Teil lebensgefährlich verletzt worden. Nach Polizeiangaben wollte ein 44-jähriger Autofahrer von der Süd-Nord-Straße nach links auf die Haarener Straße abbiegen. Dabei übersah er offenbar einen entgegenkommenden Motorradfahrer. Beide Fahrzeuge prallten zusammen. Der Autofahrer und der 52-jährige Motorradfahrer erlitten dabei lebensbedrohliche Verletzungen. Die 42 Jahre alte Beifahrerin des Autofahrers wurde schwer verletzt. Sie war in dem Fahrzeug eingeklemmt und musste von der Feuerwehr befreit werden. Alle Beteiligten wurden teils mit dem Rettungshubschrauber in Krankenhäuser gebracht. Die Unfallstelle war für mehrere Stunden voll gesperrt. Ein Auto hat sich am Samstag bei einem Verkehrsunfall in Engten mehrfach überschlagen. Nach Polizeiangaben wollte der Fahrer offenbar einem Reh ausweichen. Der 19-Jährige war gegen 16 Uhr auf der Schüttorfer Straße unterwegs, als das Tier seinen Angaben zufolge plötzlich die Fahrbahn kreuzte. Der Autofahrer wich aus und geriet dabei auf ein angrenzendes Maisfeld. Dort überschlug sich sein Fahrzeug. Der Fahrer und seine ebenfalls 19-jährige Beifahrerin wurden mit leichten Verletzungen in ein Krankenhaus gebracht. An dem Auto entstand ein Totalschaden. In Kleinbersen ist gestern Nachmittag eine Rundballenpresse auf einem Feld an der Gewerbestraße in Brand geraten. Wie die Feuerwehr mitteilt, brannten beim Eintreffen der Einsatzkräfte auch eine Stoppelfläche samt Rundballen. Die Feuerwehr Bersen und die hinzugerufene Feuerwehr Sögel löschten den Brand. Ein Landwirt unterstützte die Einsatzkräfte beim Eindämmen des Feuers. Der Einsatz war nach rund 90 Minuten beendet.
1: Und jetzt das Wetter für das Emsland und die Grafschaft Bentheim.
3: Ja, und da geht's heute sommerlich weiter mit dieser neuen Woche. Viel, viel Sonnenschein haben wir da heute im Gepäck und die Temperaturen steigen auf 31 bis 33 Grad an. Morgen sieht's dann schon ein bisschen anders aus. Ja, es gibt auch viel Sonne, aber auch Quellwolken. Und die können im Tagesverlauf sowohl im Vormittagsverlauf schon als auch am Nachmittag teils kräftige Schauer und auch Gewitter bringen. Die Temperaturen steigen trotzdem auf teils heiße Werte von 29 bis 33 Grad an.
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1: Ich bin Lea Matschulat. Die geplante Rentenreform sorgt weiter für Diskussionen. CSU-Chef Söder warnt im ARD-Sommerinterview davor, das Gesamtpaket wieder in Frage zu stellen. Der Präsident des Deutschen Instituts für Wirtschaftsforschung, Fratscher, hält die geplante Abschaffung der abschlagsfreien Rente mit 63 für unverzichtbar. Das sagte er der Rheinischen Post.
2: Der DIW-Chef ist überzeugt, ohne das Aus für die Rente mit 63 ist die Rentenreform tot. Dabei betont er noch einmal, dass von der früheren Rente ohnehin vor allem Besserverdiener und Männer profitieren würden, nicht etwa die Menschen, die von Altersarmut bedroht sind. Auch CSU-Chef Markus Söder fürchtet, dass die Rentenreform scheitert, wenn diese Empfehlung neu diskutiert wird. Arbeitsministerin Bärbel Baas von der SPD dagegen zeigt sich gesprächsbereit, obwohl sie sich bereits für die Reformpläne ausgesprochen hatte. Sie fordert die Union auf, sich auf eine Position zu einigen. Fiona Reinhardt, Nachrichtenredaktion.
1: US-Präsident Trump hat eine neue Gesprächsrunde mit dem Iran angekündigt. Die Verhandlungen sollen heute stattfinden. Wo und zwischen wem genau, das ließ Trump offen. Blitzermarathon. Mitten in der Hauptreisezeit gibt es ab heute verstärkte Radarkontrollen in den meisten Bundesländern.
3: Der Blitzermarathon dauert eine Woche lang und findet immer im April und im August statt. Laut Polizei sind solche sogenannten Speedweeks sehr effektiv, um etwas gegen Raser zu unternehmen. Auch wenn manche nur kurzzeitig vom Gas runtergehen, führen solche Aktionen allgemein zu einem besseren Bewusstsein für die Geschwindigkeit. Zu schnelles Fahren ist nach wie vor die Hauptursache für Verkehrsunfälle, die tödlich enden. Besonders viel wird in der Nähe von Schulen und Kindergärten, Baustellen, Altenheimen und Krankenhäusern geblitzt. Elisa Schuh, Nachrichtenredaktion.
1: In Griechenland versucht die Feuerwehr weiterhin, die schweren Waldbrände einzudämmen. In Spanien hat sich die Lage dagegen deutlich entspannt und auch in Frankreich bleibt die Situation trotz einiger neuer Feuer stabil. Westlich der griechischen Hauptstadt Athen sind bereits mehr als 10.000 Hektar Wald zerstört. Die Flammen bedrohen eine Stadt mit rund 36.000 Einwohnern. Dort in der Region starben zwei Menschen beim Absturz eines Löschhubschraubers.
4: Und jetzt das Wetter für das Emsland und die Grafschaft Bentheim.
5: Ja, bei euch in Haaren sind es aktuell 16 Grad und in Gildehaus 17 Grad. Es ist noch bewölkt. Heute haben wir einen Sonne-Wolken-Mix und das Thermometer steigt auf bis zu ganze 32 Grad. In der Nacht kühlt es dann auf bis zu 19 Grad runter. Morgen bleibt es genauso heiß, dabei müssen wir mit vereinzelten Gewittern rechnen. Wir haben Höchstwerte von bis zu 33 Grad. Am Mittwoch kühlt es dann wieder ab. Bei wechselnder Bewölkung und einem frischen Wind haben wir Temperaturen von bis zu 27 Grad. Der Ems-Fechtewelle Verkehrsservice und da habe ich heute einige Verkehrsmeldungen für euch. Und zwar ist in Lengerich die K325 zwischen Barwinkel und Duisenburg vollgesperrt. Grund dafür sind Sanierungsarbeiten. Eine Umleitung ist für euch ausgeschildert. Diese Sperrung dauert bis zum kommenden Samstag an. Am Bahnhof in Geeste wird der Bahnübergang an der Barwinkeler Straße ab heute vollgesperrt. Grund dafür sind Gleisarbeiten der Deutschen Bahn. Eine Umleitung ist ausgeschildert und diese Sperrung geht bis kommenden Freitag. Und zuletzt werfen wir noch einen Blick nach Papenburg. Dort wird ab heute der Durchlass zwischen den Papenburger Straßen Erste Wiek links und Erste Wiek rechts in Höhe der Einmündung Möhlmannsweg vollgesperrt. Grund dafür sind Sanierungsarbeiten und diese Sperrung dauert bis zum 28. September. Geblitzt wird heute auch, und zwar in Twiest, also dort vor allen Dingen auf eure Geschwindigkeit aufpassen. Und wenn ihr jetzt noch was gesehen habt, weitere Staus, Blitzer, stockender Verkehr, was auch immer es sein mag, meldet uns das doch gerne, am besten telefonisch unter unserer Hotline 0591 915 4624. Alternativ schreibt uns doch gerne eine kurze Nachricht und das geht über Instagram oder Facebook. Ich wünsche euch allen jetzt erstmal eine gute und vor allem sichere Fahrt.
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5: Ganz genau. 7:04 haben wir es jetzt hier auf der Ems Fechtewelle. Und ich weiß, es ist früh, ich weiß, es ist Montag. Aber ich hoffe, ihr startet heute trotzdem gut in den Tag. Und wir sprechen hier auf der Ems Fechtewelle jetzt gleich über eine Menge Geld. Ja, ganze 73 Millionen Euro. Und wohin die fließen sollen, das verrate ich euch in wenigen Minuten hier auf der Ems Fechtewelle. Davor gibt es noch ein bisschen Musik für euch auf die Ohren. Hier kommt Shape of You von Ed Sheeran.

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0: Video Killed the Radio Star habt ihr da jetzt gerade gehört. Um 7.18 Uhr hier auf der Ems Fechtewelle. 73 Millionen Euro, das ist eine Menge Geld und dieses Geld soll künftig in das neue Eltern-Kind-Zentrum der Euregio-Klinik Nordhorn fließen. Der niedersächsische Gesundheitsminister Andreas Philippi hat vergangenen Donnerstag höchstpersönlich den Förderbescheid an den Klinikgeschäftsführer übergeben. Rund 51,1 Millionen Euro stammen aus sogenannten Bundesmitteln, 21,9 Millionen Euro aus dem Krankenhaustransformationsfonds. Damit ist die Euregio-Klinik Nordhorn eine der ersten Kliniken in Niedersachsen, die Geld von dem neu eingerichteten Transformationsfonds bekommen. Klinikgeschäftsführer Michael Kamp erklärt dazu:
1: Ja, wir sind sehr froh, dass wir, nachdem wir das Zentrum für Altersmedizin vor 2 Jahren in Betrieb nehmen durften und den Fokus bislang auf die eher Versorgung älterer Menschen gelegt haben, dass wir jetzt den Fokus eher auf den Anfang des Lebens legen können. So entsteht mit der neuen Baumaßnahme ein neuer Kreissaalbereich mit 3 neuen Kreissälen, ein Bereich für die Kaiserschnitte, den Sektio-OP und der direkt Raum an Raum, Tür an Tür liegenden Intensivstation für die Frühchen, die Neonatologie. Komplettiert wird die Maßnahme aber auch für den Bereich der Erwachsenen, Intensivversorgung. Wir haben also dort bis zu 22 Betten für die Intensivversorgung von teils beatmungspflichtigen Patienten. Und es wird auch eine neue Allgemeinpflegestation errichtet werden.
0: Der Klinikbau soll voraussichtlich 2030 fertiggestellt werden und unter anderem, wie der künftige Neubau ausschauen wird und was alles sonst noch reinkommen wird, das hört ihr heute ab 10 Uhr hier auf der Ems Fechtewelle. Und jetzt geht's hier im Programm aber erstmal weiter mit Musik, bevor es dann um 9:30 mit den Lokalnachrichten hier weitergeht. Ihr hört jetzt Lucky Again. Viel Spaß!

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2: Mit Wiebke Pohlmann. Guten Morgen. Ein 20-jähriger Motorradfahrer ist in der Nacht zu gestern bei einem schweren Verkehrsunfall in Geeste verstorben. Drei weitere Menschen wurden bei dem Unfall teils schwer verletzt. Wie die Polizei mitteilt, wollte ein 23-jähriger Autofahrer gegen 2.15 Uhr von einem Parkplatz am Speicherbecken auf die Biener Straße in Richtung Lingen abbiegen. Dabei übersah er nach bisherigen Erkenntnissen den von links kommenden und vorfahrtsberechtigten Motorradfahrer. Das Motorrad prallte mit voller Wucht in die Fahrerseite des Autos. Der 20-Jährige erlitt tödliche Verletzungen. Der Autofahrer und ein 18 Jahre alter Mitfahrer wurden schwer verletzt. Eine weitere 18-jährige Mitfahrerin wurde leicht verletzt. Sie wurden in Krankenhäuser gebracht. Mehrere Ersthelfer waren kurz nach dem Unfall vor Ort und leisteten bis zum Eintreffen der Rettungskräfte erste Hilfe. Die Feuerwehr Geeste befreite den Autofahrer aus seinem Fahrzeug und unterstützte die Einsatzkräfte bei der Bewältigung der Unfallfolgen. Der betroffene Bereich blieb bis 6 Uhr morgens gesperrt. Die Polizei hat Ermittlungen zum genauen Unfallhergang aufgenommen. Drei Menschen sind am Freitag bei einem schweren Verkehrsunfall in Haaren zum Teil lebensgefährlich verletzt worden. Nach Polizeiangaben wollte ein 44-jähriger Autofahrer von der Süd-Nord-Straße nach links auf die Haarener Straße abbiegen. Dabei übersah er offenbar einen entgegenkommenden Motorradfahrer. Beide Fahrzeuge prallten zusammen. Der Autofahrer und der 52-jährige Motorradfahrer erlitten dabei lebensbedrohliche Verletzungen. Die 42 Jahre alte Beifahrerin des Autofahrers wurde schwer verletzt. Sie war in dem Fahrzeug eingeklemmt und musste von der Feuerwehr befreit werden. Alle Beteiligten wurden teils mit dem Rettungshubschrauber in Krankenhäuser gebracht. Die Unfallstelle war für mehrere Stunden voll gesperrt. Ein Auto hat sich am Samstag bei einem Verkehrsunfall in Engten mehrfach überschlagen. Nach Polizeiangaben wollte der Fahrer offenbar einem Reh ausweichen. Der 19-Jährige war gegen 16 Uhr auf der Schüttorfer Straße unterwegs, als das Tier seinen Angaben zufolge plötzlich die Fahrbahn kreuzte. Der Autofahrer wich aus und geriet dabei auf ein angrenzendes Maisfeld. Dort überschlug sich sein Fahrzeug. Der Fahrer und seine ebenfalls 19-jährige Beifahrerin wurden mit leichten Verletzungen in ein Krankenhaus gebracht. An dem Auto entstand ein Totalschaden. In Kleinbersen ist gestern Nachmittag eine Rundballenpresse auf einem Feld an der Gewerbestraße in Brand geraten. Wie die Feuerwehr mitteilt, brannten beim Eintreffen der Einsatzkräfte auch eine Stoppelfläche samt Rundballen. Die Feuerwehr Bersen und die hinzugerufene Feuerwehr Sögel löschten den Brand. Ein Landwirt unterstützte die Einsatzkräfte beim Eindämmen des Feuers. Der Einsatz war nach rund 90 Minuten beendet.
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3: Bei euch in Schüttorf sind 16 Grad und in Wilsum misst das Thermometer 17 Grad mit Wolken. Heute haben wir einen Sonne-Wolken-Mix und das Thermometer steigt auf bis zu ganze 32 Grad. In der Nacht kühlt es dann auf bis zu 19 Grad runter. Morgen bleibt es genauso heiß. Dabei müssen wir mit vereinzelten Gewittern rechnen. Wir haben Höchstwerte von bis zu 33 Grad. Am Mittwoch kühlt es dann wieder ab. Bei wechselnder Bewölkung und einem frischen Wind haben wir Temperaturen von bis zu 27 Grad. Der Ems-Fechtewelle Verkehrsservice. Und da liegen mir gerade drei Verkehrsinfos für euch vor. In Lengerich ist die K325 zwischen Barwinkel und Duisenburg voll gesperrt. Grund dafür sind Sanierungsarbeiten. Eine Umleitung ist für euch ausgeschildert und diese Sperrung dauert bis kommenden Samstag an. Auch am Bahnhof in Geeste wird der Bahnübergang an der Barwinkeler Straße ab heute voll gesperrt. Grund dafür sind Gleisarbeiten der Deutschen Bahn. Eine Umleitung ist für euch ausgeschildert und diese Sperrung geht bis kommenden Freitag. In Papenburg wird ab heute der Durchlass zwischen den Papenburger Straßen Erste Wieke links und Erste Wieke rechts in Höhe der Einmündung Möhlmannsweg voll gesperrt. Grund dafür sind Sanierungsarbeiten und diese Sperrung wird bis zum 28. September andauern. Fuß weg vom Gas heißt es heute in Twiest. Dort wird heute geblitzt. Und wenn ihr jetzt noch was gesehen habt, vielleicht einen Stau oder noch einen Blitzer, dann meldet uns das doch gern, am besten telefonisch unter unserer Hotline 0591 915 4624 oder schreibt uns alternativ gerne eine kurze Nachricht über Instagram oder Facebook. Kommt gut und sicher ein euer Ziel.
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3: Ganz genau, 7.35 Uhr haben wir es jetzt und musikalisch geht's weiter mit Call Me Maybe von Carly Rae Jepsen.

Bad Love von Nama Sender habt ihr da gerade gehört. 7.43 Uhr ist es jetzt hier bei der Ems Fechtewelle. Heute ist Tag der Wassermelone. Der Tag kommt für mich heute wie gerufen. Ich habe erst gestern eine Wassermelone gegessen. Und sonst habe ich dieses Jahr bereits so einige Melonen vertilgt. Standardgewicht sind bei mir die 4 Kilo Melonen. Und die sind an heißen Sommertagen wie heute dann auch mal schnell verputzt. Die Wassermelone ist kein Obst, sondern gehört zu den Kürbisgewächsen. Und wie der Name schon verrät, besteht die Wassermelone zu 90% aus Wasser, ist also ein idealer Durstlöscher. Nicht nur die Kerne, auch die Schale ist essbar. Ja, und den Ursprung hat die Wassermelone vermutlich in Zentralafrika. Das Fruchtfleisch war damals noch relativ hart und hellgrün. Über Jahrtausende wurde sie dann zu dem kultiviert, was wir heute kennen. Kleiner Funfact am Rande, die schwerste Wassermelone soll ganze 159 Kilo gewogen haben. Ja, und auch musikalisch gibt's einen passenden Sommerhit für euch für die Ohren. Ihr hört jetzt Watermelon Sugar High von Harry Styles.

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1: Ich bin Lea Matschulat. US-Präsident Trump hat für heute neue Gespräche für ein Ende des Iran-Krieges angekündigt. Die Gespräche würden am Nachmittag stattfinden, kündigte er an. Wo und wer daran teilnehmen wird, dazu sagte Trump nichts. Aus dem Iran gibt es bislang keine Bestätigung für die geplanten Gespräche. In der Diskussion um die Frührente mit 63 Jahren hat CSU-Chef Söder im ARD-Sommerinterview vor einem Scheitern der gesamten Rentenreform gewarnt. Im ZDF-Sommerinterview forderte Bundesarbeitsministerin Baas die Union auf, ihre Position zur Abschaffung der abschlagsfreien Frührente zu klären.
2: Arbeitsministerin Baas zeigte sich im ZDF offen dafür, das Paket nochmal aufzuschnüren, zumal die Frührente von der SPD eingeführt worden sei, die CDU wolle sie abschaffen. Aber vor neuen Gesprächen wünschte sich eine klare Position dazu vom Koalitionspartner CDU-CSU. Die drei ostdeutschen CDU-Ministerpräsidenten Kretschmer, Schulze und Vogt wollen an der abschlagsfreien Frührente festhalten. Von der CDU-Spitze hieß es später allerdings nochmal, nein, die Union bleibe bei der Abschaffung. Ursula Winkler, Nachrichtenredaktion.
1: Bahnkunden haben nach einer Untersuchung von Verbraucherschützern für Fahrten tagsüber nur geringe Chancen auf ein Ticket zum Supersparpreis. Das günstigste Angebot, für das die Bahn auf ihrer Internetseite wirbt, war für Fahrten in der zweiten Klasse zwischen 7 und 19 Uhr an rund drei Vierteln der untersuchten Tage nicht verfügbar. Das berichtet die Frankfurter Allgemeine Zeitung.
3: Der Bundesverband der Verbraucherzentralen hat die Ticketpreise fast zwei Jahre lang beobachtet. Nur an knapp jedem vierten Tag gab es zwischen 7 und 19 Uhr tatsächlich so günstige Tickets wie in der Werbung versprochen. An den anderen Tagen gab es zwar auch Fahrscheine zum Supersparpreis, der lag aber zwischen 15 und 157% über dem Werbepreis, heißt es in der Untersuchung. Die Bahn kritisiert die Untersuchung und spricht von erheblichen methodischen Mängeln. Uli Reitinger, Nachrichtenredaktion.
1: In Griechenland versucht die Feuerwehr weiterhin, die schweren Waldbrände einzudämmen. In Spanien hat sich die Lage dagegen deutlich entspannt. Und auch in Frankreich bleibt die Situation trotz einiger neuer Feuer stabil. Westlich der griechischen Hauptstadt Athen sind bereits mehr als 10.000 Hektar Wald zerstört. Die Flammen bedrohen eine Stadt mit rund 36.000 Einwohnern.
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5: Bei euch in Niederlangen sind es aktuell 18 Grad und in Itterbeck misst das Thermometer 19 Grad, es ist bewölkt. Heute haben wir einen Sonne-Wolken-Mix und das Thermometer steigt auf bis zu ganze 32 Grad. In der Nacht kühlt es dann auf bis zu 19 Grad runter. Morgen bleibt es genauso heiß, dabei müssen wir mit vereinzelten Gewittern rechnen. Wir haben Höchstwerte von bis zu 33 Grad. Am Mittwoch kühlt es dann wieder ab. Bei wechselnder Bewölkung und einem frischen Wind haben wir Temperaturen von bis zu 27 Grad. Der Ems-Fechtewelle-Verkehrsservice. Und aktuell liegen mir da keine Gefahrenmeldungen für euch vor. Ihr habt freie Fahrt. Allerdings gibt es hier noch drei kleine Verkehrsinfos für euch. Und zwar ist in Lengerich ab heute die K325 zwischen Barwinkel und Duisenburg voll gesperrt. Grund dafür sind Sanierungsarbeiten. Eine Umleitung ist ausgeschildert. Diese Sperrung dort voraussichtlich bis kommenden Samstag. Am Bahnhof in Geeste wird der Bahnübergang an der Barwinkeler Straße ab heute voll gesperrt. Grund dafür sind Gleisarbeiten der Deutschen Bahn. Eine Umleitung ist ausgeschildert. Die Sperrung geht voraussichtlich bis kommenden Freitag. Und zuletzt noch ein kurzer Blick nach Papenburg. Dort wird ab heute der Durchlass zwischen den Papenburger Straßen Erste Wieg links und Erste Wieg rechts in Höhe der Einmündung Möhlmannsweg voll gesperrt. Grund dafür sind Sanierungsarbeiten und diese Sperrung dauert voraussichtlich bis zum 28. September. So, jetzt heißt noch Fuß weg vom Gas und zwar in Twiest. Und wenn ihr jetzt noch was gesehen habt, weitere Blitzer, Staus, Verkehrsmeldungen, was auch immer es sein mag, meldet uns das doch gerne, am besten telefonisch unter unserer Hotline 0591 915 4624 oder schreibt uns eine kurze Nachricht über Instagram oder Facebook. Das geht natürlich auch. Kommt jetzt erstmal gut und vor allen Dingen sicher an euer Ziel.
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5: Ganz genau, um 4 Minuten nach 8 hier bei der Ems Fechtewelle. Und wir werfen in wenigen Minuten einen Blick auf das heutige Kalenderblatt. Und jetzt gibt's erstmal noch ein bisschen Musik für euch. Hier kommt unter anderem Drop Dead von Olivia Rodrigo.

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1: Am 3. August 1811, also vor 215 Jahren, haben einige Männer zum ersten Mal einen 4000er in den Schweizer Alpen bestiegen. Die Gebrüder Johann Rudolf Meyer und Hieronymus sowie die Waliser Gemsjäger Alois Volker und Josef Bortes haben damals den mit rund 4150 Metern drittgrößten Gipfel der Berner Alpen bestiegen, genauer gesagt die Jungfrau. Der Gipfel ist der höchste Punkt des Dreigestirns Eiger, Mönch und Jungfrau. Und woher der Name kommt? Von den dort ansässigen Nonnen eines Klosters in der Nähe. Nun, der Name hat bei den Bergsteigern für einige Witze gesorgt. Als der Berg bezwungen worden ist, haben die Gebrüder Meyer aus der bis dahin genannten Jungfrau die Madame Meyer gemacht. Ja, Humor bewegt sich manchmal auf einem sehr, sehr schmalen Grat. Heute können Touristen mit einer Eisenbahn den Gipfel hochfahren. Das technische Großprojekt trägt den Namen Top of Europe. Das Jungfrauenjoch hat die höchstgelegene Bahnstation Europas und auch die höchste dauernd bemannte Forschungs- und Wetterstation Europas befindet sich auf dem Gipfel. Ja, das war der Blick auf das heutige Kalenderblatt und bei uns im Programm geht es dann gleich weiter mit den Lokalnachrichten um halb. Und hier geht es jetzt erstmal musikalisch weiter, unter anderem mit Don't Turn Around von Amy Shark.

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2: Mit Wiebke Pollmann. Guten Morgen. Ein 20-jähriger Motorradfahrer ist in der Nacht zu gestern bei einem schweren Verkehrsunfall in Geeste verstorben. Drei weitere Menschen wurden bei dem Unfall teils schwer verletzt. Wie die Polizei mitteilt, wollte ein 23-jähriger Autofahrer gegen 2.15 Uhr von einem Parkplatz am Speicherbecken auf die Biener Straße in Richtung Lingen abbiegen. Dabei übersah er nach bisherigen Erkenntnissen den von links kommenden und vorfahrtsberechtigten Motorradfahrer. Das Motorrad prallte mit voller Wucht in die Fahrerseite des Autos. Der 20-Jährige erlitt tödliche Verletzungen. Der Autofahrer und ein 18 Jahre alter Mitfahrer wurden schwer verletzt. Eine weitere 18-jährige Mitfahrerin wurde leicht verletzt. Sie wurden in Krankenhäuser gebracht. Mehrere Ersthelfer waren kurz nach dem Unfall vor Ort und leisteten bis zum Eintreffen der Rettungskräfte Erste Hilfe. Die Feuerwehr Geeste befreite den Autofahrer aus seinem Fahrzeug und unterstützte die Einsatzkräfte bei der Bewältigung der Unfall. Folgen. Der betroffene Bereich blieb bis 6 Uhr morgens gesperrt. Die Polizei hat Ermittlungen zum genauen Unfallhergang aufgenommen. Drei Menschen sind am Freitag bei einem schweren Verkehrsunfall in Haaren zum Teil lebensgefährlich verletzt worden. Nach Polizeiangaben wollte ein 44-jähriger Autofahrer von der Süd-Nord-Straße nach links auf die Haarener Straße abbiegen. Dabei übersah er offenbar einen entgegenkommenden Motorradfahrer. Beide Fahrzeuge prallten zusammen. Der Autofahrer und der 52-jährige Motorradfahrer erlitten dabei lebensbedrohliche Verletzungen. Die 42 Jahre alte Beifahrerin des Autofahrers wurde schwer verletzt. Sie war in dem Fahrzeug eingeklemmt und musste von der Feuerwehr befreit werden. Alle Beteiligten wurden teils mit dem Rettungshubschrauber in Krankenhäuser gebracht. Die Unfallstelle war für mehrere Stunden voll gesperrt. Ein Auto hat sich am Samstag bei einem Verkehrsunfall in Engten mehrfach überschlagen. Nach Polizeiangaben wollte der Fahrer offenbar einem Reh ausweichen. Der 19-Jährige war gegen 16 Uhr auf der Schüttorfer Straße unterwegs, als das Tier seinen Angaben zufolge plötzlich die Fahrbahn kreuzte. Der Autofahrer wich aus und geriet dabei auf ein angrenzendes Maisfeld. Dort überschlug sich sein Fahrzeug. Der Fahrer und seine ebenfalls 19-jährige Beifahrerin wurden mit leichten Verletzungen in ein Krankenhaus gebracht. An dem Auto entstand ein Totalschaden. In Kleinbersen ist gestern Nachmittag eine Rundballenpresse auf einem Feld an der Gewerbestraße in Brand geraten. Wie die Feuerwehr mitteilt, brannten beim Eintreffen der Einsatzkräfte auch eine Stoppelfläche samt Rundballen. Die Feuerwehr Bersen und die hinzugerufene Feuerwehr Sögel löschten den Brand. Ein Landwirt unterstützte die Einsatzkräfte beim Eindämmen des Feuers. Der Einsatz war nach rund 90 Minuten beendet.
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3: Bei euch in Barwinkel sind es aktuell 20 Grad und in Hoogstede ebenfalls 20 Grad. Heute haben wir einen Sonne-Wolken-Mix und das Thermometer steigt auf bis zu ganze 32 Grad. In der Nacht kühlt es auf bis zu 19 Grad runter. Morgen bleibt es genauso heiß. Dabei müssen wir mit vereinzelten Gewittern rechnen. Wir haben Höchstwerte von bis zu 33 Grad. Am Mittwoch kühlt es dann wieder ab. Bei wechselnder Bewölkung und einem frischen Wind haben wir Temperaturen von bis zu 27 Grad. Der Ems-Fechtewelle Verkehrsservice. Aktuell ist da gerade nichts los auf den Straßen. Ich habe keine Gefahrenmeldungen für euch. Allerdings drei kleine Verkehrsinfos. Fangen wir an mit Lengerich. Dort ist die K325 zwischen Barwinkel und Duisenburg vollgesperrt. Grund dafür sind Sanierungsarbeiten. Eine Umleitung ist ausgeschildert. Die Sperrung dauert bis kommenden Samstag an. Am Bahnhof in Geeste wird der Bahnübergang an der Barwinkeler Straße ab heute vollgesperrt. Grund sind Gleisarbeiten der Deutschen Bahn. Eine Umleitung ist ausgeschildert und diese Sperrung geht voraussichtlich bis kommenden Freitag. Zuletzt noch ein kurzer Blick nach Papenburg. Dort wird ab heute der Durchlass zwischen den Papenburger Straßen Erste Wieg links und Erste Wieg rechts in Höhe der Einmündung Möhlmannsweg vollgesperrt. Grund sind Sanierungsarbeiten. Die Sperrung wird bis zum 28. September dauern. Und jetzt heißt es noch Fuß weg vom Gas in Twiest. Dort steht nämlich ein Blitzer. Wenn ihr jetzt noch was gesehen habt, vielleicht Gefahrenmeldungen, Staus oder Blitzer, dann meldet uns das doch gerne. Am besten ruft ihr uns einfach an unter der Nummer 0591 915 4624 oder ihr schreibt uns einfach eine kurze Nachricht über Instagram oder Facebook. Ich wünsche euch allen jetzt erstmal eine gute und vor allem sichere Fahrt.
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3: Ganz genau, 8.34 Uhr haben wir es jetzt und in wenigen Minuten geht's hier weiter mit der guten Nachricht aus der Region. Davor erstmal noch These Words von Natasha Bedingfield.

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1: Eine Katze in Nordhorn hat es wohl am Samstagabend mit dem Ausflug auf dem Hausdach ein bisschen zu weit getrieben. Durch das Engagement eines Feuerwehrmannes konnte die Katze aber zum Glück wieder sicher auf festem Boden gebracht werden. Und ich würde sagen, das ist doch mal eine gute Nachricht aus der Region. Wie die Grafschafter Nachrichten berichten, hat die besorgte Besitzerin die Feuerwehr alarmiert, als die Katze von selbst nicht mehr zurück zum Dachfenster finden konnte. Die Katze hatte sich nur wenige Zentimeter unterhalb eines Dachfirstes gekauert. Weiter nach oben oder unten ging's aber nicht. Dass Katzen, die hoch hinausklettern, normalerweise auch wieder sicher nach unten kommen, das weiß die Feuerwehr aus Erfahrung. Sobald sich ein Mensch nähert, verschwinden die Kletterer auch meist schon. Deshalb starten Feuerwehren verhältnismäßig selten eine Rettungsaktion. Dieses Mal war es aber anders. Die Katze sei sehr ängstlich gewesen, habe miaut und gezittert. Also musste ein Feuerwehrmann ran, der zum Glück etwas routinierter im Klettern ist als die Katze. Er hat einzelne Dachziegel abgetragen und sich damit den Weg zur Katze freigelegt. Die ließ sich bereitwillig auf den Arm nehmen. Damit war der Ausflug beendet und die Katze konnte wieder glücklich an die Besitzerin übergeben werden. Wir danken der Feuerwehr für den Einsatz und hoffen, dass beim nächsten Ausflug die Feuerwehr nicht wieder ausrücken muss. Ja, das war die heutige gute Nachricht aus der Region. Und hier bei uns im Programm geht's dann weiter um ganz mit den Weltnachrichten. Und ihr hört jetzt erstmal nochmal ordentlich viel Musik. Hier kommt unter anderem Nice to Each Other von Olivia Dean.

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1: Ich bin Lea Matschulat. Angesichts des Niedrigwassers am Rhein wünscht sich Nordrhein-Westfalens Verkehrsminister Krischer eine nationale Taskforce. Sie könne rasch konkrete Maßnahmen abstimmen, wie etwa zusätzliche Lagerkapazitäten in Häfen für Gefahrgüter oder auch wie notwendige Güter auf die Bahn umgeladen werden können. Und die Taskforce könne klären, welche Güter Vorrang haben für den Transport mit dem Schiff, sagte Krischer im ZDF-Morgenmagazin. Die geplante Rentenreform sorgt weiterhin für Diskussionen. CSU-Chef Söder warnt im ARD-Sommerinterview davor, das Gesamtpaket wieder in Frage zu stellen. Der Präsident des Deutschen Instituts für Wirtschaftsforschung

0: Fratscher hält die geplante Abschaffung der abschlagsfreien Rente mit 63 für unverzichtbar. Das sagt er der Rheinischen Post.
1: Der DIW-Chef ist überzeugt, ohne das Aus für die Rente mit 63 ist die Rentenreform tot. Dabei betont er noch einmal, dass von der früheren Rente ohnehin vor allem Besserverdiener und Männer profitieren würden, nicht etwa die Menschen, die von Altersarmut bedroht sind. Auch CSU-Chef Markus Söder fürchtet, dass die Rentenreform scheitert, wenn diese Empfehlung neu diskutiert wird. Arbeitsministerin Bärbel Baas von der SPD dagegen zeigt sich gesprächsbereit, obwohl sie sich bereits für die Reformpläne ausgesprochen hatte. Sie fordert die Union auf, sich auf eine Position zu einigen. Fiona Reinhardt, Nachrichtenredaktion.
0: Blitzermarathon. Mitten in der Hauptreisezeit gibt es von heute an verstärkte Radarkontrollen in den meisten Bundesländern.
2: Der Blitzermarathon dauert eine Woche lang und findet immer im April und im August statt. Laut Polizei sind solche sogenannten Speedweeks sehr effektiv, um etwas gegen Raser zu unternehmen. Auch wenn manche nur kurzzeitig vom Gas runtergehen, führen solche Aktionen allgemein zu einem besseren Bewusstsein für die Geschwindigkeit. Zu schnelles Fahren ist nach wie vor die Hauptursache für Verkehrsunfälle, die tödlich enden. Besonders viel wird in der Nähe von Schulen und Kindergärten, Baustellen, Altenheimen und Krankenhäusern geblitzt. Elisa Schuh, Nachrichtenredaktion.
0: US-Präsident Trump hat für heute neue Gespräche für ein Ende des Iran-Krieges angekündigt. Die Gespräche würden am Nachmittag stattfinden, sagte er. Wo und wer daran teilnehmen wird, dazu sagte Trump nichts. Aus dem Iran gibt es bislang keine Bestätigung für die Gespräche.
3: Und jetzt das Wetter für das Emsland und die Grafschaft Bentheim.
4: Bei euch in Meppen sind es aktuell 21 Grad und in Ringe messen wir ebenfalls 21 Grad. Heute haben wir einen Sonne-Wolken-Mix und das Thermometer steigt auf bis zu ganze 32 Grad. In der Nacht kühlt es auf bis zu 19 Grad runter. Morgen bleibt es genauso heiß. Dabei müssen wir mit vereinzelten Gewittern rechnen. Wir haben Höchstwerte von bis zu 33 Grad. Am Mittwoch kühlt es dann wieder ab. Bei wechselnder Bewölkung und einem frischen Wind haben wir Temperaturen von bis zu 27 Grad. Der Ems-Fechtewelle Verkehrsservice und da liegt mir aktuell eine Gefahrenmeldung für euch vor, nämlich die A31 Meppen Richtung Leer zwischen Wehna und Jemgum. Dort besteht derzeit Gefahr durch Metallteile auf der Fahrbahn. Und hier gibt es jetzt noch ein paar Verkehrsinfos für euch. Fangen wir an mit Lengerich. Dort ist die K325 zwischen Barwinkel und Duisenburg vollgesperrt. Grund sind Sanierungsarbeiten. Eine Umleitung ist ausgeschildert. Die Sperrung dauert bis kommenden Samstag. Auch am Bahnhof in Geest wird der Bahnübergang an der Barwinkeler Straße ab heute vollgesperrt. Grund dafür sind Gleisarbeiten der Deutschen Bahn. Eine Umleitung ist für euch ausgeschildert und diese Sperrung geht bis kommenden Freitag. In Papenburg wird ab heute der Durchlass zwischen den Papenburger Straßen Erste Wieg links und Erste Wieg rechts in Höhe der Einmündung Müllmannsweg vollgesperrt. Grund sind Sanierungsarbeiten. Die Sperrung dauert voraussichtlich bis zum 28. September. Geblitzt wird heute auch und zwar heute in Twiest, also dort vor allen Dingen auf eure Geschwindigkeit achten. Wenn ihr jetzt noch was gesehen habt, Staus, Blitzer oder stockender Verkehr, dann meldet uns das doch gern. Am besten ruft ihr uns einfach an unter unserer Hotline 0591 915 4624 oder ihr schreibt uns einfach eine kurze Nachricht über Instagram oder Facebook. Gute Fahrt!
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4: Ganz genau, 9:04 haben wir es hier bei der Ems Fechtewelle Morning Show. Und ihr hört jetzt Imposter von Louis Tomlinson.

0: Es ist Sommer, alle Bundesländer haben Ferien und Radfahren wird immer beliebter. Auch längere Touren ins Ausland, vor allem in unsere Nachbarländer, trauen sich immer mehr Menschen zu. Der Reiz liegt vor allem in der Kombination aus Freiheitsgefühl und Entschleunigung. Du bestimmst selbst das Tempo und erlebst Landschaften ganz anders als durchs Autofenster. Aber worauf muss ich da achten? Was muss ich mitnehmen? Wie organisiere ich das Ganze? Simeon Müller berichtet. Hi Simeon.
1: Hi, grüß dich.
0: Kein Auto, kein Zug, nur du, dein Fahrrad und die offene Straße. Das klingt verlockend, aber wie plane ich denn so eine Tour, damit nichts schief geht?
1: Also zuerst einmal würde ich mich und meine eigene Fitness einschätzen. Also wie lange will und wie lange kann ich pro Tag fahren und wie viele Tage sollen es eigentlich insgesamt sein? Und dann natürlich auch noch, wo möchte ich überhaupt in die Pedale treten? Wenn man das ungefähr weiß, lässt sich mit Apps wie Komoot, Bikemap oder AutoActive genauer planen. Denn da sind Routen in verschiedene Schwierigkeitsgrade eingeteilt, je nach Länge, Höhenmeter und Untergrund. Sowohl für Deutschland als auch fürs Ausland. Auch der ADFC, also der Allgemeine Deutsche Fahrradclub, hat auf seiner Website eine Liste mit möglichen Routen.
0: Gibt es eine Packliste? Was sollte ich unbedingt mitnehmen?
1: Also generell gilt, lieber zu wenig als zu viel mitnehmen. Was aber auf gar keinen Fall fehlen darf, ist ein Basis-Werkzeugset mit Ersatzschlauch, Flickzeug und einem Multitool für kleinere Reparaturen unterwegs. Dazu ganz wichtig natürlich Sonnencreme und Sonnenschutz, eine Reiseapotheke und schnell trocknende Wechselwäsche. Und wenn man campt, dann natürlich ein Zelt, Schlafsack und Campingkocher. Und dann noch ein Tipp, den man erst richtig schätzt, wenn man es nicht dabei hat. Und zwar Ohrenstöpsel. Die helfen gegen Straßenlärm und noch viel wichtiger, gegen schnarchende Zeltnachbarn.
0: Okay, dann weiß ich jetzt, was mitkommt. Hast du sonst noch irgendwelche Tipps?
1: Ja, also ich würde auf jeden Fall mal meinen eigenen Po austesten. Das klingt jetzt komisch, aber ich würde erstmal gucken, ob der aktuelle Sattel wirklich gut passt oder ob man nach 3-4 Stunden schon krasse Hinternschmerzen bekommt. Denn dann hat man ab Tag 1 wirklich gar keinen Bock mehr. Am besten macht man das mal bei einer Probefahrt in der Länge einer Tagesetappe. Da merkt man auch, wie man das Fahrrad am besten belädt und wo noch nachgebessert werden muss. Und auch wenn es etwas nervig ist, würde ich ruhig schon mal vorher angucken, wie man die wichtigsten Reparaturen selber hinbekommt. Denn lieber vor der Tour merken, ich muss mal üben, meinen Reifen zu wechseln, als mittendrin.
0: Danke dir, Simeon.
1: Sehr gerne. Ciao.

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2: Mit Wiebke Pollmann. Guten Morgen. Ein 20-jähriger Motorradfahrer ist in der Nacht zu gestern bei einem schweren Verkehrsunfall in Geeste verstorben. Drei weitere Menschen wurden bei dem Unfall teils schwer verletzt. Wie die Polizei mitteilt, wollte ein 23-jähriger Autofahrer gegen 2.15 Uhr von einem Parkplatz am Speicherbecken auf die Biener Straße in Richtung Lingen abbiegen. Dabei übersah er nach bisherigen Erkenntnissen den von links kommenden und vorfahrtsberechtigten Motorradfahrer. Das Motorrad prallte mit voller Wucht in die Fahrerseite des Autos. Der 20-Jährige erlitt tödliche Verletzungen. Der Autofahrer und ein 18 Jahre alter Mitfahrer wurden schwer verletzt. Eine weitere 18-jährige Mitfahrerin wurde leicht verletzt. Sie wurden in Krankenhäuser gebracht. Mehrere Ersthelfer waren kurz nach dem Unfall vor Ort und leisteten bis zum Eintreffen der Rettungskräfte Erste Hilfe. Die Feuerwehr Geeste befreite den Autofahrer aus seinem Fahrzeug und unterstützte die Einsatzkräfte bei der Bewältigung der Unfallfolgen. Der betroffene Bereich blieb bis 6 Uhr morgens gesperrt. Die Polizei hat Ermittlungen zum genauen Unfallhergang aufgenommen. Drei Menschen sind am Freitag bei einem schweren Verkehrsunfall in Haaren zum Teil lebensgefährlich verletzt worden. Nach Polizeiangaben wollte ein 44-jähriger Autofahrer von der Süd-Nord-Straße nach links auf die Haarener Straße abbiegen. Dabei übersah er offenbar einen entgegenkommenden Motorradfahrer. Beide Fahrzeuge prallten zusammen. Der Autofahrer und der 52-jährige Motorradfahrer erlitten dabei lebensbedrohliche Verletzungen. Die 42 Jahre alte Beifahrerin des Autofahrers wurde schwer verletzt. Sie war in dem Fahrzeug eingeklemmt und musste von der Feuerwehr befreit werden. Alle Beteiligten wurden teils mit dem Rettungshubschrauber in Krankenhäuser gebracht. Die Unfallstelle war für mehrere Stunden voll gesperrt. Ein Auto hat sich am Samstag bei einem Verkehrsunfall in Engten mehrfach überschlagen. Nach Polizeiangaben wollte der Fahrer offenbar einem Reh ausweichen. Der 19-Jährige war gegen 16 Uhr auf der Schüttorfer Straße unterwegs, als das Tier seinen Angaben zufolge plötzlich die Fahrbahn kreuzte. Der Autofahrer wich aus und geriet dabei auf ein angrenzendes Maisfeld. Dort überschlug sich sein Fahrzeug. Der Fahrer und seine ebenfalls 19-jährige Beifahrerin wurden mit leichten Verletzungen in ein Krankenhaus gebracht. An dem Auto entstand ein Totalschaden. In Kleinbersen ist gestern Nachmittag eine Rundballenpresse auf einem Feld an der Gewerbestraße in Brand geraten. Wie die Feuerwehr mitteilt, brannten beim Eintreffen der Einsatzkräfte auch eine Stoppelfläche samt Rundballen. Die Feuerwehr Bersen und die hinzugerufene Feuerwehr Sögel löschten den Brand. Ein Landwirt unterstützte die Einsatzkräfte beim Eindämmen des Feuers. Der Einsatz war nach rund 90 Minuten beendet.
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3: Bei euch in Rehde sind es aktuell 24 Grad und in Georgsdorf misst das Thermometer 23 Grad. Es ist bewölkt. Heute haben wir einen Sonne-Wolken-Mix und das Thermometer steigt auf bis zu ganze 32 Grad. In der Nacht kühlt es auf bis zu 19 Grad runter. Morgen bleibt es genauso heiß. Dabei müssen wir mit vereinzelten Gewittern rechnen. Wir haben Höchstwerte von bis zu 33 Grad. Am Mittwoch kühlt es dann wieder ab. Bei wechselnder Bewölkung und einem frischen Wind haben wir Temperaturen von bis zu 27 Grad. Der Ems-Fechtewelle-Verkehrsservice und da ist aktuell gerade nichts los auf den Straßen. Ich habe keine Gefahrenmeldungen für euch. Hier aber noch drei kleine Verkehrsinfos. Fangen wir an in Lengerich. Dort ist die K325 zwischen Barwinkel und Düsenburg vollgesperrt. Grund sind Sanierungsarbeiten. Eine Umleitung ist ausgeschildert und diese Sperrung dauert voraussichtlich bis kommenden Samstag. Auch am Bahnhof in Geeste wird der Bahnübergang an der Barwinkeler Straße ab heute vollgesperrt. Grund sind Gleisarbeiten der Deutschen Bahn. Eine Umleitung ist ausgeschildert. Die Sperrung geht bis kommenden Freitag. Und in Papenburg wird ab heute der Durchlass zwischen den Papenburger Straßen Erste Wieg links und Erste Wieg rechts in Höhe der Einmündung Mühlmannsweg vollgesperrt. Grund sind Sanierungsarbeiten. Diese Sperrung wird bis zum 28. September andauern. Geblitzt wird heute auch, und zwar in Twiest, also dort vor allen Dingen auf eure Geschwindigkeit achten. Wenn ihr jetzt noch was gesehen habt, was ihr uns gerne melden möchtet, dann macht das doch gerne und ruft uns an, am besten unter unserer Nummer 0591 915 4624 oder ihr schreibt uns einfach eine Nachricht über Instagram oder Facebook. Kommt gut und sicher an euer Ziel.
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3: Ganz genau um 9.35 Uhr hier bei der Ems-Fechterwelle. Und wir starten in die letzte halbe Stunde der Morningshow mit Beat Yourself Up von Charlie Puth.

Austin von Dasha war das. 9:49 haben wir es hier bei der Ems Fechtewelle. Ja, Hunde sind schlau und haben so einiges drauf, auch Surfen. Surfende Hunde, das konntet ihr bei den World Dog Surfing Championships in Kalifornien sehen. Und die fanden zum 10. Mal in Pacifica am vergangenen Freitag statt. Darüber hat der Spiegel berichtet. Labrador, Bulldogge oder kleiner Chihuahua, alle haben nach der perfekten Welle gesucht und sie auch gefunden. Die Hunde sind sowohl einzeln angetreten, es gibt aber auch ein Tandem-Wettbewerb, wo die Hunde gemeinsam mit Besitzer auf ihrem Board geritten sind. Die Hunde tragen rote Schwimmwesten. Bewertet werden sie unter anderem danach, wie lange sie auf dem Brett bleiben können, wie groß die Welle war und wie selbstsicher sie gewirkt haben. So ein Event hat natürlich zahlreiche Zuschauer angelockt, die Hunde und ihre Begleiter schön angefeuert haben. Neben dem sportlichen Wettbewerb steht auch der gute Zweck im Vordergrund. Es werden nämlich Spenden für den lokalen Tierschutz gesammelt. Außerdem wurden auch Hunde vorgestellt, die nach einem Zuhause suchen. Das ist doch mal eine schöne Sache. In Deutschland wäre sowas sicherlich auch im Wellenbad umsetzbar. Nur ein kleiner Vorschlag von der Seite aus. Ja, das war's dann auch schon von mir aus der Ems Fechtewelle Morning Show. Ich verabschiede mich und meine Kollegin Alexandra Wichtelitsch übernimmt hier ab 10 Uhr das Studio. Da geht's dann weiter mit dem lokalen, mit unserem regionalen Magazin durch den Tag hier auf der Ems Fechtewelle. Und ich würde sagen, musikalisch stimmen wir uns ein bisschen dafür ein. Hier kommt Good Luck Babe von Chaperone.

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1: Ich bin Lea Matschulat. Immer leistungsfähigere KI-Modelle machen den deutschen Sicherheitsbehörden Sorgen. Der Verfassungsschutz warnt im Handelsblatt, dass dadurch deutlich mehr Cyberangriffe im großen Stil möglich werden. Auch das Bundesamt für Sicherheit in der Informationstechnik sieht dadurch eine wachsende Bedrohung im Cyberraum.
2: Die KI-Modelle führender Entwickler hätten im vergangenen Jahr schon gezeigt, dass sie großes Potenzial darin haben, Schwachstellen zu finden und dass sie diese Lücken dann auch selbst ausnutzen können, so ein Sprecher des Bundesamts für Sicherheit in der Informationstechnik. Bisher würden Kriminelle nur davon abgehalten, diese Technik zu nutzen, weil der Rechenaufwand und die Kosten so hoch sind. Mit günstigerer Hardware dürfte diese Hürde aber sinken. Gleichzeitig betonen das Bundesamt und der Verfassungsschutz aber auch, dass künstliche Intelligenz unverzichtbar ist, zum Beispiel auch für moderne Verteidigung. Strategien. Fiona Reinhardt, Nachrichtenredaktion.
1: Angesichts des Niedrigwassers am Rhein wünscht sich Nordrhein-Westfalens Verkehrsminister Krischer eine nationale Taskforce. Sie könne rasch konkrete Maßnahmen abstimmen, wie etwa zusätzliche Lagerkapazitäten in Häfen für Gefahrgüter oder auch wie notwendige Güter auf die Bahn umgeladen werden können. Das sagte Krischer im ZDF-Morgenmagazin. Im Konflikt zwischen den USA und dem Iran gibt es vorsichtige Hoffnung auf Entspannung. US-Präsident Trump hat ein groß angelegtes Militärmanöver vorgelegt.

0: vorerst gestoppt, um neuen Verhandlungen eine Chance zu geben. Die Gespräche sollen heute Nachmittag stattfinden, sagte Trump.
1: An den Ölmärkten sorgt Trumps Entscheidung direkt für Erleichterung. Der Ölpreis ist um mehr als $4 pro Barrel gefallen. Gleichzeitig macht der US-Präsident klar, die Angriffspläne liegen weiter bereit und könnten jederzeit umgesetzt werden. Ob es wirklich zu einer Einigung kommt, ist völlig offen. Der Iran hat die angekündigten Gespräche bisher nicht bestätigt. Im Kern geht es weiter um zwei große Streitpunkte: das iranische Atomprogramm und die wichtige Schifffahrtsroute durch die Straße von Hormuz. Zoe Tassovali, Nachrichtenredaktion.
0: In Griechenland versucht die Feuerwehr weiterhin, die schweren Waldbrände einzudämmen. In Spanien hat sich die Lage dagegen deutlich entspannt und auch in Frankreich bleibt die Situation trotz einiger neuer Feuer stabil. Westlich der griechischen Hauptstadt Athen sind bereits mehr als 10.000 Hektar Wald zerstört.
2: Und jetzt das Wetter für das Emsland und die Grafschaft Bentheim.
3: Wir starten in eine warme Woche. Heute wird es sonnig und warm. Die Maxi-Werte erreichen heute rund 31 Grad, direkt zum Start in die neue Woche. Und dazu wechseln sich Sonne und Wolken immer wieder ab. Und es weht ein böig auffrischender Wind. In der Nacht frischt es etwas auf und die Werte sinken auf etwa 15 Grad. Morgen, also Dienstag, geht es dann nochmal ein Stückchen rauf mit den Temperaturen und 33 Grad sind drin. Allerdings muss dann neben einem Sonne-Wolken-Mix auch mit Gewittern gerechnet werden. Mittwoch wird es dann windig und wechselnd wolkig bei 27 Grad.
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Manchmal steckt hinter einem Stück Papier eine Investition, die eine ganze Region verändern kann. Genau so ein Dokument hat die Euregio-Klinik Nordhorn jetzt erhalten. Einen Förderbescheid über 73 Millionen Euro. Mit diesem Geld soll ein neues Eltern-Kind-Zentrum entstehen. Ein Projekt, das die medizinische Versorgung von Familien in der Grafschaft Bensheim langfristig stärken soll. Überreicht wurde der Bescheid persönlich vom niedersächsischen Gesundheitsminister Andreas Philippi, der dafür nach Nordhorn gekommen ist. Warum das neue Zentrum so wichtig ist, was genau geplant ist und welche Bedeutung die Förderung für die Klinik hat, darüber sprechen wir in etwa 10 Minuten. Bleibt gern dran hier in Durch den Tag.

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1: Wenn der niedersächsische Gesundheitsminister Andreas Philippi spontan zu Besuch kommt, dann will das wohl was heißen. Vergangenen Donnerstag hat er einen Förderbescheid in Höhe von 73 Millionen Euro an die Euregio-Klinik Nordhorn übergeben. Das Geld soll in den Bau des neuen Eltern-Kind-Zentrums der Klinik fließen. Lucy Song war bei der Übergabe dabei und berichtet.
2: Gute Nachrichten für die Euregio-Klinik Nordhorn. Der niedersächsische Gesundheitsminister Andreas Philippi hat einen Förderbescheid von 73 Millionen Euro für den Neubau des Eltern-Kind-Zentrums übergeben. Die Mittel stammen aus dem Sondervermögen Infrastruktur und Klimaneutralität des Bundes. 51,1 Millionen Euro kommen vom Bund, 21,9 Millionen Euro vom Land. Klinikgeschäftsführer Michael Kamp erklärt.
3: Ja, wir sind sehr froh, dass wir, nachdem wir das Zentrum für Altersmedizin vor 2 Jahren in Betrieb nehmen durften und den Fokus bislang auf die eher Versorgung älterer Menschen gelegt haben, dass wir jetzt den Fokus eher auf den Anfang des Lebens legen können. So entsteht mit der neuen Baumaßnahme ein neuer Kreissaalbereich mit 3 neuen Kreissälen, ein Bereich für die Kaiserschnitte, den Sektio-OP und der direkt Raum an Raum, Tür an Tür liegenden Intensivstation für die Frühchen, die Neonatologie.
2: Mit Gesamtkosten in Höhe von rund 90 Millionen Euro ist das Bauprojekt die größte Investition seit der Zusammenführung der beiden Nordhorner Krankenhäuser. Das Land unterstützt den Bau über den Krankenhaustransformationsfonds. Damit ist die Euregio-Klinik die erste Klinik in Niedersachsen, die Mittel aus dem neu eingerichteten Fonds bekommt. Den Förderantrag dafür hat die Klinik 2024 gestellt. Die Euregio-Klinik verzeichnet ca. 1000 Geburten pro Jahr. Sie ist als Perinatalzentrum 2 zugelassen.
3: Das heißt, wir dürfen kleine Kinder ab den 1250 Gramm versorgen und der 29. Schwangerschaftswoche. Wenn die Kinder früher auf die Welt kommen und mit einem niedrigeren Geburtsgewicht auf die Welt kommen, arbeiten wir sehr intensiv mit der Uniklinik Münster zusammen. Das heißt, wir verlegen die Kinder dorthin und übernehmen die dann schnellstmöglich, wenn sie wieder entsprechend stabilisiert und entsprechend aufgepäppelt worden sind.
2: Ergänzend dazu umfasst der 4-stöckige Neubau unter anderem eine neue Erwachsenenintensivstation mit 22 Betten sowie eine neue Allgemeinpflegestation. Für den Neubau müssen einige Bestandsgebäude abgerissen werden und das bei laufendem Betrieb. Plan ist, im Herbst 2026 mit dem Bau zu beginnen. 2030 soll der Neubau fertig sein. Die 73 Millionen Euro seien bewusst in den Standort Nordhorn investiert worden, so der niedersächsische Gesundheitsminister Andreas Philippi.
4: In der Region Hannover leben 1,2 Millionen Menschen. Da brauche ich eine andere Struktur als hier im Emsland. Vor allen Dingen ist auch hier eine gute Infrastruktur. Es hat sich über Jahre eine tolle Infrastruktur entwickelt, sodass die Menschen auch im Notfall relativ schnell zu den nächsten Krankenhäusern transportiert werden können. Und wir müssen natürlich auch bedarfsgerecht planen. Wir müssen mit der Ressource Pflegekraft und der Ressource Arzt natürlich sehr schonend umgehen und auch gucken, dass sie an den richtigen Stellen stationiert sind, um gut erreichbar zu sein.
2: Mit dem Neubau des Eltern-Kind-Zentrums der Euregio-Klinik Nordhorn wird die medizinische Versorgung in der Grafschaft Bentheim gestärkt. Davon profitieren künftig sowohl die Patientinnen und Patienten als auch die Mitarbeitenden.

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2: Mit Lucy Sören, guten Tag. Eine Fußgängerin ist vergangenen Freitag in Nordhorn von einem Auto erfasst und dabei schwer verletzt worden. Nach Polizeiangaben war ein 88-jähriger Autofahrer gegen 12.30 Uhr auf der Wasserstraße in Richtung Lingener Straße unterwegs. Etwa 30 Meter vor dem Kreuzungsbereich überquerte die 46-jährige Fußgängerin die Fahrbahn. Dabei kam es zu dem Zusammenstoß. Die Frau wurde in ein Krankenhaus gebracht, der Autofahrer blieb unverletzt. Ab dem 1. September 2026 können Vereine, Initiativen und ehrenamtlich engagierte Menschen in der Grafschaft Bentheim wieder Mittel aus der Mikroförderung des Landes Niedersachsen beantragen. Wie der Grafschafter CDU-Landtagsabgeordnete Reinhold Hilbers mitteilt, stellt das Land dafür weitere 800.000 Euro bereit. In diesem Jahr stehen damit insgesamt 1,8 Millionen Euro zur Verfügung. Die Zuschüsse für geförderte Projekte liegen zwischen 100 und 2.500 Euro. Oft würden schon wenige 100 Euro reichen, damit aus einer guten Idee ein konkretes Projekt für die Gemeinschaft werde, so Hilbers. Die Anträge können am 1. September ab 8 Uhr digital über die Homepage der Landesarbeitsgemeinschaft der Freiwilligenagenturen Niedersachsen gestellt werden. Einen Link findet ihr auf unserer Homepage. Einbrecher haben Schmuck und Bargeld aus einem Mehrfamilienhaus in Nordhorn gestohlen. Die Polizei geht davon aus, dass es zwischen 4.45 Uhr am 24. Juli und vergangenen Freitagabend gegen 21 Uhr zu der Tat in dem Gebäude an der Lahrstraße gekommen ist. Die Täter verschafften sich nach bisherigen Erkenntnissen Zugang zu dem Mehrfamilienhaus und gelangten im dritten Stockwerk mit Gewalt in eine Wohnung. Zur Höhe des Sachschadens liegen noch keine Informationen vor. Wer rund um den Tatort verdächtige Personen oder Fahrzeuge gesehen hat, sollte sich bei der Polizei melden. Und zum Sport in der Region. Die Zweitliga-Fußballerinnen des SV Meppen haben ihr erstes Punktspiel in der neuen Saison gestern Nachmittag gegen die SG 99 Andernach gewonnen. Die Partie endete mit 1:2 zugunsten der Emsländerinnen. Die Gastgeberinnen aus Andernach konnten bereits in der 8. Minute in Führung gehen. Der Ausgleich für Meppen folgte wenige Minuten später. Nach einem Foulspiel und einer roten Karte für die SG-Spielerin Malu Müller traf Sarah Haag per Freistoß zum 1:1. Lilly Bartke erhöhte in der 63. Minute zum späteren Endstand von 1:2. Nach dem gelungenen Saisonauftakt steht für die Meppener Frauen am kommenden Sonntag das erste Heimspiel an. Die Partie gegen die TSG 1899 Hoffenheim 2 beginnt um 11 Uhr.
3: Und jetzt das Wetter für das Emsland und die Grafschaft Bentheim.
4: Wir starten in eine warme Woche. Heute wird es sonnig und warm. Die Maxi-Werte erreichen heute rund 31 Grad, direkt zum Start in die neue Woche. Und dazu wechseln sich Sonne und Wolken immer wieder ab. Und es weht ein böig auffrischender Wind. In der Nacht frischt es etwas auf und die Werte sinken auf etwa 15 Grad. Morgen, also Dienstag, geht es dann nochmal ein Stückchen rauf mit den Temperaturen und 33 Grad sind drin. Allerdings muss dann neben einem Sonne-Wolken-Mix auch mit Gewittern gerechnet werden. Mittwoch wird es dann windig und wechselnd wolkig bei 27 Grad.
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1: Heute starten wir in eine neue Soundcheck-Woche und die führt uns direkt nach San Francisco. Dort findet am kommenden Wochenende mit dem Outside Lands Festival eines der größten Musikfestivals Nordamerikas statt. Auf den Hauptbühnen stehen in diesem Jahr unter anderem zwei Künstler, die auf den ersten Blick kaum unterschiedlicher sein könnten. Die New Yorker Indie-Rock-Ikonen The Strokes und die britische Pop-Avantgardistin Charlie XCX. Beide haben erst vor wenigen Tagen neue Alben veröffentlicht und sorgen damit aktuell für Gesprächsstoff. Besonders spannend ist dabei, dass sich ihre musikalischen Welten inzwischen überraschend annähern. The Strokes experimentieren auf ihrem neuen Album Reality Awaits stärker mit elektronischen Elementen und verfremdeten Stimmen, während Charlie XCX auf Music, Fashion, Film vermehrt Gitarren- und Rock-Einflüsse in ihren futuristischen Pop-Sound integriert. Den Auftakt unserer Soundcheck-Woche machen heute The Strokes. Seit ihrem Durchbruch Anfang der 2000er Jahre zählen sie zu den prägendsten Bands des modernen Indie-Rock. Mit ihrem aktuellen Album zeigen sie erneut, dass sie bereit sind, Erwartungen zu durchbrechen und neue Wege auszuprobieren. Wir hören jetzt den Titel Lonely in the Future. Hier sind The Strokes im Soundcheck.

The Strokes mit Lonely in the Future aus ihrem neuen Album Reality Awaits, das Ende Juli erschienen ist. Die Band gehört zu den Headlinern des Outside Lands Festivals in San Francisco und steht dort am kommenden Wochenende auf der Bühne. Morgen bleiben wir noch bei The Strokes und hören einen weiteren Titel aus dem neuen Album. Dann gibt es im Soundcheck Fruits of Conquest. Mehr dazu morgen.

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1: Am heißesten Tag des Jahres sitzen 12 Geschworene nach der Gerichtsverhandlung zusammen und beraten. Schließlich, und da gibt es kaum Zweifel, muss herzlich wenig geklärt werden. Der Angeklagte hat seinen Vater kaltblütig umgebracht und darin sind sich die Zeugen, die Polizei und letztlich auch die 11 Geschworenen einig. Nur Geschworener Nummer 8 ist sich der Sache nicht so ganz sicher. Und da das Urteil einstimmig gefällt werden muss, kann er sich nicht dazu entschließen, den Angeklagten schuldig zu sprechen. Denn seine Zustimmung würde den Angeklagten auf den elektrischen Stuhl bringen. Kann er wirklich ohne jeden Zweifel von der Schuld des Angeklagten überzeugt sein? Die 12 Geschworenen ist ein Top-Film, welcher nicht umsonst mit 3 Oscars als bester Film ausgezeichnet wurde. Streamen könnt ihr den Film auf Amazon Prime, Apple TV und im Sky Store.
2: 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Es ist 10 Uhr und 54 Minuten.

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1: Ich bin Lea Matschulat. Angesichts des Niedrigwassers am Rhein wünscht sich Nordrhein-Westfalens Verkehrsminister Krischer eine nationale Taskforce. Sie könne rasch konkrete Maßnahmen abstimmen, wie etwa zusätzliche Lagerkapazitäten in Häfen für Gefahrgüter oder auch wie notwendige Güter auf die Bahn umgeladen werden können. Und die Taskforce könne klären, welche Güter Vorrang haben für den Transport mit dem Schiff, sagte Krischer im ZDF-Morgenmagazin. Die geplante Rentenreform sorgt weiterhin für Diskussionen. CSU-Chef Söder warnt im ARD-Sommerinterview davor, das Gesamtpaket wieder in Frage zu stellen. Der Präsident des Deutschen Instituts für Wirtschaftsforschung, Fratscher, hält die geplante Abschaffung der abschlagsfreien Rente mit 63 für unverzichtbar. Das sagt er der Rheinischen Post.
2: Der DIW-Chef ist überzeugt, ohne das Aus für die Rente mit 63 ist die Rentenreform tot. Dabei betont er noch einmal, dass von der früheren Rente ohnehin vor allem Besserverdiener und Männer profitieren würden, nicht etwa die Menschen, die von Altersarmut bedroht sind. Auch CSU-Chef Markus Söder fürchtet, dass die Rentenreform scheitert, wenn diese Empfehlung neu diskutiert wird. Arbeitsministerin Bärbel Baas von der SPD dagegen zeigt sich gesprächsbereit, obwohl sie sich bereits für die Reformpläne ausgesprochen hatte. Sie fordert die Union auf, sich auf eine Position zu einigen. Fiona Reinhardt, Nachrichtenredaktion.
1: Blitzermarathon. Mitten in der Hauptreisezeit gibt es von heute an verstärkte Radarkontrollen in den meisten Bundesländern.
3: Der Blitzermarathon dauert eine Woche lang und findet immer im April und im August statt. Laut Polizei sind solche sogenannten Speedweeks sehr effektiv, um etwas gegen Raser zu unternehmen. Auch wenn manche nur kurzzeitig vom Gas runtergehen, führen solche Aktionen allgemein zu einem besseren Bewusstsein für die Geschwindigkeit. Zu schnelles Fahren ist nach wie vor die Hauptursache für Verkehrsunfälle, die tödlich enden. Besonders viel wird in der Nähe von Schulen und Kindergärten, Baustellen, Altenheimen und Krankenhäusern geblitzt. Elisa Schuh, Nachrichtenredaktion.
1: US-Präsident Trump hat für heute neue Gespräche für ein Ende des Iran-Krieges angekündigt. Die

0: Welche würden am Nachmittag stattfinden, sagte er. Wo und wer daran teilnehmen wird, dazu sagte Trump nichts. Aus dem Iran gibt es bislang keine Bestätigung für die Gespräche.
1: Und jetzt das Wetter für das Emsland und die Grafschaft Bentheim.
2: Wir starten in eine warme Woche. Heute wird es sonnig und warm. Die Maxi-Werte erreichen heute rund 31 Grad, direkt zum Start in die neue Woche. Und dazu wechseln sich Sonne und Wolken immer wieder ab. Und es weht ein böig auffrischender Wind. In der Nacht frischt es etwas auf und die Werte sinken auf etwa 15 Grad. Morgen, also Dienstag, geht es dann nochmal ein Stückchen rauf mit den Temperaturen und 33 Grad sind drin. Allerdings muss dann neben einem Sonne-Wolken-Mix auch mit Gewittern gerechnet werden. Mittwoch wird es dann windig und wechselnd wolkig bei 27 Grad.
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1: In der zweiten Frauen-Bundesliga rollt der Ball wieder. Am ersten Spieltag der neuen Saison ging es für das Team des SV Meppen gestern zur SG 99 Andernach. Dort konnten sich die Meppener Frauen gegen die Gastgeberinnen durchsetzen und einen gelungenen Saisonauftakt feiern. Aus Rheinland-Pfalz haben sie sich 3 Punkte mitgebracht. Darüber spreche ich jetzt mit meiner Kollegin Wiebke Pollmann. Wiebke, es war das erste Punktspiel der Meppener Fußballerinnen in der neuen Saison. Und da war direkt einiges los.
2: Ja, das kann man so sagen. In der Anfangsphase der Begegnung zwischen den SVM-Frauen und den Fußballerinnen der SG 99 Andernach ist gleich einiges passiert. Die Gastgeberinnen sind stark in die Partie gestartet. Die erste richtig gute Torchance hatten aber die Emsländerinnen. Bente Bode lief frei auf das gegnerische Tor zu, spielte aber nochmal ab. Das glückte nicht und Andernach konnte die Situation klären. Kurz darauf gingen die Gastgeberinnen dann auch in Führung. Der 1:0 Führungstreffer ging auf das Konto von Neuzugang Narges Ahamad. Der SVM wollte das umgehend beantworten. Dazu kam es dann aber anders als gedacht. Nach einem Foulspiel und einer roten Karte für SG-Verteidigerin Malou Müller traf Meppens Sarah Hack per Freistoß zum 1:1. Die Gastgeberinnen waren fortan in Unterzahl, ließen sich das aber bis zur Halbzeitpause kaum anmerken. Auch nach Wiederanpfiff blieb das Spiel weitestgehend offen. In der 63. Minute erhöhte Lilly Bartke zum 1:2. Trotz 2 weiterer guter Chancen für die Emsländerin in der Schlussphase der Partie blieb es dabei. Nach dem gelungenen Saisonauftakt steht für die Meppener Frauen am kommenden Sonntag das erste Heimspiel an. Dann treffen sie auf die TSG 1899 Hoffenheim 2. Die mussten sich gestern in ihrem ersten Saisonspiel den Frauen von Viktoria Berlin geschlagen geben.
1: Dankeschön, Wiebke. Über das erste Heimspiel der Meppener Frauen und den Saisonauftakt der Meppener Fußballherren in der dritten Liga am kommenden Samstag sprechen wir dann am Freitag in unserer Vorschau auf das nächste Sportwochenende.

0: Was, wenn auf dem Flug der Sitznachbar plötzlich ein Schäferhund ist? In Italien ist das nun erlaubt. Als erste Fluggesellschaft in Europa lässt die italienische Lufthansa-Tochter ITA Airways ab heute in ihren Maschinen größere Hunde an Bord. Zunächst nur auf Flügen innerhalb des Landes. Claudia Wächter mit den Details.
1: Ja, hallo, ciao aus Rom.
0: Claudia, Sitznachbarn können wir uns auf Flügen meistens nicht aussuchen, aber ein Bullterrier oder Dalmatiner ist für einige Fluggäste sicher speziell. Wie wird das denn da genau gehandelt?
1: Ja, die Vierbeiner sitzen am Fenster oder besser gesagt liegen unten auf einer Decke. Maulkorb ist Pflicht und sie müssen auch angeleint sein. Herrchen oder Frauchen sitzt daneben und falls ein anderer Fluggast Angst hat vor Hunden oder allergisch ist gegen Hundehaare, dann darf er natürlich einen Platz in sicherer Entfernung wählen. Gratis ist das Ganze übrigens nicht. Auch der Hundeplatz, der muss bezahlt werden.
0: Es gab ja schon ITA-Probeflüge mit großen Hunden in der Kabine und das scheint ja gut geklappt zu haben. Denkt jetzt auch zum Beispiel Lufthansa, der ITA-Mutterkonzern, über neue tierische Fluggäste nach?
1: Na, solche tierischen Pläne hat Lufthansa bisher nicht, sagt aber ITA, kann da ganz frei entscheiden. Und die Italiener hier finden, das ist eine super Idee, weil Hunde einfach für viele zur Familie dazugehören und Flugreisen für große Vierbeiner oft traumatisch sind. Im Käfig und im Gepäckraum, also Schluss damit. Allerdings, Stand jetzt, sind Schäferhunde und Co. hier nur auf Inlandsflügen erlaubt.
0: Claudia Wächter mit den Details. Vielen Dank.
1: Ja, gerne.
2: 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Es ist 11 Uhr und 21 Minuten.

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2: Mit Lucy Sören, guten Tag. Eine Fußgängerin ist vergangenen Freitag in Nordhorn von einem Auto erfasst und dabei schwer verletzt worden. Nach Polizeiangaben war ein 88-jähriger Autofahrer gegen 12.30 Uhr auf der Wasserstraße in Richtung Lingener Straße unterwegs. Etwa 30 Meter vor dem Kreuzungsbereich überquerte die 46-jährige Fußgängerin die Fahrbahn. Dabei kam es zu dem Zusammenstoß. Die Frau wurde in ein Krankenhaus gebracht, der Autofahrer blieb unverletzt. Ab dem 1. September 2026 können Vereine, Initiativen und ehrenamtlich engagierte Menschen in der Grafschaft Bentheim wieder Mittel aus der Mikroförderung des Landes Niedersachsen beantragen. Wie der Grafschafter CDU-Landtagsabgeordnete Reinhold Hilbers mitteilt, stellt das Land dafür weitere 800.000 Euro bereit. In diesem Jahr stehen damit insgesamt 1,8 Millionen Euro zur Verfügung. Die Zuschüsse für geförderte Projekte liegen zwischen 100 und 2.500 Euro. Oft würden schon wenige 100 Euro reichen, damit aus einer guten Idee ein konkretes Projekt für die Gemeinschaft werde, so Hilbers. Die Anträge können am 1. September ab 8 Uhr digital über die Homepage der Landesarbeitsgemeinschaft der Freiwilligenagenturen Niedersachsen gestellt werden. Einen Link findet ihr auf unserer Homepage. Einbrecher haben Schmuck und Bargeld aus einem Mehrfamilienhaus in Nordhorn gestohlen. Die Polizei geht davon aus, dass es zwischen 4.45 Uhr am 24. Juli und vergangenen Freitagabend gegen 21 Uhr zu der Tat in dem Gebäude an der Lahrstraße gekommen ist. Die Täter verschafften sich nach bisherigen Erkenntnissen Zugang zu dem Mehrfamilienhaus und gelangten im dritten Stockwerk mit Gewalt in eine Wohnung. Zur Höhe des Sachschadens liegen noch keine Informationen vor. Wer rund um den Tatort verdächtige Personen oder Fahrzeuge gesehen hat, sollte sich bei der Polizei melden. Und zum Sport in der Region. Die Zweitliga-Fußballerinnen des SV Meppen haben ihr erstes Punktspiel in der neuen Saison gestern Nachmittag gegen die SG 99 Andernach gewonnen. Die Partie endete mit 1:2 zugunsten der Emsländerinnen. Die Gastgeberinnen aus Andernach konnten bereits in der 8. Minute in Führung gehen. Der Ausgleich für Meppen folgte wenige Minuten später. Nach einem Foulspiel und einer roten Karte für die SG-Spielerin Malu Müller traf Sarah Haag per Freistoß zum 1:1. Lilly Bartke erhöhte in der 63. Minute zum späteren Endstand von 1:2. Nach dem gelungenen Saisonauftakt steht für die Meppener Frauen am kommenden Sonntag das erste Heimspiel an. Die Partie gegen die TSG 1899 Hoffenheim 2 beginnt um 11 Uhr.
3: Und jetzt das Wetter für das Emsland und die Grafschaft Bentheim.
4: Wir starten in eine warme Woche. Heute wird es sonnig und warm. Die Maxi-Werte erreichen heute rund 31 Grad, direkt zum Start in die neue Woche. Und dazu wechseln sich Sonne und Wolken immer wieder ab. Und es weht ein böig auffrischender Wind. In der Nacht frischt es etwas auf und die Werte sinken auf etwa 15 Grad. Morgen, also Dienstag, geht es dann nochmal ein Stückchen rauf mit den Temperaturen und 33 Grad sind drin. Allerdings muss dann neben einem Sonne-Wolken-Mix auch mit Gewittern gerechnet werden. Mittwoch wird es dann windig und wechselnd wolkig bei 27 Grad.
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1: Wer in den kommenden Nächten den Blick nach oben richtet, hat gute Chancen auf ein ganz besonderes Naturschauspiel. Anfang August beginnt nämlich die Zeit der Perseiden, eines der bekanntesten Sternschnuppenereignisse des Jahres. Ihren Höhepunkt erreichen die Perseiden zwar erst in gut einer Woche, doch schon jetzt sind in den späten Nacht- und frühen Morgenstunden die ersten Sternschnuppen am Himmel zu entdecken. Der Name geht auf das Sternbild Perseus zurück, aus dessen Richtung die Leuchtspuren scheinbar kommen. Tatsächlich rast die Erde in diesen Tagen durch die Staubspur eines Kometen. Die winzigen Teilchen verglühen in unserer Atmosphäre und sorgen für die hellen Lichtstreifen am Nachthimmel. Und weil Sternschnuppen seit jeher Wünsche, Träume und ein kleines bisschen Magie symbolisieren, bleiben wir auch musikalisch bei den Sternen. Hier ist Coldplay mit einem Song, der perfekt zu den Augustnächten passt. A Sky Full of Stars hier für euch.

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1: Dexter Morgan arbeitet beim Miami Metropolis Department, ebenso wie seine Schwester Deborah. Dexter ist als Forensiker in der Blutanalyse tätig, Deborah ist Polizistin und hofft auf einen baldigen Karriereaufstieg. Doch Dexter hat ein großes Geheimnis. Tagsüber klärt er Mordverbrechen auf und nachts begeht er selbst welche. Denn er hat einen ziemlich großen Drang zu töten. Dabei bemüht er sich jedoch nur, schlechte Menschen umzubringen. Beispielsweise solche, die von der Justiz aufgrund fehlender Beweislast nicht bestraft werden konnten. In der ersten Staffel ist Dexter mit seinen Kollegen vom Miami Metropolis Department auf der Suche nach dem berüchtigten Kühlaster-Killer, der demonstrativ Leichenteile in der Stadt platziert. Dexter bemerkt schnell, dass der Killer ihn und seine eigenen Taten sehr gut zu kennen scheint. Denn die Leichenteile liegen an Orten, die in Dexters Leben eine große Rolle gespielt haben. Und es gibt Hinweise, die nur Dexter entschlüsseln kann. Was will der Killer von Dexter? Und das war erst ein Ausschnitt aus der ersten Staffel. Die Serie Dexter hat insgesamt 8 Staffeln und kann auf Amazon Prime und Apple TV gestreamt werden.
0: 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Es ist 11 Uhr und 52 Minuten.

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1: Ich bin Lea Matschullat. Nach dem krachend gescheiterten Investorendeal droht die Europäische Fußballunion, FIFA-Boss Infantino, mit rechtlichen Schritten. Wie der Telegraph und die Financial Times berichten, hat die UEFA den Weltverbandspräsidenten aufgefordert, sämtliches Material im Zusammenhang mit dem Vorhaben nicht zu vernichten. Eine offizielle Bestätigung liegt noch nicht vor. Immer leistungsfähigere KI-Modelle machen den deutschen Sicherheitsbehörden Sorgen. Der Verfassungsschutz warnt im Handelsblatt, dass dadurch deutlich mehr Cyberangriffe im großen Stil möglich werden. Auch das Bundesamt für Sicherheit in der Informationstechnik sieht dadurch eine wachsende Bedrohung im Cyberraum.
2: Die KI-Modelle führender Entwickler hätten im vergangenen Jahr schon gezeigt, dass sie großes Potenzial darin haben, Schwachstellen zu finden und dass sie diese Lücken dann auch selbst ausnutzen können, so ein Sprecher des Bundesamts für Sicherheit in der Informationstechnik. Bisher würden Kriminelle nur davon abgehalten, diese Technik zu nutzen, weil der Rechenaufwand und die Kosten so hoch sind. Mit günstigerer Hardware dürfte diese Hürde aber sinken. Gleichzeitig betonen das Bundesamt und der Verfassungsschutz aber auch, dass künstliche Intelligenz unverzichtbar ist, zum Beispiel auch für moderne Verteidigung. Strategien. Fiona Reinhardt, Nachrichtenredaktion.
1: Im Konflikt zwischen den USA und dem Iran gibt es vorsichtige Hoffnung auf Entspannung. US-Präsident Trump hat einen groß angelegten Militärschlag gestoppt, um neuen Verhandlungen eine Chance zu geben. Die Gespräche sollen heute Nachmittag stattfinden.
3: An den Ölmärkten sorgt Trumps Entscheidung direkt für Erleichterung. Der Ölpreis ist um mehr als $4 pro Barrel gefallen. Gleichzeitig macht der US-Präsident klar, die Angriffspläne liegen weiter bereit und könnten jederzeit umgesetzt werden. Ob es wirklich zu einer Einigung kommt, ist völlig offen. Der Iran hat die angekündigten Gespräche bisher nicht bestätigt. Im Kern geht es weiter um zwei große Streitpunkte: das iranische Atomprogramm und die wichtige Schifffahrtsroute durch die Straße von Hormuz. Zoe Tassovali, Nachrichtenredaktion.
1: Die Wald- und Buschbrände westlich der griechischen Hauptstadt Athen sind noch nicht unter Kontrolle. Die Feuerwehren konzentrieren sich auf zwei Gebiete, berichten griechische Medien. Unter anderem geht es um Feuer nahe der Stadt Megara mit gut 36.000 Einwohnern.
4: Und jetzt das Wetter für das Emsland und die Grafschaft Bentheim.
5: Wir starten in eine warme Woche. Heute wird es sonnig und warm. Die Maxi-Werte erreichen heute rund 31 Grad, direkt zum Start in die neue Woche. Und dazu wechseln sich Sonne und Wolken immer wieder ab. Und es weht ein böchauffrischender Wind. In der Nacht frischt es etwas auf und die Werte sinken auf etwa 15 Grad. Morgen, also Dienstag, geht es dann nochmal ein Stückchen rauf mit den Temperaturen.

0: und 33 Grad sind drin. Allerdings muss dann neben einem Sonne-Wolken-Mix auch mit Gewittern gerechnet werden. Mittwoch wird es dann windig und wechselnd wolkig bei 27 Grad.
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1: Die Polizei nimmt in dieser Woche wieder Raser verstärkt ins Visier. Mitten in der Hauptreisezeit gibt es ab heute verstärkte Radarkontrollen in den meisten Bundesländern. Der Blitzmarathon geht noch bis Sonntag. Elisa Schuh berichtet. Hallo Elisa.
2: Hallo, grüß dich.
1: Elisa, das ganze Jahr über wird ja geblitzt. Was ist das Besondere am Blitzermarathon jetzt?
2: Die Aktion heißt offiziell Speed Week, also Geschwindigkeitswoche, und findet immer im April und eben jetzt im August statt. Wie immer sind auch wieder fast alle Bundesländer mit dabei. Die Polizei kontrolliert gleichmäßig die ganze Woche über. Besonders viel wird in der Nähe von Schulen und Kindergärten, Baustellen, Altenheimen und Krankenhäusern geblitzt. Also alles Orte, wo man sowieso aufpassen sollte. Manche Bundesländer informieren auch, wo genau geblitzt wird.
1: Eine Woche lang blitzen und das mit Ankündigung, bringt das denn so viel?
2: Laut Polizei sind Blitzermarathons sehr effektiv, um etwas gegen Raser zu machen. Zu schnelles Fahren ist nach wie vor die Hauptursache für Verkehrsunfälle, die tödlich enden. Und jetzt im August trifft die Aktion ja nicht nur Pendler, sondern auch Urlauber. Allgemein ist auf den Straßen also viel los. Klar kann es sein, dass manche Fahrer dann nur vor dem Blitzer langsamer werden. Allgemein führt das aber schon zu einem Bewusstsein, den Tacho mehr im Auge zu behalten.
1: Viele nutzen ja sogenannte Blitzer-Apps. Taugen die was?
2: Im Gegenteil, Apps, die gegen Blitzer warnen, sind in Deutschland während der Fahrt verboten. Also weder auf dem Handy noch auf dem Navi sollte so eine App beim Fahren laufen. Das kann sonst nämlich teuer werden. Wird man erwischt, kostet das eine Strafe von 75 Euro. Und das gilt übrigens auch für Beifahrer. Auch der darf eine Blitzer-App zwar auf dem Handy haben, sie aber nicht während der Fahrt öffnen. Besser ist es also, auf die Warnungen im Radio zu hören oder eben nicht zu schnell zu fahren.
1: Elisa Schuh mit den Infos. Danke dir.
2: Gerne. Tschüss.

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2: Mit Lucy Sören, guten Tag. Eine Fußgängerin ist vergangenen Freitag in Nordhorn von einem Auto erfasst und dabei schwer verletzt worden. Nach Polizeiangaben war ein 88-jähriger Autofahrer gegen 12.30 Uhr auf der Wasserstraße in Richtung Lingener Straße unterwegs. Etwa 30 Meter vor dem Kreuzungsbereich überquerte die 46-jährige Fußgängerin die Fahrbahn. Dabei kam es zu dem Zusammenstoß. Die Frau wurde in ein Krankenhaus gebracht, der Autofahrer blieb unverletzt. Ab dem 1. September 2026 können Vereine, Initiativen und ehrenamtlich engagierte Menschen in der Grafschaft Bentheim wieder Mittel aus der Mikroförderung des Landes Niedersachsen beantragen. Wie der Grafschafter CDU-Landtagsabgeordnete Reinhold Hilbers mitteilt, stellt das Land dafür weitere 800.000 Euro bereit. In diesem Jahr stehen damit insgesamt 1,8 Millionen Euro zur Verfügung. Die Zuschüsse für geförderte Projekte liegen zwischen 100 und 2.500 Euro. Oft würden schon wenige 100 Euro reichen, damit aus einer guten Idee ein konkretes Projekt für die Gemeinschaft werde, so Hilbers. Die Anträge können am 1. September ab 8 Uhr digital über die Homepage der Landesarbeitsgemeinschaft der Freiwilligenagenturen Niedersachsen gestellt werden. Einen Link findet ihr auf unserer Homepage. Einbrecher haben Schmuck und Bargeld aus einem Mehrfamilienhaus in Nordhorn gestohlen. Die Polizei geht davon aus, dass es zwischen 4.45 Uhr am 24. Juli und vergangenen Freitagabend gegen 21 Uhr zu der Tat in dem Gebäude an der Lahrstraße gekommen ist. Die Täter verschafften sich nach bisherigen Erkenntnissen Zugang zu dem Mehrfamilienhaus und gelangten im dritten Stockwerk mit Gewalt in eine Wohnung. Zur Höhe des Sachschadens liegen noch keine Informationen vor. Wer rund um den Tatort verdächtige Personen oder Fahrzeuge gesehen hat, sollte sich bei der Polizei melden. Und zum Sport in der Region. Die Zweitliga-Fußballerinnen des SV Meppen haben ihr erstes Punktspiel in der neuen Saison gestern Nachmittag gegen die SG 99 Andernach gewonnen. Die Partie endete mit 1:2 zugunsten der Emsländerinnen. Die Gastgeberinnen aus Andernach konnten bereits in der 8. Minute in Führung gehen. Der Ausgleich für Meppen folgte wenige Minuten später. Nach einem Foulspiel und einer roten Karte für die SG-Spielerin Malu Müller traf Sarah Haag per Freistoß zum 1:1. Lilly Bartke erhöhte in der 63. Minute zum späteren Endstand von 1:2. Nach dem gelungenen Saisonauftakt steht für die Meppener Frauen am kommenden Sonntag das erste Heimspiel an. Die Partie gegen die TSG 1899 Hoffenheim 2 beginnt um 11 Uhr.
3: Und jetzt das Wetter für das Emsland und die Grafschaft Bentheim.
4: Wir starten in eine warme Woche. Heute wird es sonnig und warm. Die Maxi-Werte erreichen heute rund 31 Grad, direkt zum Start in die neue Woche. Und dazu wechseln sich Sonne und Wolken immer wieder ab. Und es weht ein böchauffrischender Wind. In der Nacht frischt es etwas auf und die Werte sinken auf etwa 15 Grad. Morgen, also Dienstag, geht es dann nochmal ein Stückchen rauf mit den Temperaturen und 33 Grad sind drin. Allerdings muss dann neben einem Sonne-Wolken-Mix auch mit Gewittern gerechnet werden. Mittwoch wird es dann windig und wechselnd wolkig bei 27 Grad.
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1: Hallo Freunde der Sonne, hier ist wieder Gärtner Peter Musekamp.
2: Peter, ganz direkt gefragt, was kann man denn jetzt alles schneiden?
1: Ja, eigentlich ist es jetzt gut. Wir sind in einer Ausnahmesituation, was die Trockenheit betrifft, aber ich würde jetzt zum Beispiel gerade so ausgeblühte Stauden oder auch Rosen, die würde ich ein ganzes Stück zurücksetzen, weil das riecht die nochmal dazu an, nochmal zu blühen. Ich will ja mal hoffen, dass die Trockenheit dann bald vorbei ist und dann hat man zum Herbst nochmal eine schöne Blüten, zum Beispiel auch gerade bei Katzenminze oder Lavendel, die würde dann durchaus nochmal schön durchtreiben und nochmal eine zweite Blüte ergeben. Was man jetzt ja gut, zum Beispiel die Sommerhimbeere sollte jetzt geschnitten werden. Oh, ganz wichtig, halt, stopp. Wir bleiben mal bei einfachen Dingen. Zum Beispiel, wenn man jetzt einen Apfelbaum hat und der hat viele wilde Triebe gemacht und beschattet jetzt die Früchte. Da kann man einfach mal so mit der Schere reingehen, jetzt ohne Schnittregeln, und die Früchte freischneiden, damit die etwas mehr Sonne kriegen. Dann kriegen die eine schöne rote Backe oder reifen auch besser aus und bei der Gelegenheit vielleicht auch gleich dann so angestoßen oder kleine Früchte einfach mit rausfummeln, sage ich mal so. Und dann kriegt man die Früchte, die dann dran bleiben am Baum, die werden dann auch richtig schön. Weil jetzt geht es zur Ausreife, die Hauptwachstumsphase ist vorbei. Dann kann man also einfach mit der kleinen Schere mal ein bisschen nachhelfen, das klappt dann schon.
2: Und jetzt möchte ich Saatgut säen, und zwar für meine Wildblumen.
1: Ja, es ist ja so, die meisten Wildblumenwiesen sehen sich ja von selber aus. Wir haben da ja auch schon ganz gute Erfolge. Man kann das aber auch für sich selber nutzen, denn die Blüten, die werden ja dann irgendwann braun und sind ausgeblüht und dann sehen das so braune, hässliche, weiß ich, Saatstände, Saatstände dazu. Und die kann man einfach sammeln, ja, die kann man dann trocken lagern und ich würde sie durchaus mal 14 Tage, 3 Wochen, ich habe das jetzt hier mal hier was mitgebracht. Und ich habe jetzt hier zum Beispiel Wicken, Stockrosen, dann haben wir hier eine Malve, dann Schneetaler heißen die, soweit ich weiß. Aber da kann man jetzt ganz viel auf den Wildwiesen, die schon vorhanden sind, da kann man eine Menge Saatgut sammeln. Und dann hat man auch gleich die in der Region auch ganz gut funktionieren. Deswegen lohnt es sich auf jeden Fall. Die dann natürlich dann, dass das Streu so ein bisschen trennt, dass man das Saatgut hat. Bei Mohn geht's auch sehr leicht, das fällt fast von selber raus. Stockrosen, ähnliches. Und das habe ich dann einfach bei mir. Ich mache es mir ganz einfach. Ich trenne das gar nicht. Ich packe das einfach alles in eine, in ein Glas. Und das mische ich dann zum Frühjahr einfach mit Erde und vermische das dann einfach auf meiner vorhandenen Wildwiese, beziehungsweise wenn auch keine da ist, einfach einhaken das Ganze und dann natürlich, wenn es geht, 4 Wochen feucht halten und dann kommt schon eine Menge. Und ich sage mal, die geklauten und die geschenkten, die wachsen eigentlich immer am besten. Also macht einfach mal, das klappt schon ganz gut.
2: Hm? Ja, das werde ich mal ausprobieren. Dann fehlt aber eigentlich nur noch dein Spruch der Woche.
1: Ja, genau. Hast du was, bist du was. Ja, jetzt sehen wir ja, was wir davon haben. Naja, in dem Sinne, bis nächste Woche.

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1: Sein Name ist Gabby Vaughan, er ist 30 Jahre alt und arbeitet in einer Kanzlei in London. Wenn ihr auf ihn treffen würdet, dann würdet ihr ihn wahrscheinlich als eher unscheinbar bezeichnen. Eines Tages lernt Gary im Pub eine Frau kennen. Er ist schwer verliebt. Nur ihren Namen bekommt er blöderweise nicht mit. Als sie geht, weiß Gary nichts von ihr, außer dem Titel des Buches, das sie las. Der Satsuma-Komplex. Jetzt muss Gary die Frau, die er nun Satsuma nennt, unbedingt finden. Nie hätte er sich träumen lassen, dass es in seinem Leben so viel Chaos, Liebe und, ja, Eichhörnchen geben würde. Und dass ausgerechnet er das Zeug zum Helden hat. Falls ihr Lust auf herrlich britischen Humor habt, dann könnte das Buch mit dem echt langen Titel Der Satsuma-Komplex oder Der Tag, an dem Gary zum Helden wurde, vielleicht genau das richtige Buch für euch sein.

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1: Ich bin Lea Matschulat. Der Streit um den gescheiterten Milliardenplan von FIFA-Präsident Infantino geht in die nächste Runde. Die UEFA droht jetzt, so wie es aussieht, mit rechtlichen Schritten. Sie hat Infantino aufgefordert, sämtliches Material im Zusammenhang mit dem Vorhaben nicht zu vernichten. Der deutschen Presseagentur wurde bestätigt, dass ein Schreiben zur Beweissicherung versandt wurde.
2: Sehr viel stärker kann man das Misstrauen kaum ausdrücken, als es die UEFA mit diesem Brief getan hat. Der Europäische Verband prüfe jetzt die Einleitung rechtlicher Schritte, eines Schiedsverfahrens und/oder Beschwerden bei den zuständigen Aufsichtsbehörden, heißt es da. Auch der US-Technologieinvestor Joshua Kushner soll so einen Brief erhalten haben. Er sollte bei dem Projekt eine Schlüsselrolle einnehmen. Auch Infantinos Wiederwahl als FIFA-Präsident im März nächsten Jahres droht jetzt durch die Affäre zu scheitern. Thomas Thonfeld, Nachrichtenredaktion.
1: Der DAX hat zum Wochenstart einen neuen Rekord aufgestellt. Der Deutsche Leitindex stieg erstmals über die Marke von 25.900 Punkten. Händler führen das auf die Hoffnung zurück, dass sich die USA und der Iran annähern könnten.
3: US-Präsident Trump hat geplante Angriffe erst einmal gestoppt und will reden. Wir werden mit Iran verhandeln, kündigt er an. Und das heißt auch über die für die Weltwirtschaft so wichtige Straße von Hormuz. Prompt gingen auch die Ölpreise runter. Die Sorgen vor steigender Inflation sind nun etwas geringer. Gepusht wurde das Hoch aber auch von Tech-Aktien in den USA und Asien. Die hatten sich zuletzt merklich erholt. Claudia Wächter, Nachrichtenredaktion.
1: Die Wald- und Buschbrände westlich der griechischen Hauptstadt Athen sind noch nicht unter Kontrolle. Die Feuerwehr konzentriere sich auf zwei Gebiete, berichten griechische Medien. Unter anderem geht es um Feuer nahe der Stadt Megara mit gut 36.000 Einwohnern. Eine 14-Jährige soll im Landkreis Heilbronn in Baden-Württemberg versucht haben, eine 16-Jährige zu töten. Sie wollte das ältere Mädchen der Polizei zufolge ausrauben und griff es mit einem Messer an. Die 16-Jährige wurde verletzt. Gegen die 14-Jährige wurde ein Haftbefehl erlassen, unter anderem wegen versuchten Mordes. Die beiden Jugendlichen sollen sich nicht gekannt haben.
4: Und jetzt das Wetter für das Emsland und die Grafschaft Bentheim.
5: Wir starten in eine warme Woche. Heute wird es sonnig und warm. Die Maxi-Werte erreichen heute rund 31 Grad, direkt zum Start in die neue Woche. Und dazu wechseln sich Sonne und Wolken immer wieder ab. Und es weht ein böig auffrischender Wind. In der Nacht frischt es etwas auf und die Werte sinken auf etwa 15 Grad. Morgen, also Dienstag, geht es dann nochmal ein Stückchen rauf mit den Temperaturen und 33 Grad sind drin. Allerdings muss dann neben einem Sonne-Wolken-Mix auch mit Gewittern gerechnet werden. Mittwoch wird es dann windig und wechselnd wolkig bei 27 Grad.
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Sommerzeit ist Festivalzeit. Zwar ist mit dem Wacken Open Air gerade eines der bekanntesten Festivals Deutschlands zu Ende gegangen, doch die Festivalsaison läuft noch auf Hochtouren. Ob großes Open Air Wochenende oder kleines Indie-Festival auf der grünen Wiese, vielerorts wird in den kommenden Wochen noch gefeiert, gezeltet und natürlich jede Menge Musik gehört. Damit euer Festivalbesuch möglichst entspannt und stressfrei verläuft, starten wir heute unsere neue Wochenserie, den Festival Guide. Darin schauen wir auf alles, was für ein gelungenes Festival wichtig ist, von der Vorbereitung zu Hause über Hygiene und Wohlbefinden auf dem Gelände bis hin zu Sicherheit, Verpflegung und praktischen Alltagstipps für den Campingplatz. Im ersten Teil geht es heute um die Grundlagen. Was gehört unbedingt ins Gepäck? Wie bereitet man sich am besten vor? Und worauf sollte man schon vor der Abfahrt achten? Antworten darauf gibt's gleich im Festival Guide, also bleibt gern dran. Bis gleich!

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Es ist 13 Uhr und 14 Minuten. 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
1: Sommerzeit ist Festivalzeit. Und während mit dem Wacken Open Air eines der größten und bekanntesten Festivals Deutschlands gerade zu Ende gegangen ist, hat der Sommer noch einiges zu bieten. Im ganzen Land stehen noch kleinere ebenso wie größere Festivals an. Und falls ihr euch dahin auf den Weg machen wollt oder bei eurem letzten Festivalbesuch vielleicht das ein oder andere vermisst habt, dann ist unsere aktuelle Wochenserie genau das Richtige für euch. Denn wir haben in einem kleinen Festival-Guide allerhand Tipps für euch zusammengestellt. Im ersten Teil fangen wir heute auch ganz vorne an, noch vor der Abfahrt zum Festival. Mit meiner Kollegin Wiebke Pollmann spreche ich jetzt über das Packen und die Vorbereitung. Wiebke, der Grundstein für ein gelungenes Festival wird schon zu Hause gelegt. Was ist denn da besonders wichtig?
2: Ja, lass uns da doch mal auf meine persönliche erprobte goldene Packliste für Festivals schauen. Die enthält 4 Dinge, die wirklich nicht fehlen sollten. Als erstes eure Tickets und Buchungsbestätigungen für euren Zeltplatz oder Wohnmobilstellplatz. Dann solltet ihr noch Bargeld dabei haben. Auch wenn es vor Ort die Möglichkeit zum kontaktlosen Bezahlen gibt, ist das immer sinnvoll, falls es eben mal nicht bargeldlos geht oder für den Notfall. Eine vollständig aufgeladene Powerbank und Ohrstöpsel sind ebenfalls wichtig. Mit der Powerbank könnt ihr euer Smartphone auch ganz bequem im Zelt aufladen. Viele Veranstalter bieten mittlerweile zwar auch Schließfächer zum Laden des Handys an, die sind aber oft kostenpflichtig. Und Ohrstöpsel erklären sich eigentlich von selbst. Klar, auf Festivals wollen wir die Musik genießen und feiern, aber wenn unsere eigene Batterie irgendwann leer ist und wir Schlaf brauchen, kann die Geräuschkulisse schon mal richtig nervig werden. Ohrstöpsel sind dann wirklich Gold wert.
1: Das ist aber bestimmt nicht alles. Bleiben wir doch einfach direkt mal da, wo auf dem Festival in der Regel geschlafen wird, im Zelt. Was sollten wir da noch vor der Abfahrt beachten?
2: Wir sollten auf jeden Fall ein wasserfestes Zelt haben. Achtet da auf die sogenannte Wassersäule. Diese Maßeinheit gibt an, wie viel Wasserdruck das Material aushalten kann, bevor dann doch Feuchtigkeit durchdringt. In Deutschland gilt ein Zeltstoff ab 1500 mm Wassersäule als wasserdicht. Das ist also das Minimum. Gerade für den Zeltboden ist aber eine höhere Wassersäule sinnvoll, da durch Sitzen oder Liegen zusätzlicher Druck auf das Material ausgeübt wird. Unser Zelt sollten wir vor der Fahrt zum Festival am besten einmal zu Hause aufbauen. So können wir überprüfen, ob alles noch ganz und vollständig ist. Sollte doch irgendwo ein Riss sein, ein Reißverschluss nicht mehr funktionieren oder sollten die Heringe fehlen, fällt uns das so schon daheim auf und wird nicht zur bösen Überraschung auf dem Festivalgelände. Neben allem, was wir so zum Zeltaufbau benötigen, lohnt es sich auch, Panzertape und Kabelbinder einzupacken. Denn vor Ort kann ja immer mal etwas passieren und mit diesen beiden Hilfsmitteln lässt sich schon erstaunlich viel flicken. Ja, zumindest für die Dauer des Festivals. Unverzichtbar sind außerdem eine bequeme Luftmatratze oder Isomatte und ein dicker Schlafsack. Ja, es ist Sommer, aber nachts kann es draußen im Zelt dann doch recht kalt werden. Ein Campingstuhl und ein kleiner Klapptisch gestalten die Zeit auf dem Zeltplatz oft ein bisschen bequemer, sind aber kein Muss.
1: Auch im Sommer kann es mal kalt werden, das hast du gerade schon gesagt. Das sollten wir doch sicher auch bei unserer Kleidungswahl berücksichtigen, oder?
2: Absolut. Bevor es auf den Weg zum Festival geht, ist der Blick in die Wetter-App eurer Wahl Pflicht. Wird es regnerisch oder sonnig und heiß? Je nachdem sollten wir eine Regenjacke oder auch ein paar platzsparende Regenponchos einpacken. Auch ein paar Gummistiefel können sinnvoll sein. Wenn viel Sonnenschein angekündigt ist, sollten wir eine Mütze, ein Tuch oder irgendeine andere Form der Kopfbedeckung mitnehmen, um uns zu schützen. Bei der Wahl der passenden Schuhe sollten wir auf die Bequemlichkeit achten. Unsere Schuhe sollten gut eingelaufen sein und auch etwas oder etwas mehr Dreck abbekommen dürfen. Ganz allgemein empfiehlt sich für Festivals der Zwiebellook, also beispielsweise Tops und T-Shirts für tagsüber und Pullis oder Cardigans, die wir darüber ziehen können, wenn es abkühlt.
1: Hast du darüber hinaus noch ein paar allgemeine Tipps zum Packen?
2: Ja, tatsächlich. Packwürfel können das Leben auf dem Zeltplatz erleichtern. Das sind so kleine Taschen, in die ihr euer Gepäck unterteilen und je nach Verwendung sortieren könnt. Ob Kleidung, Hygiene, Apotheke oder Zeltzubehör, alles kommt in eine eigene kleine Tasche und ihr müsst nicht im ohnehin oft schon engen Zelt eure ganze Reisetasche oder den Rucksack durchwühlen. Schaut euch vor der Abfahrt außerdem die Camping-Tipps und Hinweise der Veranstalter an. Was ist laut Hausordnung erlaubt und was nicht? Was darf mit auf das Gelände genommen werden und was muss draußen bleiben? Infos dazu findet ihr in der Regel auf der Homepage des jeweiligen Festivals. Zusätzlich finden sich da meist auch Tipps zur An- und Abreise.
1: Danke dir, Wiebke. So sollte das Packen für das Festival doch schon mal ein bisschen leichter fallen. Aber wir haben uns natürlich noch nicht alles angeschaut, was in Sachen Hygiene und Wohlbefinden wichtig ist. Hört ihr morgen im zweiten Teil unserer Wochenserie.

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2: Mit Deborah Krockhaus, guten Tag. In Haaren ist ein 35-jähriger Autofahrer gestern von der Straße abgekommen und gegen einen Baum geprallt. Er wurde dabei leicht verletzt. Nach Informationen der deutschen Presseagentur war der 35-Jährige in Richtung der A31 unterwegs. Er wurde nach dem Unfall in ein Krankenhaus gebracht. Das Auto hatte einen Totalschaden. Die Unfallursache ist derzeit unbekannt. In Renkenberge ist gestern eine Ballenpresse auf einem Feld an der Südstraße während Feldarbeiten in Brand geraten. Das hat die Polizei mitgeteilt. Die Ballenpresse geriet gegen 12.40 Uhr im Bereich des Sammlers in Brand. Der Fahrer bemerkte nach einem Knall einen ungewöhnlichen Geruch. Anschließend kam Rauch aus der Maschine. Der Fahrer entfernte den Traktor mit der angehängten Ballenpresse vorsorglich vom Bereich eines Wohnhauses in der Nähe. Er verständigte die Feuerwehr. Ein Ausbreiten des Feuers auf das Gebäude oder ein angrenzendes Feld konnte verhindert werden. Die Feuerwehr war mit rund 35 Einsatzkräften vor Ort. Der entstandene Schaden wird auf etwa 150.000 Euro geschätzt. Die Polizei geht als mögliche Ursache von einem technischen Defekt oder einem Fremdkörper im Bereich des Häckslermessers aus. Sarah Lehnerer erhält den Kunstpreis der Stadt Nordhorn 2026. Das hat die Stadt mitgeteilt. Im Mittelpunkt von Sarah Lehnerers bildnerischer Arbeit stehen Fotografien und Scans aus ihrem eigenen Alltag. Zentrale Themen dabei sind die reproduktive Arbeit und Care-Praktiken. In ihrem künstlerischen Schreiben beschäftigt sie sich mit feministischen Schreibstrategien, Erinnerungsprozessen sowie den Politiken der Polyphonie. Lehnerer studierte bildende Kunst in Hamburg und München. Sie absolvierte den Masterstudiengang Critical Studies an der Akademie der Bildenden Künste in Wien. Seit 2018 unterrichtet sie regelmäßig an diversen Kunsthochschulen. Der Kunstpreis der Stadt Nordhorn wird seit 1979 jährlich an Künstlerinnen und Künstler vergeben, die durch ein frisches und überregionales Werk auf sich aufmerksam machen. Der Kunstpreis wird mit 4.500 Euro dotiert. Anlässlich der Preisverleihung im März 2027 wird die Städtische Galerie Nordhorn eine Einzelausstellung mit Sarah Lehnerer zeigen. Morgen findet beim Bonifatius-Hospital in Lingen eine Blutspendeaktion statt. Wie das Krankenhaus mitteilt, können alle Bürgerinnen und Bürger von 11 bis 15 Uhr Blut spenden. Das Blutspendemobil befindet sich vor dem Haupteingang des Krankenhauses. Alle Spender sollten einen gültigen Personalausweis mitbringen. Mehrfachspender sollten zusätzlich ihren Unfallhilfe- und Blutspendepass dabei haben.
1: Und jetzt das Wetter für das Emsland und die Grafschaft Bentheim.
3: Wir starten in eine warme Woche. Heute wird es sonnig und warm. Die Maxi-Werte erreichen heute rund 31 Grad, direkt zum Start in die neue Woche. Und dazu wechseln sich Sonne und Wolken immer wieder ab. Und es weht ein böig auffrischender Wind. In der Nacht frischt es etwas auf und die Werte sinken auf etwa 15 Grad. Morgen, also Dienstag, geht es dann nochmal ein Stückchen rauf mit den Temperaturen und 33 Grad sind drin. Allerdings muss dann neben einem Sonne-Wolken-Mix auch mit Gewittern gerechnet werden. Mittwoch wird es dann windig und wechselnd wolkig bei 27 Grad.
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0: Sommer, Sonne, Radfahren. Jetzt in den Ferien trauen sich immer mehr Radfahrerinnen und Radfahrer auch längere Touren ins Ausland zu, besonders in die Nachbarländer. Bei uns ist die niederländische Grenze ja nur einen Katzensprung entfernt. Worin der Reiz liegt? Nun, wir können selber das Tempo bestimmen und Landschaften mit allen Sinnen erfahren. Das geht vom Autofenster aus eher schlecht. Worauf wir achten sollten, bevor wir uns voller Elan auf unseren Fahrradsattel schwingen, das hat Lucy Song in der Emsfechtewelle Morning Show von Simeon Müller erfahren.
1: Kein Auto, kein Zug, nur du, dein Fahrrad und die offene Straße. Das klingt verlockend, aber wie plane ich denn so eine Tour, damit nichts schief geht?
2: Also zuerst einmal würde ich mich und meine eigene Fitness einschätzen. Also wie lange will und wie lange kann ich pro Tag fahren und wie viele Tage sollen es eigentlich insgesamt sein? Und dann natürlich auch noch, wo möchte ich überhaupt in die Pedale treten? Wenn man das ungefähr weiß, lässt sich mit Apps wie Komoot, Bikemap oder AutoActive genauer planen. Denn da sind Routen in verschiedene Schwierigkeitsgrade eingeteilt, je nach Länge, Höhenmeter und Untergrund. Sowohl für Deutschland als auch fürs Ausland. Auch der ADFC, also der Allgemeine Deutsche Fahrradclub, hat auf seiner Website eine Liste mit möglichen Routen.
1: Gibt es eine Packliste? Was sollte ich unbedingt mitnehmen?
2: Also generell gilt, lieber zu wenig als zu viel mitnehmen. Was aber auf gar keinen Fall fehlen darf, ist ein Basis-Werkzeugset mit Ersatzschlauch, Flickzeug und einem Multitool für kleinere Reparaturen unterwegs. Dazu ganz wichtig natürlich Sonnencreme und Sonnenschutz, eine Reiseapotheke und schnell trocknende Wechselwäsche. Und wenn man campt, dann natürlich ein Zelt, Schlafsack und Campingkocher. Und dann noch ein Tipp, den man erst richtig schätzt, wenn man es nicht dabei hat. Und zwar Ohrenstöpsel. Die helfen gegen Straßenlärm und noch viel wichtiger, gegen schnarchende Zeltnachbarn.
1: Okay, dann weiß ich jetzt, was mitkommt. Hast du sonst noch irgendwelche Tipps?
2: Ja, also ich würde auf jeden Fall mal meinen eigenen Po austesten. Das klingt jetzt komisch, aber ich würde erstmal gucken, ob der aktuelle Sattel wirklich gut passt oder ob man nach 3-4 Stunden schon krasse Hinternschmerzen bekommt. Denn dann hat man ab Tag 1 wirklich gar keinen Bock mehr. Am besten macht man das mal bei einer Probefahrt in der Länge einer Tagesetappe. Da merkt man auch, wie man das Fahrrad am besten belädt und wo noch nachgebessert werden muss. Und auch wenn es etwas nervig ist, würde ich ruhig schon mal vorher angucken, wie man die wichtigsten Reparaturen selber hinbekommt. Denn lieber vor der Tour merken, ich musste mal üben, meinen Reifen zu wechseln, als mittendrin.
0: Lucy wird auch noch auf große Radtour gehen. Davor wird sie sich aber erstmal noch ein gescheites Rad anschaffen müssen. Für kleine Radtouren reicht's aber. Morningshow-Moderatorin Lucy hat sich schon mit dem Rad in den Feierabend verabschiedet. Morgen früh ist sie dann wieder für euch am Start bei der Morningshow. Los geht's um 7 Uhr.

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1: Ihr kennt diese zwei bestimmt. Der eine mit seinem fiesen Grinsen und der andere immer in einem Pork-Pie-Hut. Till Reiners und Moritz Neumeier. Und diese zwei haben auch einen Podcast, und zwar Talk ohne Gast. Weil immer irgendetwas ist, muss auch jede Woche darüber gesprochen werden. Die beiden sprechen über alle möglichen Ereignisse, welche die Woche soeben passiert sind. Und wenn ihr sie ein bisschen kennt, dann wisst ihr auch, dass die beiden auch kein Blatt vor den Mund nehmen. Ob es um Politik oder Gesellschaft geht. Wer also Lust auf eine nette Runde Weltgeschehnisse hat, der sollte den Podcast am besten schon heute hören.

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1: Ich bin Lea Matschulat. Nach dem krachend gescheiterten Investorendeal droht die Europäische Fußballunion FIFA-Boss Infantino mit rechtlichen Schritten. Wie der Telegraph und die Financial Times berichten, hat die UEFA den Weltverbandspräsidenten aufgefordert, sämtliches Material im Zusammenhang mit dem Vorhaben nicht zu vernichten. Immer leistungsfähigere KI-Modelle machen den deutschen Sicherheitsbehörden Sorgen. Der Verfassungsschutz warnt im Handelsblatt, dass dadurch deutlich mehr Cyberangriffe im großen Stil möglich werden. Auch das Bundesamt für Sicherheit in der Informationstechnik sieht dadurch eine wachsende Bedrohung im Cyberraum.
2: Die KI-Modelle führender Entwickler hätten im vergangenen Jahr schon gezeigt, dass sie großes Potenzial darin haben, Schwachstellen zu finden und dass sie diese Lücken dann auch selbst ausnutzen können, so ein Sprecher des Bundesamts für Sicherheit in der Informationstechnik. Bisher würden Kriminelle nur davon abgehalten, diese Technik zu nutzen, weil der Rechenaufwand und die Kosten so hoch sind. Mit günstigerer Hardware dürfte diese Hürde aber sinken. Gleichzeitig betonen das Bundesamt und der Verfassungsschutz aber auch, dass künstliche Intelligenz unverzichtbar ist, zum Beispiel auch für moderne Verteidigung. Strategien. Fiona Reinhardt, Nachrichtenredaktion.
1: Blitzermarathon. Mitten in der Hauptreisezeit gibt es ab heute verstärkte Radarkontrollen in den meisten Bundesländern.
3: Der Blitzermarathon dauert eine Woche lang und findet immer im April und im August statt. Laut Polizei sind solche sogenannten Speedweeks sehr effektiv, um etwas gegen Raser zu unternehmen. Auch wenn manche nur kurzzeitig vom Gas runtergehen, führen solche Aktionen allgemein zu einem besseren Bewusstsein für die Geschwindigkeit. Zu schnelles Fahren ist nach wie vor die Hauptursache für Verkehrsunfälle, die tödlich enden. Besonders viel wird in der Nähe von Schulen und Kindergärten, Baustellen, Altenheimen und Krankenhäusern geblitzt. Elisa Schuh, Nachrichtenredaktion.
1: Die Hoffnung auf eine Annäherung der Kriegsparteien USA und Iran hat den DAX erstmals über 26.000 Punkte getrieben. Der deutsche Leitindex stieg am Vormittag knapp über diese Marke. Bereits kurz nach Handelsauftakt hatte der DAX das Anfang Juli erreichte Rekordhoch von 25.900 Punkten überschritten. Am Mittag pendelte sich der Index um 26.000 Punkte.
4: Und jetzt das Wetter für das Emsland und die Grafschaft Bentheim.
5: Heute gibt es in der Region einen Mix aus Sonne und Wolken. Örtlich müssen wir am Abend auch mit Regen und Gewittern rechnen. Die Tageshöchstwerte liegen heute bei 33 Grad. In der Nacht zu morgen sinken die Temperaturen auf bis zu 19 Grad ab. Morgen starten wir mit Sonne in den Tag. Später gibt es örtlich auch wieder mehr Wolken, Regen und Gewitter bei Werten von bis zu 33 Grad. Am Mittwoch wechseln sich Sonne und Wolken ab bei bis zu 27 Grad.
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1: Heute starten wir in eine neue Soundcheck-Woche und die führt uns direkt nach San Francisco. Dort findet am kommenden Wochenende mit dem Outside Lands Festival eines der größten Musikfestivals Nordamerikas statt. Auf den Hauptbühnen stehen in diesem Jahr unter anderem zwei Künstler, die auf den ersten Blick kaum unterschiedlicher sein könnten. Die New Yorker Indie-Rock-Ikonen The Strokes und die britische Pop-Avantgardistin Charlie XCX. Beide haben erst vor wenigen Tagen neue Alben veröffentlicht und sorgen damit aktuell für Gesprächsstoff. Besonders spannend ist dabei, dass sich ihre musikalischen Welten inzwischen überraschend annähern. The Strokes experimentieren auf ihrem neuen Album Reality Awaits stärker mit elektronischen Elementen und verfremdeten Stimmen, während Charlie XCX auf Music, Fashion, Film vermehrt Gitarren- und Rock-Einflüsse in ihren futuristischen Pop-Sound integriert. Den Auftakt unserer Soundcheck-Woche machen heute The Strokes. Seit ihrem Durchbruch Anfang der 2000er Jahre zählen sie zu den prägendsten Bands des modernen Indie-Rock. Mit ihrem aktuellen Album zeigen sie erneut, dass sie bereit sind, Erwartungen zu durchbrechen und neue Wege auszuprobieren. Wir hören jetzt den Titel Lonely in the Future. Hier sind The Strokes im Soundcheck.

The Strokes mit Lonely in the Future aus ihrem neuen Album Reality Awaits, das Ende Juli erschienen ist. Die Band gehört zu den Headlinern des Outside Lands Festivals in San Francisco und steht dort am kommenden Wochenende auf der Bühne. Morgen bleiben wir noch bei The Strokes und hören einen weiteren Titel aus dem neuen Album. Dann gibt es im Soundcheck Fruits of Conquest. Mehr dazu morgen.

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1: Wer sich in Deutschland besonders für das Wohl der Allgemeinheit einsetzt, kann für sein Engagement das Bundesverdienstkreuz erhalten. Wir durften in der Vergangenheit schon mehrfach über Bürgerinnen und Bürger aus dem Emsland und der Grafschaft Bentheim berichten, die diese Auszeichnung erhalten haben. Nun gehört auch Ludwig Jansen aus Surwold dazu. Er hat das Bundesverdienstkreuz in der vergangenen Woche erhalten. Deborah Krockhaus berichtet.
2: 1981 hat Ludwig Jansen aus Surwold sein eigenes Unternehmen gegründet. Mit der Zeit ist es gewachsen. Mittlerweile beschäftigt die Jansen Holding GmbH mehr als 400 Menschen. Eines war Jansen, wie er sagt, immer wichtig, das Wohl seiner Mitarbeiterinnen und Mitarbeiter.
3: Ich habe von Anfang an eine Duzkultur gehabt. Also wir haben keine Spannung gehabt zwischen die da oben und die da unten. Das war immer auf Augenhöhe und ich habe das gerne gemacht. Das Feedback war immer sehr groß. Viele haben sich das gar nicht vorstellen können, dass der Lehrling mit dem Chef sich duzt, der auch schon damals vielleicht 20 oder 50 Mitarbeiter hatte. Aber das war für mich immer so selbstverständlich.
2: Als Unternehmer hat er sich vor allem für die Vereinbarkeit von Beruf und Familie eingesetzt und schon früh Projekte in diesem Bereich umgesetzt, darunter einen Betriebskindergarten. Für sein Engagement, unter anderem in seiner unternehmerischen Tätigkeit, wurde Ludwig Jansen mit dem Verdienstkreuz am Bande des Verdienstordens der Bundesrepublik Deutschland, umgangssprachlich auch das Bundesverdienstkreuz, ausgezeichnet, worüber er sich sehr gefreut hat.
3: Es ist natürlich eine sehr hohe Ehre, die man erfährt und davon träumt man eigentlich nicht, wie ich das erfahren habe. Ja, das ist schon was Besonderes. Es ist einfach nicht vergleichbar mit irgendwie einem Pokal, den man sich holen kann, gewinnen kann. Es ist einfach eine Auszeichnung und man hat sie auch gehört, die sind halt einmalig. Ich bin sehr stolz.
2: Ludwig Jansen hat die Gemeinde aber nicht nur durch seine unternehmerische Tätigkeit geprägt, sondern auch durch sein vielfältiges Engagement über den Beruf hinaus. So hat er sich unter anderem mehrere Jahre als Vorsitzender des SV Surwold und als Präsident des Golfclubs Papenburg für den Sport in der Region eingesetzt. Darüber hinaus hat er sich im sozialen, soziokulturellen und im Bildungsbereich engagiert. Unter anderem hat er einen Förderverein zum Erhalt des Freibades in Surwold ins Leben gerufen und zur Umsetzung der Sanierung beigetragen. Bei all seinen Tätigkeiten hatte er aber auch immer Unterstützung, sagt Jansen.
3: Mein Freund hat mir mal gesagt, du rührst ja überall rum. Ich sage, das kann wohl sein. Ja, sag ich, aber das Tolle, was du hast, du bist eigentlich nicht der Motor, aber du bist überall die Zündkerze. Du zündest überall an und dann weißt du, dass das irgendwie weitergeht. Man kann ja nicht alles selbst machen.
2: Jansen beschreibt sich selbst als Macher und daran könnten sich andere Menschen ein Beispiel nehmen, sagt der emsländische Landrat Marc-André Burgdorf, der die Auszeichnung stellvertretend für den Bundespräsidenten übergeben hat.
4: Vielleicht nicht ganz konkret an den einzelnen Bereichen, die Ludwig Jansen gemacht hat, denn ein Orden ist immer singulär. Man kann nur im Grunde genommen etwas gestalten aus seiner Lebenssituation. Und jeder Mensch hat eine andere Lebenssituation. Aber die Grundhaltung zu sagen, ich bringe mich ein, ich versuche etwas für meine Gemeinschaft zu tun, das ist eine Grundhaltung, an der kann man sich ein Beispiel nehmen. Und das ist auch der tiefere Sinn eines Ordens. Nicht um jemanden zu lobrudeln, sondern um zu sagen, hier, das ist ein Beispiel. Liebe Leute, nehmt euch ein Beispiel in der Haltung. Ihr könnt auch so wirken, vielleicht nicht ganz konkret so, aber in der Grundhaltung.
2: Im Unternehmen ist Jansen inzwischen nicht mehr operativ tätig, unterstützt aber weiterhin immer gerne, wenn Hilfe benötigt wird. Das liegt, wie er selbst sagt, auch ein Stück weit in seiner Natur.
1: Das Bundesverdienstkreuz wurde Ludwig Jansen bei einer kleinen Feierstunde im Waldhotel in Surwold überreicht. Dort hat übrigens rund 70 Jahre zuvor auch schon sein Vater diese Auszeichnung erhalten.

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2: Mit Deborah Krockhaus, guten Tag. In Haaren ist ein 35-jähriger Autofahrer gestern von der Straße abgekommen und gegen einen Baum geprallt. Er wurde dabei leicht verletzt. Nach Informationen der deutschen Presseagentur war der 35-Jährige in Richtung der A31 unterwegs. Er wurde nach dem Unfall in ein Krankenhaus gebracht. Das Auto hatte einen Totalschaden. Die Unfallursache ist derzeit unbekannt. In Renkenberge ist gestern eine Ballenpresse auf einem Feld an der Südstraße während Feldarbeiten in Brand geraten. Das hat die Polizei mitgeteilt. Die Ballenpresse geriet gegen 12.40 Uhr im Bereich des Sammlers in Brand. Der Fahrer bemerkte nach einem Knall einen ungewöhnlichen Geruch. Anschließend kam Rauch aus der Maschine. Der Fahrer entfernte den Traktor mit der angehängten Ballenpresse vorsorglich vom Bereich eines Wohnhauses in der Nähe. Er verständigte die Feuerwehr. Ein Ausbreiten des Feuers auf das Gebäude oder ein angrenzendes Feld konnte verhindert werden. Die Feuerwehr war mit rund 35 Einsatzkräften vor Ort. Der entstandene Schaden wird auf etwa 150.000 Euro geschätzt. Die Polizei geht als mögliche Ursache von einem technischen Defekt oder einem Fremdkörper im Bereich des Häckslermessers aus. Sarah Lehnerer erhält den Kunstpreis der Stadt Nordhorn 2026. Das hat die Stadt mitgeteilt. Im Mittelpunkt von Sarah Lehnerers bildnerischer Arbeit stehen Fotografien und Scans aus ihrem eigenen Alltag. Zentrale Themen dabei sind die reproduktive Arbeit und Care-Praktiken. In ihrem künstlerischen Schreiben beschäftigt sie sich mit feministischen Schreibstrategien, Erinnerungsprozessen sowie den Politiken der Polyphonie. Lehnerer studierte bildende Kunst in Hamburg und München. Sie absolvierte den Masterstudiengang Critical Studies an der Akademie der Bildenden Künste in Wien. Seit 2018 unterrichtet sie regelmäßig an diversen Kunsthochschulen. Der Kunstpreis der Stadt Nordhorn wird seit 1979 jährlich an Künstlerinnen und Künstler vergeben, die durch ein frisches und überregionales Werk auf sich aufmerksam machen. Der Kunstpreis wird mit 4.500 Euro dotiert. Anlässlich der Preisverleihung im März 2027 wird die Städtische Galerie Nordhorn eine Einzelausstellung mit Sarah Lehnerer zeigen. Morgen findet beim Bonifatius-Hospital in Lingen eine Blutspendeaktion statt. Wie das Krankenhaus mitteilt, können alle Bürgerinnen und Bürger von 11 bis 15 Uhr Blut spenden. Das Blutspendemobil befindet sich vor dem Haupteingang des Krankenhauses. Alle Spender sollten einen gültigen Personalausweis mitbringen. Mehrfachspender sollten zusätzlich ihren Unfallhilfe- und Blutspendepass dabei haben.
1: Und jetzt das Wetter für das Emsland und die Grafschaft Bentheim.
2: Heute gibt es in der Region einen Mix aus Sonne und Wolken. Örtlich müssen wir am Abend auch mit Regen und Gewittern rechnen. Die Tageshöchstwerte liegen heute bei 33 Grad. In der Nacht zu morgen sinken die Temperaturen auf bis zu 19 Grad ab. Morgen starten wir mit Sonne in den Tag. Später gibt es örtlich auch wieder mehr Wolken, Regen und Gewitter bei Werten von bis zu 33 Grad. Am Mittwoch wechseln sich Sonne und Wolken ab bei bis zu 27 Grad.
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1: Es gibt eine gute Nachricht, denn es geht um eine Katze und die Feuerwehr. Was da genau los war in Nordhorn, das erzählt euch Lucy Song jetzt mal genauer.
2: Eine Katze in Nordhorn hat es wohl am Samstagabend mit dem Ausflug auf dem Hausdach ein bisschen zu weit getrieben. Durch das Engagement eines Feuerwehrmannes konnte die Katze aber zum Glück wieder sicher auf festem Boden gebracht werden. Und ich würde sagen, das ist doch mal eine gute Nachricht aus der Region. Wie die Grafschafter Nachrichten berichten, hat die besorgte Besitzerin die Feuerwehr alarmiert, als die Katze von selbst nicht mehr zurück zum Dachfenster finden konnte. Die Katze hatte sich nur wenige Zentimeter unterhalb eines Dachfirstes gekauert. Weiter nach oben oder unten ging's aber nicht. Dass Katzen, die hoch hinausklettern, normalerweise auch wieder sicher nach unten kommen, das weiß die Feuerwehr aus Erfahrung. Sobald sich ein Mensch nähert, verschwinden die Kletterer auch meist schon. Deshalb starten Feuerwehren verhältnismäßig selten eine Rettungsaktion. Dieses Mal war es aber anders. Die Katze sei sehr ängstlich gewesen, habe miaut und gezittert. Also musste ein Feuerwehrmann ran, der zum Glück etwas routinierter im Klettern ist als die Katze. Er hat einzelne Dachziegel abgetragen und sich damit den Weg zur Katze freigelegt. Die ließ sich bereitwillig auf den Arm nehmen. Damit war der Ausflug beendet und die Katze konnte wieder glücklich an die Besitzerin übergeben werden. Wir danken der Feuerwehr für den Einsatz und hoffen, dass beim nächsten Ausflug die Feuerwehr nicht wieder ausrücken muss.

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1: Verbrechen gibt es in jeder Stadt. In Crime City jedoch etwas häufiger, denn nicht umsonst heißt sie Crime City. Es gibt viele Geheimnisse, hinterhältige Überfälle und Morde. Das ist dort so ziemlich die Tagesordnung. Die örtliche Polizei ist mittlerweile ziemlich überfordert und daher seid ihr gefragt. Im Spiel Crime City müsst ihr 16 knifflige Kriminalfälle lösen und das, indem ihr Motive ermittelt, Beweise findet und die Verbrecher schnappt. Eine Person ist dabei die Kommissarin oder der Kommissar. Diese Person ist dann dafür verantwortlich, die Fallkarten vorzulesen. Ihr wählt dann gemeinsam aus, welchen Fall ihr spielen wollt. Die ausgewählte Person liest die entsprechende Startkarte sowie die erste Aufgabe vor. Gemeinsam erkundet ihr den Stadtplan von Crime City, um nach und nach alle Fragen auf den Fallkarten zu beantworten. Das Spiel ist ab 10 Jahren und kann mit bis zu 4 Spielerinnen und Spielern gespielt werden.

0: Der Streit um den gescheiterten Milliardenplan von FIFA-Präsident Infantino geht in die nächste Runde. Die UEFA droht jetzt mit rechtlichen Schritten. Sie habe Infantino aufgefordert, sämtliches Material im Zusammenhang mit dem Vorhaben nicht zu vernichten.
1: Sehr viel stärker kann man das Misstrauen kaum ausdrücken, als es die UEFA mit diesem Brief getan hat. Der Europäische Verband prüfe jetzt die Einleitung rechtlicher Schritte, eines Schiedsverfahrens und/oder Beschwerden bei den zuständigen Aufsichtsbehörden, heißt es da. Auch der US-Technologieinvestor Joshua Kushner soll so einen Brief erhalten haben. Er sollte bei dem Projekt eine Schlüsselrolle einnehmen. Auch Infantinos Wiederwahl als FIFA-Präsident im März nächsten Jahres droht jetzt durch die Affäre zu scheitern. Thomas Thonfeld, Sportredaktion.
0: Nach den ostdeutschen Ministerpräsidenten hat sich auch die saarländische Regierungschefin Anke Rehlinger gegen die geplante Abschaffung der Rente mit 63 gestellt. Sie lehne den aktuellen Vorschlag ab, weil er dem Respekt vor der Lebensleistung von Menschen widerspreche, sagte die stellvertretende SPD-Vorsitzende den Zeitungen der Funke Mediengruppe. Zumindest dürfe eine solche Regelung nicht für jene gelten, die anders geplant hätten. Der DAX hat zum Wochenstart einen neuen Rekord aufgestellt. Der deutsche Leitindex stieg erstmals über die Marke von 25.900 Punkten. Händler führen das auf die Hoffnung zurück, dass sich die USA und der Iran annähern könnten.
2: US-Präsident Trump hat geplante Angriffe erst einmal gestoppt und will reden. Wir werden mit Iran verhandeln, kündigt er an. Und das heißt auch über die für die Weltwirtschaft so wichtige Straße von Hormuz. Prompt gingen auch die Ölpreise runter. Die Sorgen vor steigender Inflation sind nun etwas geringer. Gepusht wurde das Hoch aber auch von Tech-Aktien in den USA und Asien. Die hatten sich zuletzt merklich erholt. Claudia Wächter, Nachrichtenredaktion.
0: Millionen von Pillen und hunderte Liter an Kokain, Fentanyl, Heroin oder Crystal Meth. Die Generalstaatsanwaltschaft Frankfurt am Main hat Anklage gegen den mutmaßlichen Betreiber des Darknet-Marktplatzes Archetyp Market erhoben. Auf der Plattform sollen bis zur Abschaltung im Jahr 2025 unter anderem Drogen und Arzneimittel gehandelt worden sein.
3: Und jetzt das Wetter für das Emsland und die Grafschaft Bentheim.
4: Heute gibt es in der Region einen Mix aus Sonne und Wolken. Örtlich müssen wir am Abend auch mit Regen und Gewittern rechnen. Die Tageshöchstwerte liegen heute bei 33 Grad. In der Nacht zu morgen sinken die Temperaturen auf bis zu 19 Grad ab. Morgen starten wir mit Sonne in den Tag. Später gibt es örtlich auch wieder mehr Wolken, Regen und Gewitter bei Werten von bis zu 33 Grad. Am Mittwoch wechseln sich Sonne und Wolken ab bei bis zu 27 Grad.
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0: Manchmal steckt hinter einem Stück Papier eine Investition, die eine ganze Region verändern kann. Genau so ein Dokument hat die Euregio-Klinik Nordhorn jetzt erhalten. Einen Förderbescheid über 73 Millionen Euro. Mit diesem Geld soll ein neues Eltern-Kind-Zentrum entstehen. Ein Projekt, das die medizinische Versorgung von Familien in der Grafschaft Bensheim langfristig stärken soll. Überreicht wurde der Bescheid persönlich vom niedersächsischen Gesundheitsminister Andreas Philippi, der dafür nach Nordhorn gekommen ist. Warum das neue Zentrum so wichtig ist, was genau geplant ist und welche Bedeutung die Förderung für die Klinik hat, darüber sprechen wir in etwa 10 Minuten. Bleibt gern dran hier in Durch den Tag.
1: 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Es ist 15 Uhr und 12.

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1: Wenn der niedersächsische Gesundheitsminister Andreas Philippi spontan zu Besuch kommt, dann will das wohl was heißen. Vergangenen Donnerstag hat er einen Förderbescheid in Höhe von 73 Millionen Euro an die Euregio-Klinik Nordhorn übergeben. Das Geld soll in den Bau des neuen Eltern-Kind-Zentrums der Klinik fließen. Lucy Song war bei der Übergabe dabei und berichtet.
2: Gute Nachrichten für die Euregio-Klinik Nordhorn. Der niedersächsische Gesundheitsminister Andreas Philippi hat einen Förderbescheid von 73 Millionen Euro für den Neubau des Eltern-Kind-Zentrums übergeben. Die Mittel stammen aus dem Sondervermögen Infrastruktur und Klimaneutralität des Bundes. 51,1 Millionen Euro kommen vom Bund, 21,9 Millionen Euro vom Land. Klinikgeschäftsführer Michael Kamp erklärt.
3: Ja, wir sind sehr froh, dass wir, nachdem wir das Zentrum für Altersmedizin vor 2 Jahren in Betrieb nehmen durften und den Fokus bislang auf die eher Versorgung älterer Menschen gelegt haben, dass wir jetzt den Fokus eher auf den Anfang des Lebens legen können. So entsteht mit der neuen Baumaßnahme ein neuer Kreissaalbereich mit 3 neuen Kreissälen, ein Bereich für die Kaiserschnitte, den Sektio-OP und der direkt Raum an Raum, Tür an Tür liegenden Intensivstation für die Frühchen, die Neonatologie.
2: Mit Gesamtkosten in Höhe von rund 90 Millionen Euro ist das Bauprojekt die größte Investition seit der Zusammenführung der beiden Nordhorner Krankenhäuser. Das Land unterstützt den Bau über den Krankenhaustransformationsfonds. Damit ist die Euregio-Klinik die erste Klinik in Niedersachsen, die Mittel aus dem neu eingerichteten Fonds bekommt. Den Förderantrag dafür hat die Klinik 2024 gestellt. Die Euregio-Klinik verzeichnet ca. 1000 Geburten pro Jahr. Sie ist als Perinatalzentrum 2 zugelassen.
3: Das heißt, wir dürfen kleine Kinder ab dem 1250 Gramm versorgen und der 29. Schwangerschaftswoche. Wenn die Kinder früher auf die Welt kommen und mit einem niedrigeren Geburtsgewicht auf die Welt kommen, arbeiten wir sehr intensiv mit der Uniklinik Münster zusammen. Das heißt, wir verlegen die Kinder dorthin und übernehmen die dann schnellstmöglich, wenn sie wieder entsprechend stabilisiert und entsprechend aufgepäppelt worden sind.
2: Ergänzend dazu umfasst der 4-stöckige Neubau unter anderem eine neue Erwachsenenintensivstation mit 22 Betten sowie eine neue Allgemeinpflegestation. Für den Neubau müssen einige Bestandsgebäude abgerissen werden und das bei laufendem Betrieb. Plan ist, im Herbst 2026 mit dem Bau zu beginnen. 2030 soll der Neubau fertig sein. Die 73 Millionen Euro seien bewusst in den Standort Nordhorn investiert worden, so der niedersächsische Gesundheitsminister Andreas Philippi.
4: In der Region Hannover leben 1,2 Millionen Menschen. Da brauche ich eine andere Struktur als hier im Emsland. Vor allen Dingen ist auch hier eine gute Infrastruktur. Es hat sich über Jahre eine tolle Infrastruktur entwickelt, sodass die Menschen auch im Notfall relativ schnell zu den nächsten Krankenhäusern transportiert werden können. Und wir müssen natürlich auch bedarfsgerecht planen. Wir müssen mit der Ressource Pflegekraft und der Ressource Arzt natürlich sehr schonend umgehen und auch gucken, dass sie an den richtigen Stellen stationiert sind, um gut erreichbar zu sein.
2: Mit dem Neubau des Eltern-Kind-Zentrums der Euregio-Klinik Nordhorn wird die medizinische Versorgung in der Grafschaft Bentheim gestärkt. Davon profitieren künftig sowohl die Patientinnen und Patienten als auch die Mitarbeitenden. Hey, hey, hey.

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2: Mit Deborah Krockhaus, guten Tag. Bei einem Verkehrsunfall in Schappen ist gestern Vormittag ein 71-jähriger Motorradfahrer schwer verletzt worden. Das hat die Polizei mitgeteilt. Der 71-Jährige war gegen 10.53 Uhr auf der Bestener Straße in Richtung Hopsten unterwegs. Er verlor aus bislang ungeklärter Ursache die Kontrolle über sein Motorrad und stürzte. Der 71-Jährige erlitt schwere Verletzungen und wurde in ein Krankenhaus gebracht. In Nordhorn hat eine Gruppe von Jugendlichen gestern mehrere Fensterscheiben des Bahnhofs eingeschlagen. Nach Polizeiangaben sollen vermutlich 3 bis 4 Personen gegen 17 Uhr die Tat begangen haben. Ein 37-jähriger Anwohner bemerkte dies und informierte die Polizei. Der Sachschaden beläuft sich auf etwa 5.000 Euro. Zeugen, die Hinweise zur Tat geben können, sollten sich bei der Polizei melden. Die BP-Raffinerie in Lingen hat eine neue Leitung. Zum 1. August hat Sebastian Schulte die Leitung übernommen. Das hat das Unternehmen mitgeteilt. Damit folgt er auf Ulrich Grammann, der die Leitung der Raffinerie seit Juni 2026 interimistisch übernommen hatte. Schulte sei bereits in verschiedenen Führungsfunktionen in Lingen tätig gewesen, unter anderem als Operations Manager und HSEQ Manager. Zuletzt leitete er als Geschäftsführer der Ruhröl GmbH die Raffinerie Gelsenkirchen. Bundespolizisten haben gestern Morgen an der deutsch-niederländischen Grenze bei Bad Bentheim einen per Haftbefehl gesuchten Mann angehalten. Wie die Polizei mitteilt, konnte der 52-Jährige durch Zahlung einer Geldstrafe einer 2-wöchigen Haftstrafe entgehen. Bundespolizisten kontrollierten den Mann gegen 7.20 Uhr im Rahmen der vorübergehend wieder eingeführten Binnengrenzkontrollen an der A30 auf dem Rastplatz Bentheimer Wald. Bei der Überprüfung der Personalien stellten die Beamten fest, dass gegen den 52-Jährigen ein Haftbefehl vorlag. Er wurde wegen Fahrens ohne Führerschein zu einer Ersatzfreiheitsstrafe von 2 Wochen verurteilt. Durch die Zahlung der Geldstrafe in Höhe von 1.100 Euro musste er nicht ins Gefängnis. Er durfte seine Reise fortsetzen. Der nächste Motorradfahrer-Stammtisch der Polizei und der Verkehrswacht in Lingen findet am kommenden Donnerstag statt. Das hat die Polizei mitgeteilt. Die Fachhandelsgruppe K-Akustik informiert dort über den Einsatz einer Motorrad-Dashcam sowie über Alarmanlagen für Motorräder. Interessierte sowie auch Nicht-Motorradfahrerinnen und Fahrer sind dazu eingeladen.
1: Und jetzt das Wetter für das Emsland und die Grafschaft Bentheim.
2: Heute gibt es in der Region einen Mix aus Sonne und Wolken. Örtlich müssen wir am Abend auch mit Regen und Gewittern rechnen. Die Tageshöchstwerte liegen heute bei 33 Grad. In der Nacht zu morgen sinken die Temperaturen auf bis zu 19 Grad ab. Morgen starten wir mit Sonne in den Tag. Später gibt es örtlich auch wieder mehr Wolken, Regen und Gewitter bei Werten von bis zu 33 Grad. Am Mittwoch wechseln sich Sonne und Wolken ab bei bis zu 27 Grad.
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Wer in den kommenden Nächten den Blick nach oben richtet, hat gute Chancen auf ein ganz besonderes Naturschauspiel. Anfang August beginnt nämlich die Zeit der Perseiden, eines der bekanntesten Sternschnuppenereignisse des Jahres. Ihren Höhepunkt erreichen die Perseiden zwar erst in gut einer Woche, doch schon jetzt sind in den späten Nacht- und frühen Morgenstunden die ersten Sternschnuppen am Himmel zu entdecken. Der Name geht auf das Sternbild Perseus zurück, aus dessen Richtung die Leuchtspuren scheinbar kommen. Tatsächlich rast die Erde in diesen Tagen durch die Staubspur eines Kometen. Die winzigen Teilchen verglühen in unserer Atmosphäre und sorgen für die hellen Lichtstreifen am Nachthimmel. Und weil Sternschnuppen seit jeher Wünsche, Träume und ein kleines bisschen Magie symbolisieren, bleiben wir auch musikalisch bei den Sternen. Hier ist Coldplay mit einem Song, der perfekt zu den Augustnächten passt. A Sky Full of Stars hier für euch.

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1: Sein Name ist Gary Fawn, er ist 30 Jahre alt und arbeitet in einer Kanzlei in London. Wenn ihr auf ihn treffen würdet, dann würdet ihr ihn wahrscheinlich als eher unscheinbar bezeichnen. Eines Tages lernt Gary im Pub eine Frau kennen. Er ist schwer verliebt. Nur ihren Namen bekommt er blöderweise nicht mit. Als sie geht, weiß Gary nichts von ihr, außer dem Titel des Buches, das sie las. Der Satsuma-Komplex. Jetzt muss Gary die Frau, die er nun Satsuma nennt, unbedingt finden. Nie hätte er sich träumen lassen, dass es in seinem Leben so viel Chaos, Liebe und, ja, Eichhörnchen geben würde. Und dass ausgerechnet er das Zeug zum Helden hat. Falls ihr Lust auf herrlich britischen Humor habt, dann könnt ihr das Buch mit dem echt langen Titel Der Satsuma-Komplex oder Der Tag, an dem Gary zum Helden wurde, vielleicht genau das richtige Buch für euch sein.

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1: Ich bin Dirk Zeit.

0: Anschlage am Rande des Berliner Christopher Street Day werden islamistische Gefährder in der Hauptstadt strenger überwacht. Vier Gefährder tragen auf Antrag der Berliner Polizei nun Fußfesseln. Das teilte Berlins Innensenatorin Spranger mit. Sie begrüße es sehr, dass sich das zuständige Gericht damit ihrer Einschätzung angeschlossen habe. Der DAX hat zum Wochenstart einen neuen Rekord aufgestellt. Der deutsche Leitindex stieg erstmals über die Marke von 25.900 Punkten. Händler führen das auf die Hoffnung zurück, dass sich die USA und der Iran annähern könnten.
1: US-Präsident Trump hat geplante Angriffe erst einmal gestoppt und will reden. Wir werden mit Iran verhandeln, kündigt er an. Und das heißt auch über die für die Weltwirtschaft so wichtige Straße von Hormuz. Prompt gingen auch die Ölpreise runter. Die Sorgen vor steigender Inflation sind nun etwas geringer. Gepusht wurde das Hoch aber auch von Tech-Aktien in den USA und Asien. Die hatten sich zuletzt merklich erholt. Claudia Wächter, Nachrichtenredaktion.
0: Nach nur 1,5 Tagen ist der Löscheinsatz von Feuerwehrleuten aus Nordrhein-Westfalen im Nordwesten Spaniens schon wieder beendet. Die Entscheidung sei am Sonntagabend getroffen worden, sagte Frank Frenser von der Feuerwehr Bonn. Die spanischen Behörden seien zu der Erkenntnis gekommen, dass die Lage sich entspannt habe. Es werde daher keine externe Hilfe mehr benötigt.
2: Und jetzt das Wetter für das Emsland und die Grafschaft Bentheim.
3: Heute gibt es in der Region einen Mix aus Sonne und Wolken. Örtlich müssen wir am Abend auch mit Regen und Gewittern rechnen. Die Tageshöchstwerte liegen heute bei 33 Grad. In der Nacht zu morgen sinken die Temperaturen auf bis zu 19 Grad ab. Morgen starten wir mit Sonne in den Tag. Später gibt es örtlich auch wieder mehr Wolken, Regen und Gewitter bei Werten von bis zu 33 Grad. Am Mittwoch wechseln sich Sonne und Wolken ab bei bis zu 27 Grad.
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1: Sommerzeit ist Festivalzeit. Und während mit dem Wacken Open Air eines der größten und bekanntesten Festivals Deutschlands gerade zu Ende gegangen ist, hat der Sommer noch einiges zu bieten. Im ganzen Land stehen noch kleinere ebenso wie größere Festivals an. Und falls ihr euch dahin auf den Weg machen wollt oder bei eurem letzten Festivalbesuch vielleicht das ein oder andere vermisst habt, dann ist unsere aktuelle Wochenserie genau das Richtige für euch. Denn wir haben in einem kleinen Festival-Guide allerhand Tipps für euch zusammengestellt. Im ersten Teil fangen wir heute auch ganz vorne an, noch vor der Abfahrt zum Festival. Mit meiner Kollegin Wiebke Pollmann spreche ich jetzt über das Packen und die Vorbereitung. Wiebke, der Grundstein für ein gelungenes Festival wird schon zu Hause gelegt. Was ist denn da besonders wichtig?
2: Ja, lass uns da doch mal auf meine persönliche erprobte goldene Packliste für Festivals schauen. Die enthält 4 Dinge, die wirklich nicht fehlen sollten. Als erstes eure Tickets und Buchungsbestätigungen für euren Zeltplatz oder Wohnmobilstellplatz. Dann solltet ihr noch Bargeld dabei haben. Auch wenn es vor Ort die Möglichkeit zum kontaktlosen Bezahlen gibt, ist das immer sinnvoll, falls es eben mal nicht bargeldlos geht oder für den Notfall. Eine vollständig aufgeladene Powerbank und Ohrstöpsel sind ebenfalls wichtig. Mit der Powerbank könnt ihr euer Smartphone auch ganz bequem im Zelt aufladen. Viele Veranstalter bieten mittlerweile zwar auch Schließfächer zum Laden des Handys an, die sind aber oft kostenpflichtig. Und Ohrstöpsel erklären sich eigentlich von selbst. Klar, auf Festivals wollen wir die Musik genießen und feiern, aber wenn unsere eigene Batterie irgendwann leer ist und wir Schlaf brauchen, kann die Geräuschkulisse schon mal richtig nervig werden. Ohrstöpsel sind dann wirklich Gold wert.
1: Das ist aber bestimmt nicht alles. Bleiben wir doch einfach direkt mal da, wo auf dem Festival in der Regel geschlafen wird, im Zelt. Was sollten wir da noch vor der Abfahrt beachten?
2: Wir sollten auf jeden Fall ein wasserfestes Zelt haben. Achtet da auf die sogenannte Wassersäule. Diese Maßeinheit gibt an, wie viel Wasserdruck das Material aushalten kann, bevor dann doch Feuchtigkeit durchdringt. In Deutschland gilt ein Zeltstoff ab 1500 mm Wassersäule als wasserdicht. Das ist also das Minimum. Gerade für den Zeltboden ist aber eine höhere Wassersäule sinnvoll, da durch Sitzen oder Liegen zusätzlicher Druck auf das Material ausgeübt wird. Unser Zelt sollten wir vor der Fahrt zum Festival am besten einmal zu Hause aufbauen. So können wir überprüfen, ob alles noch ganz und vollständig ist. Sollte doch irgendwo ein Riss sein, ein Reißverschluss nicht mehr funktionieren oder sollten die Heringe fehlen, fällt uns das so schon daheim auf und wird nicht zur bösen Überraschung auf dem Festivalgelände. Neben allem, was wir so zum Zeltaufbau benötigen, lohnt es sich auch, Panzertape und Kabelbinder einzupacken. Denn vor Ort kann ja immer mal etwas passieren und mit diesen beiden Hilfsmitteln lässt sich schon erstaunlich viel flicken. Ja, zumindest für die Dauer des Festivals. Unverzichtbar sind außerdem eine bequeme Luftmatratze oder Isomatte und ein dicker Schlafsack. Ja, es ist Sommer, aber nachts kann es draußen im Zelt dann doch recht kalt werden. Ein Campingstuhl und ein kleiner Klapptisch gestalten die Zeit auf dem Zeltplatz oft ein bisschen bequemer, sind aber kein Muss.
1: Auch im Sommer kann es mal kalt werden, das hast du gerade schon gesagt. Das sollten wir doch sicher auch bei unserer Kleidungswahl berücksichtigen, oder?
2: Absolut. Bevor es auf den Weg zum Festival geht, ist der Blick in die Wetter-App eurer Wahl Pflicht. Wird es regnerisch oder sonnig und heiß? Je nachdem sollten wir eine Regenjacke oder auch ein paar platzsparende Regenponchos einpacken. Auch ein paar Gummistiefel können sinnvoll sein. Wenn viel Sonnenschein angekündigt ist, sollten wir eine Mütze, ein Tuch oder irgendeine andere Form der Kopfbedeckung mitnehmen, um uns zu schützen. Bei der Wahl der passenden Schuhe sollten wir auf die Bequemlichkeit achten. Unsere Schuhe sollten gut eingelaufen sein und auch etwas oder etwas mehr Dreck abbekommen dürfen. Ganz allgemein empfiehlt sich für Festivals der Zwiebellook, also beispielsweise Tops und T-Shirts für tagsüber und Pullis oder Cardigans, die wir darüber ziehen können, wenn es abkühlt.
1: Hast du darüber hinaus noch ein paar allgemeine Tipps zum Packen?
2: Ja, tatsächlich. Packwürfel können das Leben auf dem Zeltplatz erleichtern. Das sind so kleine Taschen, in die ihr euer Gepäck unterteilen und je nach Verwendung sortieren könnt. Ob Kleidung, Hygiene, Apotheke oder Zeltzubehör, alles kommt in eine eigene kleine Tasche und ihr müsst nicht im ohnehin oft schon engen Zelt eure ganze Reisetasche oder den Rucksack durchwühlen. Schaut euch vor der Abfahrt außerdem die Camping-Tipps und Hinweise der Veranstalter an. Was ist laut Hausordnung erlaubt und was nicht? Was darf mit auf das Gelände genommen werden und was muss draußen bleiben? Infos dazu findet ihr in der Regel auf der Homepage des jeweiligen Festivals. Zusätzlich finden sich da meist auch Tipps zur An- und Abreise.
1: Danke dir, Wiebke. So sollte das Packen für das Festival doch schon mal ein bisschen leichter fallen. Aber wir haben uns natürlich noch nicht alles angeschaut, was in Sachen Hygiene und Wohlbefinden wichtig ist. Hört ihr morgen im zweiten Teil unserer Wochenserie.
0: 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Es ist 16 Uhr und 15 Minuten.

0: Sommer, Sonne, Radfahren. Jetzt in den Ferien trauen sich immer mehr Radfahrerinnen und Radfahrer auch längere Touren ins Ausland zu, besonders in die Nachbarländer. Bei uns ist die niederländische Grenze ja nur einen Katzensprung entfernt. Worin der Reiz liegt? Nun, wir können selber das Tempo bestimmen und Landschaften mit allen Sinnen erfahren. Das geht vom Autofenster aus eher schlecht. Worauf wir achten sollten, bevor wir uns voller Elan auf unseren Fahrradsattel schwingen, das hat Lucy Song in der Emsfechtewelle Morning Show von Simeon Müller erfahren.
1: Kein Auto, kein Zug, nur du, dein Fahrrad und die offene Straße. Das klingt verlockend, aber wie plane ich denn so eine Tour, damit nichts schief geht?
2: Also zuerst einmal würde ich mich und meine eigene Fitness einschätzen. Also wie lange will und wie lange kann ich pro Tag fahren und wie viele Tage sollen es eigentlich insgesamt sein? Und dann natürlich auch noch, wo möchte ich überhaupt in die Pedale treten? Wenn man das ungefähr weiß, lässt sich mit Apps wie Komoot, Bikemap oder AutoActive genauer planen. Denn da sind Routen in verschiedene Schwierigkeitsgrade eingeteilt, je nach Länge, Höhenmeter und Untergrund. Sowohl für Deutschland als auch fürs Ausland. Auch der ADFC, also der Allgemeine Deutsche Fahrradclub, hat auf seiner Website eine Liste mit möglichen Routen.
1: Gibt es eine Packliste? Was sollte ich unbedingt mitnehmen?
2: Also generell gilt, lieber zu wenig als zu viel mitnehmen. Was aber auf gar keinen Fall fehlen darf, ist ein Basis-Werkzeugset mit Ersatzschlauch, Flickzeug und einem Multitool für kleinere Reparaturen unterwegs. Dazu ganz wichtig natürlich Sonnencreme und Sonnenschutz, eine Reiseapotheke und schnell trocknende Wechselwäsche. Und wenn man campt, dann natürlich ein Zelt, Schlafsack und Campingkocher. Und dann noch ein Tipp, den man erst richtig schätzt, wenn man es nicht dabei hat. Und zwar Ohrenstöpsel. Die helfen gegen Straßenlärm und noch viel wichtiger, gegen schnarchende Zeltnachbarn.
1: Okay, dann weiß ich jetzt, was mitkommt. Hast du sonst noch irgendwelche Tipps?
2: Ja, also ich würde auf jeden Fall mal meinen eigenen Po austesten. Das klingt jetzt komisch, aber ich würde erstmal gucken, ob der aktuelle Sattel wirklich gut passt oder ob man nach 3-4 Stunden schon krasse Hinternschmerzen bekommt. Denn dann hat man ab Tag 1 wirklich gar keinen Bock mehr. Am besten macht man das mal bei einer Probefahrt in der Länge einer Tagesetappe. Da merkt man auch, wie man das Fahrrad am besten belädt und wo noch nachgebessert werden muss. Und auch wenn es etwas nervig ist, würde ich ruhig schon mal vorher angucken, wie man die wichtigsten Reparaturen selber hinbekommt. Denn lieber vor der Tour merken, ich muss mal üben, meinen Reifen zu wechseln, als mittendrin.
0: Lucy wird auch noch auf große Radtour gehen. Davor wird sie sich aber erstmal noch ein gescheites Rad anschaffen müssen. Für kleine Radtouren reicht's aber. Morningshow-Moderatorin Lucy hat sich schon mit dem Rad in den Feierabend verabschiedet. Morgen früh ist sie dann wieder für euch am Start bei der Morningshow. Los geht's um 7 Uhr.

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2: Mit Deborah Krockhaus, guten Tag. Bei einem Verkehrsunfall in Scharpen ist gestern Vormittag ein 71-jähriger Motorradfahrer schwer verletzt worden. Das hat die Polizei mitgeteilt. Der 71-Jährige war gegen 10.53 Uhr auf der Bestener Straße in Richtung Hobsten unterwegs. Er verlor aus bislang ungeklärter Ursache die Kontrolle über sein Motorrad und stürzte. Der 71-Jährige erlitt schwere Verletzungen und wurde in ein Krankenhaus gebracht. In Nordhorn hat eine Gruppe von Jugendlichen gestern mehrere Fensterscheiben des Bahnhofs eingeschlagen. Nach Polizeiangaben sollen vermutlich 3 bis 4 Personen gegen 17 Uhr die Tat begangen haben. Ein 37-jähriger Anwohner bemerkte dies und informierte die Polizei. Der Sachschaden beläuft sich auf etwa 5.000 Euro. Zeugen, die Hinweise zur Tat geben können, sollten sich bei der Polizei melden. Die BP-Raffinerie in Lingen hat eine neue Leitung. Zum 1. August hat Sebastian Schulte die Leitung übernommen. Das hat das Unternehmen mitgeteilt. Damit folgt er auf Ulrich Grammann, der die Leitung der Raffinerie seit Juni 2026 interimistisch übernommen hatte. Schulte sei bereits in verschiedenen Führungsfunktionen in Lingen tätig gewesen, unter anderem als Operations Manager und HSEQ Manager. Zuletzt leitete er als Geschäftsführer der Ruhröl GmbH die Raffinerie Gelsenkirchen. Bundespolizisten haben gestern Morgen an der deutsch-niederländischen Grenze bei Bad Bentheim einen per Haftbefehl gesuchten Mann angehalten. Wie die Polizei mitteilt, konnte der 52-Jährige durch Zahlung einer Geldstrafe einer 2-wöchigen Haftstrafe entgehen. Bundespolizisten kontrollierten den Mann gegen 7.20 Uhr im Rahmen der vorübergehend wieder eingeführten Binnengrenzkontrollen an der A30 auf dem Rastplatz Bentheimer Wald. Bei der Überprüfung der Personalien stellten die Beamten fest, dass gegen den 52-Jährigen ein Haftbefehl vorlag. Er wurde wegen Fahrens ohne Führerschein zu einer Ersatzfreiheitsstrafe von 2 Wochen verurteilt. Durch die Zahlung der Geldstrafe in Höhe von 1.100 Euro musste er nicht ins Gefängnis. Er durfte seine Reise fortsetzen. Der nächste Motorradfahrer-Stammtisch der Polizei und der Verkehrswacht in Lingen findet am kommenden Donnerstag statt. Das hat die Polizei mitgeteilt. Die Fachhandelsgruppe K-Akustik informiert dort über den Einsatz einer Motorrad-Dashcam sowie über Alarmanlagen für Motorräder. Interessierte sowie auch Nicht-Motorradfahrerinnen und Fahrer sind dazu eingeladen.
1: Und jetzt das Wetter für das Emsland und die Grafschaft Bentheim.
2: Heute gibt es in der Region einen Mix aus Sonne und Wolken. Örtlich müssen wir am Abend auch mit Regen und Gewittern rechnen. Die Tageshöchstwerte liegen heute bei 33 Grad. In der Nacht zu morgen sinken die Temperaturen auf bis zu 19 Grad ab. Morgen starten wir mit Sonne in den Tag. Später gibt es örtlich auch wieder mehr Wolken, Regen und Gewitter bei Werten von bis zu 33 Grad. Am Mittwoch wechseln sich Sonne und Wolken ab bei bis zu 27 Grad.
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0: Was, wenn auf dem Flug der Sitznachbar plötzlich ein Schäferhund ist? In Italien ist das nun erlaubt. Als erste Fluggesellschaft in Europa lässt die italienische Lufthansa-Tochter ITA Airways ab heute in ihren Maschinen größere Hunde an Bord. Zunächst nur auf Flügen innerhalb des Landes. Claudia Wächter mit den Details.
1: Ja, hallo, ciao, es rum.
0: Claudia, Sitznachbarn können wir uns auf Flügen meistens nicht aussuchen, aber ein Bullterrier oder Dalmatiner ist für einige Fluggäste sicher speziell. Wie wird das denn da genau gehandelt?
1: Ja, die Vierbeiner sitzen am Fenster oder besser gesagt liegen unten auf einer Decke. Maulkorb ist Pflicht und sie müssen auch angeleint sein. Herrchen oder Frauchen sitzt daneben und falls ein anderer Fluggast Angst hat vor Hunden oder allergisch ist gegen Hundehaare, dann darf er natürlich einen Platz in sicherer Entfernung wählen. Gratis ist das Ganze übrigens nicht. Auch der Hundeplatz, der muss bezahlt werden.
0: Es gab ja schon ITA-Probeflüge mit großen Hunden in der Kabine und das scheint ja gut geklappt zu haben. Denkt jetzt auch zum Beispiel Lufthansa, der ITA-Mutterkonzern, über neue tierische Fluggäste nach?
1: Na, solche tierischen Pläne hat Lufthansa bisher nicht, sagt aber ITA, kann da ganz frei entscheiden und die Italiener hier finden, das ist eine super Idee, weil Hunde einfach für viele zur Familie dazugehören und Flugreisen für große Vierbeiner oft traumatisch sind, im Käfig und im Gepäckraum, also Schluss damit. Allerdings Stand jetzt sind Schäferhunde und Co. hier nur auf Inlandsflügen erlaubt.
0: Claudia Wächter mit den Details, vielen Dank.
1: Ja, gerne.

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1: Dexter Morgan arbeitet beim Miami Metropolis Department, ebenso wie seine Schwester Debra. Dexter ist als Forensiker in der Blutanalyse tätig, Debra ist Polizistin und hofft auf einen baldigen Karriereaufstieg. Doch Dexter hat ein großes Geheimnis. Tagsüber klärt er Mordverbrechen auf und nachts begeht er selbst welche. Denn er hat einen ziemlich großen Drang zu töten. Dabei bemüht er sich jedoch nur, schlechte Menschen umzubringen. Beispielsweise solche, die von der Justiz aufgrund fehlender Beweislast nicht bestraft werden konnten. In der ersten Staffel ist Dexter mit seinen Kollegen vom Miami Metropolis Department auf der Suche nach dem berüchtigten Kühlaster-Killer, der demonstrativ Leichenteile in der Stadt platziert. Dexter bemerkt schnell, dass der Killer ihn und seine eigenen Taten sehr gut zu kennen scheint. Denn die Leichenteile liegen an Orten, die in Dexters Leben eine große Rolle gespielt haben. Und es gibt Hinweise, die nur Dexter entschlüsseln kann. Was will der Killer von Dexter? Und das war erst ein Ausschnitt aus der ersten Staffel. Die Serie Dexter hat insgesamt 8 Staffeln und kann auf Amazon Prime und Apple TV gestreamt werden.

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1: Ich bin Dirk Zeitler. Rekord beim DAX, deutlicher Rückgang beim Ölpreis. An den Finanzmärkten sorgt die Hoffnung auf Entspannung im Nahen Osten für Auftrieb. Hintergrund ist die Ankündigung von US-Präsident Trump, neue Gespräche mit dem Iran führen zu wollen. Der Iran hat solche Gespräche aber auch noch nicht bestätigt.
2: Seit Monaten manipuliert Trump Märkte und Ölpreise mit Ankündigungen einer baldigen Einigung mit dem Iran, bis die dann im Nichts verpuffen. Auch die jüngste angeblich imminente Gesprächsrunde über die Straße von Hormuz wurde vom Iran nicht bestätigt. Unklar ist auch, wo die geplanten Gespräche stattfinden, wer dabei ist und wie lange sie dauern sollen. Der Ölpreis allerdings ging prompt wieder runter, vor allem auch nachdem Trump die geplanten Großangriffe mit Hinblick auf diese angeblichen Gespräche abgesagt hatte. Aus den USA, Tina Eck.
1: Die Einsatzkräfte

0: überwacht. Vier Gefährder tragen auf Antrag der Polizei in Berlin nun Fußfesseln. Das teilte Innensenatorin Spranger mit. Sie begrüße es sehr, dass sich das zuständige Gericht damit ihrer Einschätzung angeschlossen habe. Der Streit um den gescheiterten Milliardenplan von FIFA-Präsident Infantino geht in die nächste Runde. Die UEFA droht jetzt mit rechtlichen Schritten. Sie habe Infantino aufgefordert, sämtliches Material im Zusammenhang mit dem Vorhaben nicht zu vernichten.
1: Und jetzt das Wetter für das Emsland und die Grafschaft Bentheim.
2: Heute gibt es in der Region einen Mix aus Sonne und Wolken. Örtlich müssen wir am Abend auch mit Regen und Gewittern rechnen. Die Tageshöchstwerte liegen heute bei 33 Grad. In der Nacht zu morgen sinken die Temperaturen auf bis zu 19 Grad ab. Morgen starten wir mit Sonne in den Tag. Später gibt es örtlich auch wieder mehr Wolken, Regen und Gewitter bei Werten von bis zu 33 Grad. Am Mittwoch wechseln sich Sonne und Wolken ab bei bis zu 27 Grad.
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1: In der zweiten Frauenbundesliga rollt der Ball wieder. Am ersten Spieltag der neuen Saison ging es für das Team des SV Meppen gestern zur SG 99 Andernach. Dort konnten sich die Meppener Frauen gegen die Gastgeberin durchsetzen und einen gelungenen Saisonauftakt feiern. Aus Rheinland-Pfalz haben sie sich 3 Punkte mitgebracht. Darüber spreche ich jetzt mit meiner Kollegin Wiebke Pollmann. Wiebke, es war das erste Punktspiel der Meppener Fußballerinnen in der neuen Saison. Und da war direkt einiges los.
2: Ja, das kann man so sagen. In der Anfangsphase der Begegnung zwischen den SVM-Frauen und den Fußballerinnen der SG 99 Andernach ist gleich einiges passiert. Die Gastgeberinnen sind stark in die Partie gestartet. Die erste richtig gute Torchance hatten aber die Emsländerinnen. Bente Bode lief frei auf das gegnerische Tor zu, spielte aber nochmal ab. Das glückte nicht und Andernach konnte die Situation klären. Kurz darauf gingen die Gastgeberinnen dann auch in Führung. Der 1:0 Führungstreffer ging auf das Konto von Neuzugang Narges Ahamad. Der SVM wollte das umgehend beantworten. Dazu kam es dann aber anders als gedacht. Nach einem Foulspiel und einer roten Karte für SG-Verteidigerin Malou Müller traf Meppens Sarah Hack per Freistoß zum 1:1. Die Gastgeberinnen waren fortan in Unterzahl, ließen sich das aber bis zur Halbzeitpause kaum anmerken. Auch nach Wiederanpfiff blieb das Spiel weitestgehend offen. In der 63. Minute erhöhte Lilly Bartke zum 1:2. Trotz 2 weiterer guter Chancen für die Emsländerin in der Schlussphase der Partie blieb es dabei. Nach dem gelungenen Saisonauftakt steht für die Meppener Frauen am kommenden Sonntag das erste Heimspiel an. Dann treffen sie auf die TSG 1899 Hoffenheim 2. Die mussten sich gestern in ihrem ersten Saisonspiel den Frauen von Viktoria Berlin geschlagen geben.
1: Dankeschön, Wiebke. Über das erste Heimspiel der Meppener Frauen und den Saisonauftakt der Meppener Fußballherren in der dritten Liga am kommenden Samstag sprechen wir dann am Freitag in unserer Vorschau auf das nächste Sportwochenende.
0: 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Es ist 17:16 Uhr.

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1: Hallo Freunde der Sonne, hier ist wieder Gärtner Peter Musekamp.
2: Peter, ganz direkt gefragt, was kann man denn jetzt alles schneiden?
1: Ja, eigentlich ist es jetzt gut. Wir sind in einer Ausnahmesituation, was die Trockenheit betrifft, aber ich würde jetzt zum Beispiel gerade so ausgeblühte Stauden oder auch Rosen, die würde ich ein ganzes Stück zurücksetzen, weil das riecht die nochmal dazu an, nochmal zu blühen. Ich will ja mal hoffen, dass die Trockenheit dann bald vorbei ist und dann hat man zum Herbst nochmal eine schöne Blüten, zum Beispiel auch gerade bei Katzenminze oder Lavendel, die würde dann durchaus nochmal schön durchtreiben und nochmal eine zweite Blüte ergeben. Was man jetzt ja gut, zum Beispiel die Sommerhimbeere sollte jetzt geschnitten werden. Oh, ganz wichtig, halt, stopp. Wir bleiben mal bei einfachen Dingen. Zum Beispiel, wenn man jetzt einen Apfelbaum hat und der hat viele wilde Triebe gemacht und beschattet jetzt die Früchte. Da kann man einfach mal so mit der Schere reingehen, jetzt ohne Schnittregeln, und die Früchte freischneiden, damit die etwas mehr Sonne kriegen. Dann kriegen die eine schöne rote Backe oder reifen auch besser aus und bei der Gelegenheit vielleicht auch gleich dann so angestoßen oder kleine Früchte einfach mit rausfummeln, sage ich mal so. Und dann kriegt man die Früchte, die dann dran bleiben am Baum, die werden dann auch richtig schön. Weil jetzt geht's zur Ausreife, die Hauptwachstumsphase ist vorbei. Dann kann man also einfach mit der kleinen Schere mal ein bisschen nachhelfen, das klappt dann schon.
2: Und jetzt möchte ich Saatgut säen, und zwar für meine Wildblumen.
1: Ja, es ist ja so, die meisten Wildblumenwiesen sehen sich ja von selber aus. Wir haben da ja auch schon ganz gute Erfolge. Man kann das aber auch für sich selber nutzen, denn die Blüten, die werden ja dann irgendwann braun und sind ausgeblüht und dann sehen das so braune, hässliche, weiß ich, Saatstände, Saatstände dazu. Und die kann man einfach sammeln, ja, die kann man dann trocken lagern und ich würde sie durchaus mal 14 Tage, 3 Wochen, ich habe das jetzt hier mal hier was mitgebracht. Und ich habe jetzt hier zum Beispiel Wicken, Stockrosen, dann haben wir hier eine Malve, dann Schneetaler heißen die, soweit ich weiß. Aber das kann man jetzt ganz viel auf den Wildwiesen, die schon vorhanden sind, da kann man eine Menge Saatgut sammeln. Und dann hat man auch gleich die in der Region auch ganz gut funktionieren. Deswegen lohnt es sich auf jeden Fall. Die dann natürlich dann, dass das Streu so ein bisschen trennt, dass man das Saatgut hat. Bei Mohn geht es auch sehr leicht, das fällt fast von selber raus. Stockrosen, ähnliches. Und das habe ich dann einfach bei mir. Ich mache es mir ganz einfach. Ich trenne das gar nicht. Ich packe das einfach alles in ein Glas. Und das mische ich dann zum Frühjahr einfach mit Erde und vermische das dann einfach auf meiner vorhandenen Wildwiese, beziehungsweise wenn auch keine da ist, einfach einhaken das Ganze und dann natürlich, wenn es geht, 4 Wochen feucht halten und dann kommt schon eine Menge. Und ich sage mal, die geklauten und die geschenkten, die wachsen eigentlich immer am besten. Also macht's einfach mal, das klappt schon ganz gut.
2: Hm? Ja, das werde ich mal ausprobieren. Dann fehlt aber eigentlich nur noch dein Spruch der Woche.
1: Ja, genau. Hast du was, bist du was. Ja, jetzt sehen wir ja, was wir davon haben. Naja, in dem Sinne, bis nächste Woche.

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2: Mit Deborah Krockhaus, guten Tag. In Hede ist es am vergangenen Samstag auf der B401 zu einer Nötigung im Straßenverkehr gekommen. Wie die Polizei mitteilt, wollte ein Autofahrer gegen 18 Uhr auf der B401 kurz nach der Anschlussstelle Dörpen zwei vorausfahrende Fahrzeuge überholen. Während er überholte, scherte ein weiteres Fahrzeug aus, sodass der Autofahrer stark abbremsen musste. Nach dem Überholen soll der Fahrer des anderen Autos mittig auf der Straße gefahren sein. Dadurch konnte ihn sein Hintermann nicht überholen. An einer Ampelkreuzung ist es schließlich zu einem verbalen Streit zwischen den beiden Fahrern gekommen. Die Polizei bittet Zeugen, die den Vorfall beobachtet haben, sich zu melden. Bei einem Verkehrsunfall in Schapen ist gestern Vormittag ein 71-jähriger Motorradfahrer schwer verletzt worden. Das hat die Polizei mitgeteilt. Der 71-Jährige war gegen 10.53 Uhr auf der Bestener Straße in Richtung Hobsten unterwegs. Er verlor aus bislang ungeklärter Ursache die Kontrolle über sein Motorrad und stürzte. Der 71-Jährige erlitt schwere Verletzungen und wurde in ein Krankenhaus gebracht. In Nordhorn hat eine Gruppe von Jugendlichen gestern mehrere Fensterscheiben des Bahnhofs eingeschlagen. Nach Polizeiangaben sollen vermutlich 3 bis 4 Personen gegen 17 Uhr die Tat begangen haben. Ein 37-jähriger Anwohner bemerkte dies und informierte die Polizei. Der Sachschaden beläuft sich auf etwa 5.000 Euro. Zeugen, die Hinweise zur Tat geben können, sollten sich bei der Polizei melden. Die BP-Raffinerie in Lingen hat eine neue Leitung. Zum 1. August hat Sebastian Schulte die Leitung übernommen. Das hat das Unternehmen mitgeteilt. Damit folgt er auf Ulrich Grammann, der die Leitung der Raffinerie seit Juni 2026 interimistisch übernommen hatte. Schulte sei bereits in verschiedenen Führungsfunktionen in Lingen tätig gewesen, unter anderem als Operations Manager und HSEQ Manager. Zuletzt leitete er als Geschäftsführer der Ruhröl GmbH die Raffinerie Gelsenkirchen. Die Hochschule Osnabrück lädt am 9. September zur Growth Convention am Campus Lingen ein. Das hat die Hochschule mitgeteilt. Unter dem Motto Digital und innovativ, wir für die Region stehen aktuelle Fragestellungen der Digitalisierung sowie der Einsatz von künstlicher Intelligenz im Mittelpunkt. Die interaktive Veranstaltung richtet sich an alle Interessierten aus Bildung und Wirtschaft. Sowohl Unternehmen als auch Schulen können an speziell zugeschnittenen Kurzformaten teilnehmen. Die Teilnahme an der Veranstaltung ist kostenlos. Beginn ist um 15.30 Uhr. Eine Anmeldung bis zum 5. September ist erwünscht. Den Link zur Anmeldung findet ihr auf unserer Homepage.
1: Und jetzt das Wetter für das Emsland und die Grafschaft Bentheim.
2: Heute gibt es in der Region einen Mix aus Sonne und Wolken. Örtlich müssen wir am Abend auch mit Regen und Gewittern rechnen. Die Tageshöchstwerte liegen heute bei 33 Grad. In der Nacht zu morgen sinken die Temperaturen auf bis zu 19 Grad ab. Morgen starten wir mit Sonne in den Tag. Später gibt es örtlich auch wieder mehr Wolken, Regen und Gewitter bei Werten von bis zu 33 Grad. Am Mittwoch wechseln sich Sonne und Wolken ab bei bis zu 27 Grad.
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1: Wer sich in Deutschland besonders für das Wohl der Allgemeinheit einsetzt, kann für sein Engagement das Bundesverdienstkreuz erhalten. Wir durften in der Vergangenheit schon mehrfach über Bürgerinnen und Bürger aus dem Emsland und der Grafschaft Bentheim berichten, die diese Auszeichnung erhalten haben. Nun gehört auch Ludwig Jansen aus Surwold dazu. Er hat das Bundesverdienstkreuz in der vergangenen Woche erhalten. Deborah Krockhaus berichtet.
2: 1981 hat Ludwig Jansen aus Surwold sein eigenes Unternehmen gegründet. Mit der Zeit ist es gewachsen. Mittlerweile beschäftigt die Jansen Holding GmbH mehr als 400 Menschen. Eines war Jansen, wie er sagt, immer wichtig, das Wohl seiner Mitarbeiterinnen und Mitarbeiter.
3: Ich habe von Anfang an eine Duzkultur gehabt. Also wir haben keine Spannung gehabt zwischen die da oben und die da unten. Das war immer auf Augenhöhe und ich habe das gerne gemacht. Das Feedback war immer sehr groß. Viele haben sich das gar nicht vorstellen können, dass der Lehrling mit dem Chef sich duzt, der auch schon damals vielleicht 20 oder 50 Mitarbeiter hatte. Aber das war für mich immer so selbstverständlich.
2: Als Unternehmer hat er sich vor allem für die Vereinbarkeit von Beruf und Familie eingesetzt und schon früh Projekte in diesem Bereich umgesetzt, darunter einen Betriebskindergarten. Für sein Engagement, unter anderem in seiner unternehmerischen Tätigkeit, wurde Ludwig Jansen mit dem Verdienstkreuz am Bande des Verdienstordens der Bundesrepublik Deutschland, umgangssprachlich auch das Bundesverdienstkreuz, ausgezeichnet, worüber er sich sehr gefreut hat.
3: Es ist natürlich eine sehr hohe Ehre, die man erfährt und davon träumt man eigentlich nicht, wie ich das erfahren habe. Ja, das ist schon was Besonderes. Es ist einfach nicht vergleichbar mit irgendwie einem Pokal, den man sich holen kann, gewinnen kann. Es ist einfach eine Auszeichnung und man hat sie auch gehört, die sind halt einmalig. Ich bin sehr stolz.
2: Ludwig Jansen hat die Gemeinde aber nicht nur durch seine unternehmerische Tätigkeit geprägt, sondern auch durch sein vielfältiges Engagement über den Beruf hinaus. So hat er sich unter anderem mehrere Jahre als Vorsitzender des SV Surwold und als Präsident des Golfclubs Papenburg für den Sport in der Region eingesetzt. Darüber hinaus hat er sich im sozialen, soziokulturellen und im Bildungsbereich engagiert. Unter anderem hat er einen Förderverein zum Erhalt des Freibades in Surwold ins Leben gerufen und zur Umsetzung der Sanierung beigetragen. Bei all seinen Tätigkeiten hatte er aber auch immer Unterstützung, sagt Jansen.
3: Mein Freund hat mir mal gesagt, du rührst ja überall rum. Ich sage, das kann wohl sein. Ja, sag ich, aber das Tolle, was du hast, du bist eigentlich nicht der Motor, aber du bist überall die Zündkerze. Du zündest überall an und dann weißt du, dass das irgendwie weitergeht. Man kann ja nicht alles selbst machen.
2: Jansen beschreibt sich selbst als Macher und daran könnten sich andere Menschen ein Beispiel nehmen, sagt der emsländische Landrat Marc-André Burgdorf, der die Auszeichnung stellvertretend für den Bundespräsidenten übergeben hat.
4: Vielleicht nicht ganz konkret an den einzelnen Bereichen, die Ludwig Jansen gemacht hat, denn ein Orden ist immer singulär. Man kann nur im Grunde genommen etwas gestalten aus seiner Lebenssituation. Und jeder Mensch hat eine andere Lebenssituation. Aber die Grundhaltung zu sagen, ich bringe mich ein, ich versuche etwas für meine Gemeinschaft zu tun, das ist eine Grundhaltung, an der kann man sich ein Beispiel nehmen. Und das ist auch der tiefere Sinn eines Ordens. Nicht um jemanden zu lobrudeln, sondern um zu sagen, hier, das ist ein Beispiel. Liebe Leute, nehmt euch ein Beispiel in der Haltung. Ihr könnt auch so wirken, vielleicht nicht ganz konkret so, aber in der Grundhaltung.
2: Im Unternehmen ist Jansen inzwischen nicht mehr operativ tätig, unterstützt aber weiterhin immer gerne, wenn Hilfe benötigt wird. Das liegt, wie er selbst sagt, auch ein Stück weit in seiner Natur.
1: Das Bundesverdienstkreuz wurde Ludwig Jansen bei einer kleinen Feierstunde im Waldhotel in Surwold überreicht. Dort hat übrigens rund 70 Jahre zuvor auch schon sein Vater diese Auszeichnung erhalten.

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1: Am heißesten Tag des Jahres sitzen 12 Geschworene nach der Gerichtsverhandlung zusammen und beraten. Schließlich, und da gibt es kaum Zweifel, muss herzlich wenig geklärt werden. Der Angeklagte hat seinen Vater kaltblütig umgebracht und darin sind sich die Zeugen, die Polizei und letztlich auch die 11 Geschworenen einig. Nur Geschworener Nummer 8 ist sich der Sache nicht so ganz sicher. Und da das Urteil einstimmig gefällt werden muss, kann er sich nicht dazu entschließen, den Angeklagten schuldig zu sprechen. Denn seine Zustimmung würde den Angeklagten auf den elektrischen Stuhl bringen. Kann er wirklich ohne jeden Zweifel von der Schuld des Angeklagten überzeugt sein? Die 12 Geschworenen ist ein Top-Film, welcher nicht umsonst mit 3 Oscars als bester Film ausgezeichnet wurde. Streamen könnt ihr den Film auf Amazon Prime, Apple TV und im Sky Store.
2: 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Es ist 17 Uhr und 47 Minuten.

kurz vor 18 Uhr und wir verabschieden uns in wenigen Minuten in unserer Sendung durch den Tag hier auf der Ems-Fechte-Welle. Weiter geht's natürlich trotzdem ganz locker und entspannt mit unserem Bürgerfunk, gleich nach den internationalen Nachrichten. Morgen früh sind wir dann wieder für euch da, frisch vorbereitet und gut gelaunt startet meine Kollegin Lucy Song mit euch wieder in den Tag. Los geht's da um 7 Uhr und ab 10 Uhr ist Wiebke Pollmann dann für euch am Mikro in Durch den Tag. Wir hören uns dann frisch und fröhlich in Kürze wieder. Habt noch einen schönen Abend und bis bald.

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1: Ich bin Dirk Zeitler. Die Hitze hat Deutschland fest im Griff. Der Deutsche Wetterdienst hat für nahezu ganz Deutschland eine Hitzewarnung herausgegeben. Besonders in der Mitte, im Osten und im Süden wird vor extremer Wärmebelastung gewarnt.
2: Die Hitze wird vor allem dann zum Problem, wenn der Körper kaum noch eine Pause bekommt. Genau deshalb schaut der Deutsche Wetterdienst nicht nur nach der Temperatur auf dem Thermometer, sondern nach der sogenannten gefühlten Temperatur. Spielt auch die Nacht nicht mehr mit und kühlen Wohnungen kaum noch ab, steigt die Belastung deutlich. Dann helfen oft schon einfache Dinge. Viel trinken, direkte Sonne meiden und alles Anstrengende möglichst in die kühleren Morgen- oder Abendstunden legen. Zoe Tassovali, Nachrichtenredaktion.
1: Nach den ostdeutschen Ministerpräsidenten hat sich auch die saarländische Regierungschefin Rehlinger gegen die geplante Abschaffung der Rente mit 63 gestellt. Sie lehne den aktuellen Vorschlag ab, weil er dem Respekt vor der Lebensleistung von Menschen widerspreche, sagte die stellvertretende SPD-Vorsitzende den Zeitungen der Funke Mediengruppe. Ihr schleswig-holsteinischer Amtskollege Günther verteidigte dagegen den Vorschlag der Rentenkommission, die beliebte Rentenart abzuschaffen. Rekord beim DAX, deutlicher Rückgang beim Ölpreis. An den Finanzmärkten sorgt die Hoffnung auf Entspannung im Nahen Osten für Auftrieb. Hintergrund ist die Ankündigung von US-Präsident Trump, neue Gespräche mit dem Iran führen zu wollen. Der Iran hat solche Gespräche aber noch nicht bestätigt.
3: Seit Monaten manipuliert Trump Märkte und Ölpreise mit Ankündigungen einer baldigen Einigung mit dem Iran, bis die dann im Nichts

0: Und jetzt das Wetter für das Emsland und die Grafschaft Bentheim.
1: In der Nacht ist es meist nur locker bewölkt. Bei Tiefstwerten von 19 bis 21 Grad erwartet uns eine teils tropische Nacht, vor allem in den Städten. Der Dienstag dann insgesamt mehr Wolken mit dabei, auch Schauer und Gewitter im Tagesverlauf möglich. Trotz alledem steigen die Werte nochmal auf heiße Werte zwischen 29 und 33 Grad.
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1: Ich bin Dirk Zeitler. Der Widerstand gegen das geplante Ende der Rente mit 63 wächst. Die ostdeutschen Ministerpräsidenten, die gegen die Abschaffung sind, bekommen nun Unterstützung aus dem Saarland. Es gehe um den Respekt vor der Lebensleistung der Menschen, sagte Regierungschefin Rehlinger den Zeitungen der Funke Mediengruppe.
2: Wer jahrzehntelang gearbeitet hat, der verdient eine würdige Rente. Respekt, sagt Rehlinger, und will verhandeln. Nicht aus dem Osten kommt also nun Gegenwind für die schwarz-rote Bundesregierung. Die will zügig die Rentenreform durchziehen, als Gesamtpaket ohne Rosinen picken. Und genau das sei auch der richtige Weg, meint der Ministerpräsident aus Schleswig-Holstein. Aber die Debatte kocht nun hoch, jetzt vor einigen wichtigen Landtagswahlen im Herbst. Claudia Wächter, Nachrichtenredaktion.
1: Die Einsatzkräfte in Griechenland kämpfen weiter gegen die schweren Waldbrände. Zwar hat der Wind westlich von Athen etwas nachgelassen, die Flammen breiten sich aber weiter an zwei Fronten aus, berichten griechische Medien.
3: Hunderte Feuerwehrleute, Dutzende Flugzeuge und Hubschrauber, unzählige Freiwillige. Und trotzdem ist hier noch kein Ende der Flammen in Sicht. Zwar hat sich die Situation heute deutlich verbessert, weil eben der Wind nicht mehr so stark weht, aber Entwarnung gibt es noch längst nicht. Immer wieder entwickeln sich neue Flammenherde aus den Glutnestern. Und es bleibt gefährlich. Für Athen und für die umliegende Region gilt auch morgen wieder die zweithöchste Warnstufe der Waldbrandgefahr. Aus Athen, Alexia Angelopoulou.
1: Nach dem krachend gescheiterten Investorendeal droht die Europäische Fußballunion FIFA-Boss Infantino mit rechtlichen Schritten. Wie der Telegraph und die Financial Times berichten, hat die UEFA den Weltverbandspräsidenten aufgefordert, sämtliches Material im Zusammenhang mit dem Vorhaben nicht zu vernichten. Entsprechende Schreiben gingen demnach unter anderem an Technologieinvestor Joshua Kushner, der eine Schlüsselrolle bei dem Projekt hätte einnehmen sollen. Eine offizielle Bestätigung gibt es dafür bislang nicht. Die Hitze hat Deutschland fest im Griff. Der Deutsche Wetterdienst hat für nahezu ganz Deutschland eine Hitzewarnung herausgegeben. Besonders in der Mitte, im Osten und im Süden wird vor extremer Wärmebelastung gewarnt.
4: Und jetzt das Wetter für das Emsland und die Grafschaft Bentheim.
5: In der Nacht ist es meist nur locker bewölkt. Bei Tiefstwerten von 19 bis 21 Grad erwartet

Hallo und schön, dass ihr wieder dabei seid. Wir gehen wieder durch die Jahrzehnte, wir hüpfen hin und her wie ein Ping-Pong-Ball. Angefangen sind wir mit Geordie und All Because of You. Und danach kam Alt-Rock'n'Roller Dave Edmunds mit Stay With Me Tonight. Jetzt gehen wir ein bis zwei Oktaven höher und landen dann unweigerlich bei Frankie Valli and the Four Seasons. Die sind jetzt hier mit Opus 17 und das Ding hat den Untertitel Don't You Worry About Me. Nein, das tun wir nicht.

So klang es also im Jahr 1966 und wir bleiben bei den Schnapszahlen und gehen in das Jahr 1977. Ich denke, jedermann wird sie kennen, diese Art von Frauen. Es kann noch so heiß sein, es können über 30 Grad sein, aber sie ist immer noch kalt wie Eis. Und jedem Mann, der gerade seine Partnerin angeguckt hat, kann ich bestätigen, du hast jetzt ein Problem.

Das waren Arthur Baker und Al Green mit The Message is Love. Jetzt kommt eigentlich ein Lied für den Samstagabend, aber ich denke mir, wer Samstagabend tanzen kann, der kann auch am Montagabend tanzen. Hier ist für euch Barry Blue und hoch die Füße.

Ich weiß nicht, wie es euch in eurer Kindheit ergangen ist. Ich musste Blockflöte lernen. Dies blöde Instrument, dessen Brennwert besser ist als die musikalische Ausbeute. Denn man hat mir gesagt, wenn du kein Instrument lernst, kannst du auch nicht in eine Band kommen. Und ich habe gefiedelt und getrötet, wie ich wollte. Mit der Blockflöte bin ich nicht in die Band gekommen. Hätte mir einer gesagt, dass es Bands gibt, in die man ohne Instrument reinkommt, hätte ich mir einiges erspart. So geht's zum Beispiel. Hier sind die Dance mit Green for Go.

Um die Story dann zu einem glücklichen Ende zu bringen, ich habe Jahre später dann erfahren, dass man als Schlagzeuger auch keine Noten kennen muss und bin dann 25 Jahre mit verschiedenen Bands als Schlagzeuger durch die Gegend getingelt. Und ein Lied, was ich besonders gerne gespielt habe, war das hier, Level 42, Lessons in Love.

0: Das waren die Little River Band mit Lonesome Loser. Was ist denn heute mit Mädels los? Will keine singen? Ich denke, Wanda, du kannst doch, ne?
1: Die

So, wenn also Wanda Jackson, jetzt wollen wir den Sommer doch mal ein bisschen feiern und da danken wir doch Mark Bolan und Mickey Finn für den nächsten Song. Ein bisschen Punk-Rhythmus dabei und gute Laune. Hier sind T-Rex mit Celebrate Summer.

Das waren unverkennbar Thin Lizzy mit The Rocker. Ja, und jetzt wollen wir wieder ein bisschen gute Laune, ein bisschen Party machen. Hier sind die Soulful Dynamics mit Annabella.

Hi there everyone, entschuldigen, mein Deutsch ist sehr schlecht, aber ich bin Frank Allen from The Searchers und Sie hören Jukebox mit Loser Heising. Tschüss!

Kennt ihr eigentlich schon die Geschichte von der schwarzen Elisabeth? Nicht? Dann hört mal zu, hier wird's erzählen von Ram Jam.

Ja, das war Chris Montez mit Let's Dance. Hat früher alle Tanzflächen gefüllt und macht es heute immer noch. Wer Lulu für ein Kätzchen hält, ist eigentlich völlig falsch gewickelt, denn sie ist ein absolut anderes Kaliber. Hier erzählt sie es euch.

0: So, liebe Freunde der verstaubten Rille, das war es schon fast für heute. Ich darf mich von euch verabschieden und euch versprechen, dass ich in 4 Wochen wieder hier bin. Und wenn ihr Lust habt, hört ihr einfach rein. Und wenn ihr noch jemand braucht, der euch den Grill anzündet, ich habe hier so einen Bekloppten, der hat das passende Zeug dafür. Tschüss!
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1: Ich bin Dirk Zeitler. Nach dem Ansturm zehntausender Migranten auf die spanische Nordafrika-Exklave Ceuta hat die Regierung in Madrid Vorwürfe zurückgewiesen. Sie habe Warnungen des Geheimdienstes vor einer Massenankunft ignoriert. Man habe keine Geheimdienstberichte erhalten, die vor einer Migrationskrise dieses Ausmaßes gewarnt hätten, heißt es. Gleichzeitig dauern in Ceuta die Unterbringung und Rückführung verbliebener Migranten sowie die Suche nach weiteren Todesopfern an. Bislang wurden 72 Leichen geborgen. Der Widerstand gegen das geplante Ende der Rente mit 63 wächst. Die ostdeutschen Ministerpräsidenten, die gegen die Abschaffung sind, bekommen nun Unterstützung aus dem Saarland. Es gehe um den Respekt vor der Lebensleistung der Menschen, sagte Regierungschefin Rehlinger den Zeitungen der Funke Mediengruppe.
2: Wer jahrzehntelang gearbeitet hat, der verdient eine würdige Rente. Respekt, sagt Rehlinger und will verhandeln. Nicht aus dem Osten kommt also nun Gegenwind für die schwarz-rote Bundesregierung. Die will zügig die Rentenreform durchziehen, als Gesamtpaket ohne Rosinenpicken. Und genau das sei auch der richtige Weg, meint der Ministerpräsident aus Schleswig-Holstein. Aber die Debatte kocht nun hoch. Jetzt vor einigen wichtigen Landtagswahlen im Herbst. Claudia Wächter, Nachrichtenredaktion.
1: Im Osten der Niederlande ist unweit der deutschen Grenze in einem Waldgebiet ein Brand ausgebrochen. Die Feuerwehr ist mit einem Großaufgebot im Einsatz. Auch westlich der griechischen Hauptstadt Athen lodern weiter mehrere große Wald- und Buschbrände. Und auch im Nordwesten der USA haben Feuer große Schäden angerichtet.
3: Es sind die bekannten apokalyptischen Feuerinfernos des Spätsommers hier in den USA. Über 600 Häuser sind im Bundesstaat Washington schon zerstört. Anwohner flüchten in größter Eile. Drei große Feuer wüten in den Wäldern an der Grenze zu Kanada. So schlimm war die Waldbrandsaison in dieser normalerweise kühlen und regnerischen Region noch nie, sagt die Feuerwehr. Es sei die schlimmste Naturkatastrophe, die ihre Stadt Spokane jemals erlebt habe, sagt die Bürgermeisterin. USA aus den USA, Tina Eck.
1: Nach dem islamistischen Terroranschlag am Rande des Berliner Christopher Street Day werden islamistische Gefährder in der Hauptstadt strenger überwacht. Vier Gefährder tragen auf Antrag der Polizei nun Fußfesseln. Das teilte Berlins Innensenatorin Spranger mit. Sie begrüße sehr, dass sich das zuständige Gericht damit ihrer Einschätzung angeschlossen habe.
4: Und jetzt das Wetter für das Emsland und die Grafschaft Bentheim.
5: In der Nacht ist es meist nur locker bewölkt. Bei Tiefstwerten von 19 bis 21 Grad erwartet uns eine teils tropische Nacht, vor allem in den Städten. Der Dienstag dann insgesamt mehr Wolken mit dabei, auch Schauer und Gewitter im Tagesverlauf möglich. Trotz alledem steigen die Werte nochmal auf heiße Werte zwischen 29 und 33 Grad.
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Einen guten Abend wünscht Lutz Schneider. Es ist wieder Zeit für die LRS Rockshow hier am Montagabend auf der Emsfechtewelle. Ja, und das waren gerade zu Beginn Hardline, hatte ich letztes Mal schon angerissen, das Album. Das heißt Shout und ja, kann man noch mehr von spielen. Ich habe hier heute gehabt It Owns You. Ja, viele interessante neue Sachen wieder dabei. Unter anderem was von Austin Starr oder auch den Gypsy Pistoleros. Aber jetzt geht es erstmal weiter mit Frontline. Ja, Frontline, eine Band aus Nürnberg. Wir hatten leider den Tod von Robbie Böbel 2022 zu verkraften, haben sich aber dann wieder ein bisschen berappelt und auch neu formiert. Das neue Album geht wieder in die Richtung der alten Alben, also sie haben nichts verloren daran. Schönes EOA-Blättchen und teilweise etwas ruhiger, dann auch mal wieder geht's mal wieder achterbahnmäßig ab. Ich habe heute mal einen Track dabei, der heißt Boulevard Echo vom Album Rebirth. Hier sind die Franken Frontline.

Ja, das waren Frontline, Boulevard Echo von ihrem Album Rebirth hier in der LS Rockshow auf der MS Fechtewelle. Ja, und weiter geht's mit Shinedown. Das ist eine Band aus Jacksonville, Florida. Ja, was machen die? Post-Grunge, Hard Rock, Alternative Rock, Alternative Metal. Ja, 2001 erhielt der aus Knoxville stammende Sänger Brent Smith mit seiner damaligen Band ein Vorvertrag mit Atlantic Records. Danach haben sie sich dann dazu aufgerafft, bei dieser Firma zu bleiben, Atlantic Records. Und dann gab es irgendwie ein bisschen Probleme. Dann haben sie dann nur noch mit Carl Smith zusammengearbeitet. Ja? Und dann haben sie natürlich, lernte der Smith auch noch den Bassisten Brad Stewart kennen und als nächstes schloss sich Gitarrist Jessin Todd der Band an, und nachdem das Trio dann mehrere Kandidaten für den Posten des Schlagzeugers getestet hatte, komplettierte die ganze Sache dann Barry Kirsch schließlich die Band, und in Jacksonville und Orlando nahm dann Shinedown schließlich mehrere Demos auf. Und bevor dann Atlantic grünes Licht für das Debütalbum kam, vorher, wie gesagt, gab es noch einige Singles als Veröffentlichung und auch mal eine EP zwischendurch. Ja, jetzt sind sie da mit dem richtigen Album mittlerweile. Ja, ist schon das 8. Deswegen haben sie es auch 8 genannt. 2003, wie gesagt, kam das erste raus. Hieß Leave a Whisper. Und ich habe sie heute hier, die Shinedown-Jungs. 8 ist das Album, wie gesagt, und wir hören uns den Track an. Young Again.

Das waren Shinedown mit 8. Young Again war der Track. Neues Album, wie gesagt, 8. Ja, und jetzt zu Von Groove. Jetzt wird's wieder adelig. Von Groove, die kommen aber aus Kanada und sind mit einem neuen Studioalbum zurück. Das heißt Born to Rock. Und ist seit Mitte März zu haben. Es markiert die erste Veröffentlichung der Band seit 2001. 2026 kündigte die Band zudem an, dass er auch mal wieder touren will und auf die Bühnen geht. Erste Live-Shows sind wohl schon gemacht worden. Allerdings weiß ich jetzt nicht genau, in welchen Ländern. Für Europa habe ich jetzt keine Touren. Einige Touren waren, wie gesagt, in Kanada und einige auch in den USA. Mal gucken, was da noch so kommt. Ja, neues Album, Born to Rock. Ich habe den richtigen Adrenalinschub hier, nämlich Adrenaline vom neuen Album. Hier sind die Jungs aus Kanada, Von Groove.

Ja, das waren Von Groove mit Adrenaline und Born to Rock, das neue Album. Ja, weiter geht's zu Thunderer. Ja, da bleiben wir gleich mal in Kanada. So eine Heavy Rock und Metal Band, 2020 gegründet während der Pandemie. Da sind unter anderem Mitglieder von Skullfist dabei, der Schlagzeuger, Keyboarder JJ Tagilia und Gitarrist Johnny Nesta. Außerdem noch Bassist Oscar Rangel, den kennt man vielleicht noch von Annihilator. Und sie sind bekannt für ihre 80er inspirierte Musik. Ja, das orientiert sich an vielen Hymnen, die damals rausgekommen sind, sagen sie selbst. Ihr Debütalbum kam 2022 raus, hieß Fire It Up. Jetzt in diesem Jahr kommt das nächste Album, Bleed For It heißt es. Ich habe hier gleich mal den Titeltrack. Hier sind Thunderer.

Ja, es hat so ein bisschen was von den 80er-Hymnen, ein bisschen Twisted Sister drin oder irgend sowas. Erinnert mich das. She's Getting Bleed For It war das. Und von Thunder Bleed For It, der Titeltrack. So, weiter geht's mit She's Getting Stranger, hatte ich gerade schon hier. Ja, vor mir Gypsy Pistolero sind mal wieder da. Ja, mit ihrem neuen Album, ist schon etwas länger draußen. Das heißt Dark Fairy Tales. Genauer gesagt, seit 17.04. ist es schon da. Jetzt bin ich endlich mal dazu gekommen. Ja, die Kritiker sagen, die Platte geht richtig nach vorne. Der Titeltrack eröffnet die Platte wie einen dunklen Zirkusbrand. Kann ich mir jetzt ein dunkler Zirkusbrand, das muss man sich jetzt erstmal vorstellen. Also wenn Zirkus brennt, kann ich mir so ungefähr erklären, aber dann auch noch dunkel, naja, egal. Ja, die Gitarren drücken nach vorne richtig, ja, das tun sie, aber der Bass kracht, richtig fester, fetter Bass. Und das Ganze ist so ein bisschen, ja, leicht schmutzig angehaucht in vielen Tracks, bisschen punkig auch. Ja, wir können uns das Ganze mal anhören, wie gesagt. Gypsy Pistoleros, She's Getting Stranger, neuer Album, Dark Fairy Tales. Und ja, wir trauen uns mal reinzuhören.

Ja, da habe ich nochmal Austin Starr. Ja, die ist unter den Fittichen von Joel Hoekstra gekommen. Er ist natürlich der umtriebigste Gitarrist überhaupt, der mehrere Bands, sagen wir mal, beglückt hat. Unter anderem seine Hauptband Whitesnake und hat auch bei vielen anderen noch mitgemacht. Jetzt hat er, wie gesagt, sich Austin Starr vorgenommen. Eine Sängerin, die, wie ich finde, eine sehr gute Stimme hat. Ihr Album heißt I Am The Enemy. Wir hörten gerade Medusa. Und das Ganze ist so ein bisschen Ohrwurm-lastig, wenn man sich so das Album anhört. Ein bisschen mit viel Gefühl reingepackt und zusammengeschnürt. Aber nicht schlecht, kann man sich gut anhören. Ja, und weiter geht's mit Dark Heart. Das ist eine Band, die kommt ursprünglich aus den 80ern. Hatte damals kaum Beachtung gefunden, ja, und lange nichts von gehört. Jetzt sind sie plötzlich wieder da. Einziges Mitglied ist noch das Gründungsmitglied Alan Clark, der ist noch dabei, alle anderen sind ausgewechselt worden. Hatten, wie gesagt, damals kaum Beachtung gefunden. Das Ganze geht so ein bisschen Richtung Melodic Hard Rock teilweise. Hat er auch Parallelen zu Black Sabbath manchmal ein bisschen geschaffen. Fans von Phenomena oder Vega, die sollten das auch gutieren, sage ich mal. Wir hören uns das Ganze mal an. Das neue Album heißt Evolution von Dark Heart. Ist jetzt vor kurzem rausgekommen. Ja, ich glaube, schon länger, im März, April. Ja, ist auch schon ein bisschen vorsichtig am Hinsiechen, aber jetzt habe ich sie hier. Ne? Light of the Flame heißt den Track, den ich aus Evolution rausgenommen habe. Hier sind Dark Heart.

Ja, das waren Dark Heart mit ihrem neuen Album Evolution. Das war Light the Flame. Ja, und jetzt geht's nach Italien zu entweder It's Ellie oder It's a Lie. Das kann man sich mal aussuchen. Es wird It's und dann a Lie. Manche sagen so, manche so. Mir ist es egal. Sie kommen aus Italien, sind natürlich jetzt mit einem neuen Album zurück. Heißt Wild Games. Ziemlich explosiv, kann man gut hören, sogar schon auch wieder etwas länger draußen, seit Februar. Ja, ich hatte nochmal tief in der Frontiers-Kiste gegraben, was alles noch nicht so angerissen wurde hier. Und ja, wie gesagt, Powerhouse-Sängerin Giorgia Celiori, kann man nur besoffen aussprechen, taucht in die italienische Hardrock-Sphäre und ja, das können wir uns mal anhören. Ist ein bisschen mit Blues verwurzelt. Bisschen schwerer Sound teilweise auch und erinnert ein bisschen an die Rock-Ikonen der 70er Jahre mit Farbton von Lynchmob ein bisschen. Manche sehen auch ein bisschen Dio drin, Sabbath oder Southern Rock Swagger. Ja, wir hören uns das Ganze an, produziert von Matt Sinner. Hier ist It's Ellie oder It's a Lie, Wild Games, und ich habe hier den Track Living in the City.

Ja, das war It's Ali oder It's Ali, wie man will, aus Italien, Wild Games mit Living in the City als Track. Und jetzt zu Michael Sweet, den kennt man noch von Striper, er ist jetzt Solo da, hat auch schon so einiges solomäßig rausgebracht. 1994 kam ein Debütalbum raus und ja, jetzt ist er wieder da mit einem neuen Album, das heißt so Masterplan oder Masterplan, wie man will, und ja, macht schönen knackigen Rock, erinnert manchmal ein bisschen an Guns N' Roses, Poison oder Faster Pussycat. Das Ganze ist jetzt, wie gesagt, neu erschienen und ich habe hier den Track You Lead, I'll Follow. Hier ist Michael Sweet, Solo.

Ja gut, das hat sich so ein bisschen vor sich hingeplätschert von Michael Sweet. Das war You Lead, I'll Follow. Ja gut, und weiter geht's mit Stone Trip. Ihr neues Album heißt The Fight. Wir hören uns mal Beautiful You rein. Gleich gibt's dazu noch mehr Informationen.

Ja, das waren gerade unsere Jungs von Stone Trip, Beautiful You, The Fight, das neue Album. Und Stone Trip kommt aus Melbourne, Australien und seit 2019 aktiv. Und ja, das war schön Rock, der sich so ein bisschen Richtung 70er und 90er Classic Rock beeinflussen ließ, wie sie selbst sagen. Kann man selbst überlegen, ob das stimmt. Ja, das war schon wieder fast für die LS Rock Show. In 4 Wochen geht's weiter. In 2 Wochen gibt es hier wieder turnusmäßig die LS Chart Show. Nächste Woche Donnerstag 21 Uhr kann man auch, wenn man will, LS Gold hören mit schönen Oldies und Hitklassikern. Hiernach geht's gleich weiter mit Rockart. 3 Stunden Stefan Glück. Er ist gut ausgeruht von der Insel wiedergekommen. Und ich habe zum Schluss noch mal was von Confess, ja, eine Band aus Schweden. Metamorphosis heißt ihr neues Album. Schöner Rock zum Abschluss. Color Vision heißt der Track, den ich rausgesucht habe. In diesem Sinne, bis demnächst. Lutz Schneider sagt Tschüss und wir sind Confess.

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1: Ich bin Dirk Zeitler. Nach den ostdeutschen Ministerpräsidenten hat sich auch die saarländische Regierungschefin Redinger gegen die geplante Abschaffung der Rente mit 63 gestellt. Ich lehne den aktuellen Vorschlag an dieser Stelle ab, weil er dem Respekt vor der Lebensleistung von Menschen widerspricht, sagte die stellvertretende SPD-Vorsitzende den Zeitungen der Funke Mediengruppe. Ihr schleswig-holsteinischer Amtskollege Günther verteidigte dagegen den Vorschlag der Rentenkommission, die beliebte Rentenart abzuschaffen. Westlich der griechischen Hauptstadt Athen lodern weiter mehrere große Wald- und Buschbrände. Und auch im Nordwesten der USA haben Feuer große Schäden angerichtet.
2: Es sind die bekannten apokalyptischen Feuerinfernos des Spätsommers hier in den USA. Über 600 Häuser sind im Bundesstaat Washington schon zerstört. Anwohner flüchten in größter Eile. Drei große Feuer wüten in den Wäldern an der Grenze zu Kanada. So schlimm war die Waldbrandsaison in dieser normalerweise kühlen und regnerischen Region noch nie, sagt die Feuerwehr. Auch in Kanada toben noch über 800 Brände. Aus den USA, Tina Eck.
1: TikTok, Instagram oder Snapchat gehören für viele Kinder längst zum Alltag. Oft auch dann, wenn eigentlich Hausaufgaben oder Schlaf dran wären. Eine neue Studie der Universität in Mailand zeigt jetzt, zu viel Zeit in den sozialen Medien kann sich tatsächlich auch auf die Schulnoten auswirken.
3: Zu viel Scrollen macht dumm, hören Jugendliche vermutlich häufiger. Und nun sagen auch die Forschenden, wer schon früh, also etwa mit 12, ein Social-Media-Konto hat, ist in der Schule schlechter und bleibt sogar häufiger sitzen. Im Vergleich zu denjenigen, die erst mit 14 oder 15 loslegen. Allerdings, es gibt eine Ausnahme. Im Fach Englisch, da sind alle gleich gut, ganz unabhängig vom eigenen Account auf TikTok und Co. Claudia Wächter, Nachrichtenredaktion.
1: Nach dem Ansturm zehntausender Migranten auf die spanische Nordafrika-Exklave Ceuta hat die Regierung in Madrid Vorwürfe zurückgewiesen. Sie habe Warnungen des Geheimdienstes vor einer Massenankunft ignoriert. Man habe keine Geheimdienstberichte erhalten, die vor einer Migrationskrise dieses Ausmaßes gewarnt hätten, hieß es. Gleichzeitig dauern in Ceuta die Unterbringung und Rückführung verbliebener Migranten sowie die Suche nach weiteren Todesopfern an. Bislang wurden 72 Leichen geborgen.
4: Und jetzt das Wetter für das Emsland und die Grafschaft Bentheim.
5: In der Nacht ist es meist nur locker bewölkt. Bei Tiefstwerten von 19 bis 21 Grad erwartet uns eine teils tropische Nacht, vor allem in den Städten. Der Dienstag dann insgesamt mehr Wolken mit dabei, auch Schauer und Gewitter im Tagesverlauf möglich. Trotz alledem steigen die Werte nochmal auf heiße Werte zwischen 29 und 33 Grad.
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7: Ja, schönen guten Abend und herzlich willkommen zur 373. Ausgabe von Rockart. Am Mikrofon bis 0 Uhr Stefan Glück, ich bin sendeverantwortlich. Was haben wir heute Neues? Ja, die neue Deep Purple haben wir heute mal mit im Programm. Dann Dice aus Leipzig, The Pineapple Thief als Re-Release. Und Schwerpunkt in Stunde 2 ist die deutsche Band Neria mit einem ausführlichen Interview mit deren Mastermind Mark Isele. Viel Spaß mit 3 Stunden Progressive Rock.

Das waren Asia und zwar mit der Nummer Soul Survivor. Das kam vom aktuellen Live-Album Live in England, wurde Mitte März veröffentlicht. Und ja, von der Originalbesetzung, es kommt noch jemand dabei. John Wetton ist ja auch vor einigen Jahren schon gestorben. Mit dabei ist nur noch Geoff Downes an den Keyboards, dann der Schlagzeugvirtuose Virgil Donati, unter anderem bei Planet X, dann John Mitchell an der Gitarre, kennen wir von Arena und It Bites, und dann den relativ unbekannten oder der relativ unbekannte Harry Woodley an Bass und auch Begleitgesang. Soweit zum neuen Asia-Album. Live in England ist natürlich alles drauf, wenn man sich auf einem Live-Best-of-Album so wünscht. Ich muss die Titel jetzt nicht alle runterbeten. Unter anderem auch diese Nummer Soul Survivor. So, wir machen weiter mit der neuen Deep Purple. Da sagt vielleicht der ein oder andere, was macht der in einer Prog-Sendung wie Rock Art mit Deep Purple. Ja, ich finde schon, dass die Band auch ansatzweise im weitesten Sinne auch progressive Rockmusik früher mit aufgebaut hat. Denken wir nur an Child in Time. Und sind sehr Keyboard-orientiert jetzt auch auf dem neuen Album. Und zwar ist das neue Album Splat, wurde am 3. Juli veröffentlicht. Und ich finde, für Rock Art passt die Nummer The Only Horse in Town ganz gut. Hier sind Deep Purple vom neuen Album.

Ja, wunderschönes Stückchen, Deep Purple mit The Only Horse in Town vom neuen Album Splat. Ja, ihr kennt ja sicherlich meine Rubrik Schwerpunkt 1976. Ich habe ja immer ein Album, was Jubiläum hat. Das sind manchmal 80er, 90er, manchmal 70er, manchmal 2000er Jahre auch. Da ist dann ein Album, was komplett durchläuft. In diesem Jahr habe ich zwei Alben. Einmal ist das Porcupine Trees Signify aus dem Jahre 1996, 30 Jahre alt. Und es ist 50 Jahre alt, The Alan Parsons Project, Tales of Mystery and Imagination. Leider habe ich heute das von Carsten Blum eingesprochene Jingle nicht mit. Egal, ich spiele trotzdem eine Nummer. Und zwar, was wir noch nicht hatten, was hatten wir denn noch nicht? Ja, genau, die spielen wir mal. The Telltale Heart. Hier ist The Alan Parsons Project.

Ja, und noch ein Klassiker gleich hinterher, das war natürlich Gentle Giant und zwar mit dem Titelsong ihres 1973er Albums In a Glass House. Und wieso spiele ich das? Naja, weil es jetzt zum ersten Mal einen neuen Mix dieses Albums gibt und zwar im 5.1 Surround Sound System. Für alle, die sich da etwas drunter vorstellen können, also neu Remix und deswegen klingt das Ding auch so fett und satt, wie ihr es gerade gehört habt, obwohl es schon 53 Jahre alt ist. Also Gentle Giant in a Glass House aus 1973, der Titelsong. So, dann kommen wir mal eben zu ein paar Hinweisen. Morgen Carsten Blumen Konzert von 20.03 bis 22 Uhr. Und zwar mit dem Schwerpunkt Spider-God. Ihr konntet schon einige Ausschnitte bei mir in Retro-Jam hören und morgen gibt's das Ganze ausführlich. Also wer auf diese tollen Norweger genauso abfährt wie ich, der sollte morgen auf jeden Fall Carsten Blumen Konzert hören. Dann mit Rockmusik durch die Zeit am 18.08. von 20.03 bis 22 Uhr. Und dann unser Thema ist das Thema Gehirn, also Brain, Thought, Mind und so weiter und so fort. Wird bestimmt sehr interessant. Dann am 27. August Retro Jam von 20.03 bis 22 Uhr, unter anderem mit einem Konzertbericht von Beth Hart. Die hat Carsten jetzt vor einigen Tagen live gesehen in Bremen und wird darüber berichten. So, dann machen wir weiter jetzt mit progressiver Musik und gehen zu Lalu aus Frankreich. Neues Album Mythmakers Demise wurde am vergangenen Freitag veröffentlicht und wir hören davon die Nummer Prince with the Swift Warning. Viel Spaß damit. 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

Ja, das waren Lalü aus Frankreich. Neues Album Mythmakers Demise. Und wie gesagt, letzten Freitag veröffentlicht. Interessant am Schlagzeug. Weniger aus Frankreich, aber trotzdem mit dabei. Der legendäre Toto-Drummer Simon Phillips. Konnte man auch ein bisschen hören. Sehr geniales Schlagzeug auf der Platte. So, wir machen weiter mit einem Seitenprojekt von Johnny Bob. Könnt ihr euch vielleicht noch dran erinnern? Hatte Carsten Blum auch schon vorgestellt hier, haben damals, glaube ich, mit Flying Circus sind sie aufgetreten, waren der Support dafür. Und es gibt jetzt ein Nebenprojekt von Johnny Bob, und zwar heißt das Slight Bump. Das selbstbetitelte Debüt wurde ebenfalls am Freitag veröffentlicht und es singt auch unter anderem Flying Circus-Sänger Michael Dorp mit und sind auch ein paar diverse andere Gastmusiker dabei, die teilweise auch von Johnny Bob kommen. Wir hören mal in die Nummer rein, Rubik. Hier sind Slight Bump, Nebenprojekt von Johnny Bob.

Ja, Slide Bar, Nebenprojekt von Johnny Bob vom gleichnamigen Debüt mit dem Track Rubik. Und wie gesagt, ganz frisch, Freitag rausgekommen. Und am Gesang hörten wir Flying Circus-Sänger Michael Dorp. Ja, wir machen weiter mit dem britischen Projekt Jane Getter Premonition. Das, habe ich noch nie was von gehört. Interessantes Projekt. Es gibt jetzt ein fünftes Album, heißt Transmogrify, wurde am 10. Juli veröffentlicht. Und wir hören davon mal die Nummer He's Gone Away. Und in Klammern der Zusatz won't stay. Hier sind Jane Getter Premonition.

Ja, kurz und schmerzlos. Da haben wir nach Jane Getter Premonition jetzt eine weitere neue Band gehört. Winter in Eden. My Imagination, der Track. Das Album Never Untold. Ist schon seit einiger Zeit auf dem Markt und ist tatsächlich schon das fünfte Album. Noch nie was von gehört. Aber es ist ja schön, wenn man immer wieder neue Sachen entdeckt, von denen man noch nie irgendwie mal irgendwo was gehört, gelesen oder sonst was hat. Ja, das war die erste Stunde von Rock Art. Am Mikrofon Stefan Glück für euch. Die Playlist bekommt ihr wie immer unter stefan.glück@emsfechtewelle.de oder könnt sie einsehen auf rockundmehr.radiopara.de. Ja, ich mache natürlich weiter bis 0 Uhr. Die Longtracks stehen an. In Stunde 2 haben wir Naria mit großem Schwerpunkt inklusive Interview mit dem Mastermind der Band Marc Eisele. Und natürlich einen weiteren sehr langen Track vom neuen Album, Lyrala. Dann habe ich eine Wiederveröffentlichung von The Pineapple Thief. Dann nochmal Dice aus Leipzig. Den Klassiker aus 1976 im Rahmen unserer Würdigungsreihe habe ich mit dabei. Da geht es um eine Band aus Schweden. Und zum Ende dann noch Dream Theater Live mit einem Wahnsinns-Epos. Ja, und zum Abschluss habe ich jetzt eine Instrumental-Band aus Brighton und London. Das Album heißt Something Deeply Hidden, wurde am 10. April veröffentlicht. Vielleicht sollte ich auch mal den Namen der Band nennen, und zwar sind das Polymath. Und wie gesagt, Album Something Deeply Hidden, und wir hören bis zu den Nachrichten die Nummer No Such Thing as Now. Hier sind Polymath.

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1: Ich bin Tanja Wagner. Europa erhöht den Druck auf FIFA-Präsident Gianni Infantino. Nach seinem krachend gescheiterten Investorendeal droht der Europäische Fußballverband mit rechtlichen Schritten. Als erster Nationalverband entzog Wales außerdem Infantino öffentlich seine Unterstützung. Im Osten der Niederlande ist unweit der deutschen Grenze in einem Waldgebiet ein Brand ausgebrochen. Auch westlich der griechischen Hauptstadt Athen lodern weiter mehrere große Wald- und Buschbrände. Auch im Nordwesten der USA haben Feuer große Schäden angerichtet.
2: Es sind die bekannten apokalyptischen Feuerinfernos des Spätsommers hier in den USA. Über 600 Häuser sind im Bundesstaat Washington schon zerstört. Anwohner flüchten in größter Eile. Drei große Feuer wüten in den Wäldern an der Grenze zu Kanada. So schlimm war die Waldbrandsaison in dieser normalerweise kühlen und regnerischen Region noch nie, sagt die Feuerwehr. Es sei die schlimmste Naturkatastrophe, die ihre Stadt Spokane jemals erlebt habe, sagt die Bürgermeisterin. Auch in Kanada toben noch über 800 Brände. Tina Eck, USA.
1: Der Widerstand gegen das geplante Ende der Rente mit 63 wächst. Die ostdeutschen Ministerpräsidenten, die gegen die Abschaffung sind, bekommen nun Unterstützung auch aus dem Saarland. Es gehe um den Respekt vor der Lebensleistung der Menschen, sagte Regierungschefin Rehlinger den Zeitungen der Funke Mediengruppe.
3: Wer jahrzehntelang gearbeitet hat, der verdient eine würdige Rente. Respekt, sagt Rehlinger, und will verhandeln. Nicht aus dem Osten kommt also nun Gegenwind für die schwarz-rote Bundesregierung. Die will zügig die Rentenreform durchziehen, als Gesamtpaket ohne Rosinen picken. Und genau das sei auch der richtige Weg, meint der Ministerpräsident aus Schleswig-Holstein. Aber die Debatte kocht nun hoch. Jetzt vor einigen wichtigen Landtagswahlen im Herbst. Claudia Wächter, Nachrichtenredaktion.
1: Bio-Lebensmittel sind weiterhin beliebt. Der Einzelhandel machte mit Bio-Produkten zwischen April und Juli einen Umsatz von 4,75 Milliarden Euro. Das teilte der Bund Ökologische Lebensmittelwirtschaft mit.
4: Und jetzt das Wetter für das Emsland und die Grafschaft Bentheim.
5: In der Nacht ist es meist nur locker bewölkt. Bei Tiefstwerten von 19 bis 21 Grad erwartet uns eine teils tropische Nacht, vor allem in den Städten. Der Dienstag dann insgesamt mehr Wolken mit dabei, auch Schauer und Gewitter im Tagesverlauf möglich. Trotz alledem steigen die Werte nochmal auf heiße Werte zwischen 29 und 33 Grad.
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1: Herzlich willkommen zur ersten Stunde von Rock Art Extended und damit zur zweiten Stunde von Rock Art im Ganzen. Am Mikrofon weiterhin Stefan Glück für euch. In diesen jetzt folgenden zwei Stunden erwarten euch Longtracks von unter anderem Dice, Dream Theater und The Pineapple Thief. Zentrum der jetzigen Stunde ist aber die Karlsruher Band Naria, die ihr inzwischen kennen müsstet, waren sie in den zurückliegenden Sendungen immer wieder Thema bei mir. Die haben mit Lyra La ein klasse Album veröffentlicht und zur Band und natürlich auch zum neuen Album habe ich im Laufe dieser Stunde ein längeres Interview mit dem Kopf von Naria, Marc Eisele, Komponist, Produzent, Texter, Gitarrist und Sänger in einem. Und es gibt natürlich einen weiteren langen Track vom neuen Album Lyra La. Außerdem würdige ich in der zweiten Stunde auch noch einen Klassiker aus 1976. Diesmal geht es um eine Band aus Schweden mit einem wahren Epos. Da dürft ihr euch auch ebenfalls schon

0: Die Österreicher Modular Nation mit ihrem neuen Album The Rift, veröffentlicht Ende Juli über das deutsche Label Tonzonen Records. Und das war der Longtrack Soul Fever. Damit sind wir bei der deutschen Band Neria, deren aktuelles Album Lirala ich in Rockart bereits mit 2 Stücken vorgestellt habe. Neria kommen aus Karlsruhe und Neria, das sind Komponist, Produzent, Gitarrist und Sänger Marc Eisele, Tobias Süsser an der Gitarre, Ruven Sattler an Bass und Gesang sowie Sebastian Säuberlich am Schlagzeug. Ich habe Marc einen kleinen Fragenkatalog geschickt. Die Antworten kamen dann fast postwendend zurück. Zuerst interessierte mich ein wenig der Hintergrund der Band. Ist Neria eher ein Projekt oder eine klassische Band? Und seit wann gibt es Neria überhaupt? Marc erzählt.
1: Neria habe ich 2002 während meines Musikstudiums als Soloprojekt gegründet. Und da von Anfang an feststand, dass daraus ein größerer Konzeptzyklus entstehen sollte, habe ich die Songs und das gesamte Konzept zunächst allein entwickelt und für die ersten Alben mit unterschiedlichen Musikern zusammengearbeitet. Ziel war aber definitiv schon immer, dass daraus eine feste Band entsteht. Und mit Lirala haben wir dann schließlich auch unser heutiges Line-up gefunden. Also aus Neria ist für mich heute definitiv eine Band geworden. Auch wenn die Komposition und das Gesamtkonzept weiterhin aus meiner Feder stammen, ist mir die Zusammenarbeit mit der Band enorm wichtig, also auch freundschaftlich. Im musikalischen Austausch entstehen immer wieder neue Perspektiven oder auch Ideen, die das Endergebnis dann auch bereichern.
0: Von der Komplexität und der Länge der Stücke her würde man die Musik Nerias wohl am ehesten als Progressive Rock bezeichnen. Aber wird man Neria damit überhaupt gerecht? Ich zumindest entdecke noch so viel anderes auf dem neuen Album Lirala, was dieses Album dann auch so spannend macht. Das gilt übrigens auch für das textliche Konzept, aber dazu gleich noch mehr. Also, wie würde Marc die Musik seiner Band Neria einordnen?
1: Man kann unsere Musik wahrscheinlich am ehesten unter Progressive Rock einordnen, einfach weil der Begriff stilistisch sehr offen ist. Beim Komponieren spielt es für mich aber eigentlich überhaupt keine Rolle. Also ich frage mich nie, wie Progressive Rock klingen muss oder müsste, sondern ich frage mich, was meine Komposition, mein Song braucht. Wenn man will, dann findet man bei uns dann sicherlich Einflüsse aus ganz unterschiedlichen musikalischen Welten. Das Genre ist aber für mich eher das Ergebnis als der Ausgangspunkt. Und genau da sollte eigentlich auch der Kern des Wortes Progressive sein. Also so verstehe ich es zumindest. Also nicht blind einem Stil folgen, sondern, ja, wenn man so will, konsequent einer Idee.
0: Wie viele Alben gibt es bisher von Neria? Und wie weit hängen die einzelnen Alben vielleicht sogar thematisch zusammen?
1: Bisher haben wir 3 Alben veröffentlicht. Begonnen hat alles mit dem Doppelalbum Neria and the Fly Waiting for Lunch, das die Elemente Erde und Luft zusammenfasst. Die Recordings dazu entstanden bereits in einer sehr frühen Phase von meinem Studium, quasi unter No-Budget-Bedingungen. Alle 4 Alben gehen aber zurück auf dieselben Notizen über meine wiederkehrenden Kindheitsträume, beleuchten dabei ganz unterschiedliche Abschnitte dieser Traumwelt. Lirala ist das 3. Album, steht für das Element Wasser und erzählt die längeren Traumepisoden. Im Moment arbeiten wir am 4. und letzten Teil vom Zyklus, der dann ganz im Zeichen des Elements Feuer steht.
0: Da steht dann also bald ein weiteres und 4. Album von Neria an. Marc hat ja gerade schon ein bisschen den textlichen Oberbau des Albumzyklus und auch Lirala angerissen. Kurz zur Bedeutung des Titels Lirala. Lyra ist ein Sternbild, dessen hellster Stern Vega den Seefahrern früher zur Navigation diente. Die Endung La hat Marc aus dem Tibetischen übernommen. Dort bedeutet das unter anderem Gebirgspass und inspiriert wurde er vom Roman Lost Horizon, in dem der geheimnisvolle Ort Shangri-La beschrieben wird. Dort steht La eher für den Übergang in eine andere verborgene Welt. Lirala ist also ein poetischer Eigenname, sozusagen die Einladung, eine andere Wahrnehmungsebene zu betreten. Aber ich möchte noch mehr zum genauen textlichen Konzept von Lirala ausführlich wissen. Und mich interessiert natürlich, wie kam Marc auf die Story?
1: Die Idee zu dem gesamten 4-teiligen Konzeptzyklus entstand bereits in einer sehr frühen Phase an der Musikhochschule. Ausgangspunkt waren wiederkehrende Kindheitsträume, die ich damals in jungen Jahren in einem kleinen Notizbuch festgehalten hatte und das mir mehr oder weniger zufällig beim Auszug aus dem elterlichen Haus wieder in die Hände fiel. Ich war aber sofort fasziniert davon und während ich das kleine Notizbuch durchgeblättert habe, war mir eigentlich auch gleich klar, dass ich mir diese Träume irgendwie nochmal selber erzählen muss. Das aktuelle Album Lyrala erzählt dabei die Geschichte von einem Mann, der nachts im stürmischen Ozean erwacht und einsam gegens Ertrinken kämpft. Immer wieder wird er unter die Wasseroberfläche gezogen und gleichzeitig verschwimmen die Grenzen zwischen Realität, Traum und Unterbewusstsein. Die Träume selbst sind oft so eine ganz seltsame Mischung aus persönlichen Erinnerungsfetzen an meine Kindheit und vollkommen surrealen Traumsequenzen. Und am Ende war es der Versuch, mich aus reiner Neugier meinen eigenen Kindheitsträumen anzunähern und sie mit Musik ein Stück weit besser zu verstehen. Lyrala beschreibt dabei eigentlich vor allem die innere Gefühlswelt, also fast wie ein Beobachter meines eigenen Traums, wenn man so möchte. Und so entstand ein Wahrnehmungsraum, in dem hoffentlich jeder Hörer Zugang zu seinen eigenen inneren Bildern und Bedeutungen finden kann.
0: Die Titel des Albums sind als Parts durchnummeriert. Gibt es dazu einen bestimmten Grund?
1: Ich denke beim Schreiben weniger in einzelnen Songs als in größeren musikalischen Zusammenhängen. Die römische Nummerierung von Lyrala in 4 Teile soll nur deutlich machen, dass viele der Stücke bewusst miteinander verbunden sind und gemeinsam eine größere Form bilden. Deshalb kehren Figuren, musikalische Leitmotive oder auch erzählerische Elemente immer wieder zurück und entwickeln sich im Verlauf des Albums auch weiter. Beim ersten digitalen Release haben wir uns zunächst dafür entschieden, die Kapitel als einzelne Songtracks zu veröffentlichen. Lyrala war aber von Anfang an als durchgehendes Konzeptalbum gedacht. Selbst da, wo einzelne Kapitel scheinbar musikalisch auch abrupt enden. Deshalb haben wir mit der Vinyl-Veröffentlichung zusätzlich auch einen digitalen Continuous-Mix rausgebracht, der im Grunde der ursprünglichen Idee des Albums entspricht.
0: Nachdem wir bereits Lyrala Part 1 und Lyrala Part 2 in Rock Art hatten, folgt nun Lyrala Part 3. Vorher erzählt uns Marc etwas zum eigentlichen Text dieses dritten Kapitels.
1: Der Song Lyrala 3 markiert einen entscheidenden Wendepunkt auf dem Album. Im ersten Teil von Lyrala 3, Eukaryota, erwacht der Protagonist in einem fremden Raum, ohne zu wissen, wer er ist oder wie er überhaupt dorthin gekommen ist. Wasser dringt durch die Wände und durch die Decke und die Grenze zwischen Realität und Traum beginnt endgültig zu verschwimmen. Direkt im Anschluss folgen die Kapitel Wax Phobia Part 1 und Part 2 und dort findet er sich als Kind in einer surrealen Prozession wieder. In Zweierreihen aufgestellt, tragen alle schweigend weiße Kerzen durch den Regen, bis er dann schließlich in seine Kerze beißt und damit beginnt, das Wachs zu zerkauen. Aus dieser zunächst absurden Szene entwickeln sich dann Ekel und körperliches Unbehagen. Während also der erste Teil, Eukaryota, noch von der Panik geprägt ist, versinkt dann der Protagonist in Waxphobia über zunehmend im Wahnsinn. Ein herzliches Hallo an alle Hörer. Hier ist Marc von Aria und ihr hört die Sendung Rock Art mit Stefan Glück auf der Ems Fechtewelle. Ich wünsche euch 2 offene und interessierte Ohren für die Sendung und viel Spaß mit unserem neuen Album Lyrala und dem Song Lyrala Part 3.

0: Das war Neria mit Lyrala Part 3 vom aktuellen Album Lyrala. Und davor hörten wir einen gebauten Beitrag rund um ein Interview mit Mastermind Marc Eisele, von dem ich abschließend dann nochmal wissen wollte, ob Neria ein reines Studioprojekt ist oder sind auch Konzerte geplant. Ein letztes Mal Marc Eisele.
1: Lange Zeit lag der Schwerpunkt auf der Studioarbeit, weil ich zunächst das gesamte Konzept fertig entwickeln wollte. Mit Lyrala haben wir jetzt aber endlich ein festes Bandline-up gefunden und bringen das Konzeptalbum natürlich auch live als Ganzes auf die Bühne. Grafische Visuals begleiten die ganze Show und viele meiner damaligen Zeichnungen und Gemälde aus dem alten Notizbuch erweitern so die Musik und die Geschichte um eine zusätzliche Ebene. Also das ist auch für uns und für mich was ganz Großartiges, weil ich dann auch live in die Beobachterrolle schlüpfen kann und mich so der konzeptionellen Grundidee ja vielleicht noch mehr annähern kann. Trotzdem bleibt die Studioarbeit für mich was Zentrales und was Besonderes, weil dort alles erst zu einem Ganzen wird. Man kann also sagen, heute gehört beides zu Neria.
0: Anstehende Konzerte werde ich dann hier entsprechend bekannt geben. Ich bedanke mich bei Marc Eisele, dem Kopf der Band Neria. Danke, dass du den Spaß mitgemacht hast. Und das war die zweite Stunde von Rock Art am heutigen Abend. Mein Name ist Stefan Glück, ich bin sendeverantwortlich und das noch bis 24 Uhr. 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Nach den 23 Uhr Nachrichten geht's weiter, unter anderem mit der neuen Scheibe der Leipziger Dice und unserem heutigen Longtrack-Klassiker aus 1976. Und für die Liebhaber der deftigen Kost stehen auch noch Dream Theater Live auf der Playlist. Also unbedingt dranbleiben. Zum Abschluss dieser Stunde habe ich dann noch etwas Neues von The Pineapple Thief aus Großbritannien. Naja, neu ist relativ. Es gibt eine neue Single, die habe ich vor 4 Wochen gespielt, aber jetzt geht es um einen Re-Release. Zeitgleich ist Mastermind Bruce Sword auch mit seinem neuen Soloalbum Ghost in the Park am Start. Das hatte ich hier in Rock Art euch ebenfalls schon vorgestellt. Damit aber noch nicht genug, wie ich sagte, Sword hat sich das 8. The Pineapple Thief Album Tightly Unwound aus 2008 vorgenommen und nochmal neu gemixt. Tightly Unwound markierte damals logistisch einen Wendepunkt, denn die Band wechselte zum Londoner Label K-Scope, auf dem auch so Bands wie Lunatic Soul und die Osric Tentacles veröffentlichen. Tightly Unwound ist mit dem Zusatz 2025 Bruce Sword Mix versehen und erscheint am kommenden Freitag. 2 Longtracks sind drauf und den längeren, den gibt's jetzt bis zu den 23 Uhr Nachrichten. Hier ist Too Much to Lose, The Pineapple Thief.

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1: Ich bin Tanja Wagner. Europa erhöht den Druck auf FIFA-Präsident Gianni Infantino. Nach seinem krachend gescheiterten Investorendeal droht der Europäische Fußballverband mit rechtlichen Schritten. Als erster Nationalverband entzog Wales außerdem Infantino öffentlich seine Unterstützung. Im Osten der Niederlande ist unweit der deutschen Grenze in einem Waldgebiet ein Brand ausgebrochen. Auch westlich der griechischen Hauptstadt Athen lodern weiter mehrere große Wald- und Buschbrände. Auch im Nordwesten der USA haben Feuer große Schäden angerichtet.
2: Es sind die bekannten apokalyptischen Feuerinfernos des Spätsommers hier in den USA. Über 600 Häuser sind im Bundesstaat Washington schon zerstört. Anwohner flüchten in größter Eile. Drei große Feuer wüten in den Wäldern an der Grenze zu Kanada. So schlimm war die Waldbrandsaison in dieser normalerweise kühlen und regnerischen Region noch nie, sagt die Feuerwehr. Es sei die schlimmste Naturkatastrophe, die ihre Stadt Spokane jemals erlebt habe, sagt die Bürgermeisterin. Auch in Kanada toben noch über 800 Brände. Tina Eck, USA.
1: Der Widerstand gegen das geplante Ende der Rente mit 63 wächst. Die ostdeutschen Ministerpräsidenten, die gegen die Abschaffung sind, bekommen nun Unterstützung auch aus dem Saarland. Es gehe um den Respekt vor der Lebensleistung der Menschen, sagte Regierungschefin Rehlinger den Zeitungen der Funke Mediengruppe.
3: Wer jahrzehntelang gearbeitet hat, der verdient eine würdige Rente. Respekt, sagt Rehlinger und will verhandeln. Nicht aus dem Osten kommt also nun Gegenwind für die schwarz-rote Bundesregierung. Die will zügig die Rentenreform durchziehen, als Gesamtpaket ohne Rosinen picken. Und genau das sei auch der richtige Weg, meint der Ministerpräsident aus Schleswig-Holstein. Aber die Debatte kocht nun hoch, jetzt vor einigen wichtigen Landtagswahlen im Herbst. Claudia Wächter, Nachrichtenredaktion.
1: Bio-Lebensmittel sind weiterhin beliebt. Der Einzelhandel machte mit Bio-Produkten zwischen April und Juli einen Umsatz von 4,75 Milliarden Euro. Das teilte der Bund Ökologische Lebensmittelwirtschaft mit.
4: Und jetzt das Wetter für das Emsland und die Grafschaft Bentheim.
5: In der Nacht ist es meist nur locker bewölkt. Bei Tiefstwerten von 19 bis 21 Grad erwartet uns eine teils tropische Nacht, vor allem in den Städten. Der Dienstag dann insgesamt mehr Wolken mit dabei, auch Schauer und Gewitter im Tagesverlauf möglich. Trotz alledem steigen die Werte nochmal auf heiße Werte zwischen 29 und 33 Grad.
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0: Herzlich willkommen zur zweiten Stunde von Rock Art Extended und damit zur dritten Stunde von Rock Art im Ganzen. Am Mikrofon weiterhin Stefan Glück für euch. Den Einstieg machte nochmal die Leipziger Dice von ihrem neuen Album Our Future is a Storm. Wurde am 17.07. veröffentlicht und das war die Nummer Empty Sky. Und damit gehen wir jetzt 50 Jahre zurück in der Prog-Geschichte.
1: Das Jahr 1976. In China stirbt Staats- und Parteichef Mao Zedong. In Deutschland wird Helmut Schmidt als Bundeskanzler wiedergewählt. Und ein gewisser Steve Jobs gründet in den USA eine Firma namens Apple. Aber in diesem Jahr kommen auch viele tolle Progressive-Rock-Alben raus.

0: Zum 50. Jubiläum würdigen wir nun eines dieser großartigen Alben von damals. Hier in Rock Art auf der Ems Fechtewelle.
1: Wenn man heute nach den Hauptherkunftsregionen von Progbands fragt, werden Großbritannien und die USA sowie vor allem Skandinavien und da natürlich Schweden gleichberechtigt genannt, vielleicht sogar mit einem leichten Vorsprung der skandinavischen Länder. Das war nicht immer so, schon mal gar nicht vor 50 Jahren. Und deswegen war es schon recht exotisch, wenn eine schwedische Band plötzlich Progressive Rock machte. So wie 1974, als Keyboarder und Sänger Hans Lundin die Band Kuiper gründete, relativ unbemerkt von der Musikwelt. Mit dabei übrigens ein gewisser Roy Nystold, seit Mitte der 1990er Jahre mit seinen Flower Kings einer der kreativsten Musiker der gesamten Prog-Rock-Szene. Zurück zu Kuiper. 1975 erschien das selbstbetitelte Debüt, das war vor einem Jahr hier Thema. Ein Jahr später bereits das zweite Album, der geheime Kuiper-Klassiker Inget Nyt Under Sølen, ins Englische übersetzt Nothing New Under the Sun. Bis 1982 folgten weitere drei Studioalben. In der Frühphase von 1975 bis 1982 wurden die Alben übrigens in schwedischer Sprache aufgenommen. Dann war 20 Jahre Pause und von 2002 bis 2024 folgten in relativ konstantem Abstand von 1 bis 3 Jahren weitere 10 Alben, jetzt in englischer Sprache. Zurück zum zweiten Kuiper-Album aus 1976, Inget Nyt Under Sølen. Zur Besetzung zählten vor 50 Jahren neben Lundin und Stolt noch Ingemar Bergman am Schlagzeug und Thomas Eriksson am Bass. Nach dem selbstbetitelten Debütalbum im Dezember 1975 und einer Tour im Frühjahr 1976 sah es erst bereits nach einer Auflösung Kuipers aus, weil die Musiker, vom Perfektionismus getrieben, sich beim Proben nicht auf rhythmische Details einigen konnten. Doch Ende Juni gingen Kuiper dann ins Studio, um neues Material aufzunehmen. Die Kompositionen stammen fast ausschließlich von Hans Lundin und Roy Nystold. Der Titel des Albums, Nichts Neues unter der Sonne, in Deutsch übersetzt, geht übrigens auf eine Frage des Präsidenten von Elektra zurück, dem früheren Label von Kuiper. Das Album besteht in der Originalversion aus 6 Titeln, darunter wie für die 1970er Jahre fast schon üblich ein knapp 22 Minuten langes Epos und das dann mal auch gleich als Opener. Das Werk heißt Sinead Bedra, übersetzt It's Not What It Seems. Es folgen 5 weitere Songs zwischen 3 und 7 Minuten. Das französische Label Musea legte das Album 1993 neu auf, unter Hinzunahme verschiedener Bonustitel. Das sind englischsprachige Neuaufnahmen der Albumsongs und einiger Stücke, die nicht auf der Originalversion enthalten waren, sowie eine 7 Minuten kürzere Live-Version des genannten Epos. 2015 erschien auf dem deutschen Label Tempus Fugit übrigens eine remasterte Version, auf der bis auf 2 Titel auch die 1993 veröffentlichten Bonustracks enthalten sind. Leider nicht die 14 Minuten Live-Version vom Epos Sinead Bedra. Und deswegen gibt's das jetzt hier in Rock Art und zwar in der Originalversion, also auf Schwedisch gesungen. Hier sind Kuiper.

0: Kuiper mit ihrem zweiten Album Inget Nyt Under Sølen. Englisch Nothing New Under the Sun aus 1976 und zwar von der remasterten Ausgabe aus 2015. Und davor hörtet ihr meine Würdigung dieses in diesem Jahr 50 Jahre alten Klassikers aus Schweden. Und das war Rock Art für heute. Mein Name ist Stefan Glück. Ich bin sendeverantwortlich. Die Playlist bekommt ihr wie immer unter stefan.glück@emsfechtewelle.de oder könnt sie einsehen auf rockundmehr.radiopara.de. Und Rock Art gibt's auch auf Facebook. facebook.com/rockart.evw. Damit kommen wir nun noch einmal zum aktuellen Dream Theater Live Album. 40e Live à Paris, das Ende November letzten Jahres veröffentlicht wurde. Ja, ich gönne mir einfach mal den Luxus und spiele jetzt, soweit die Zeit noch reicht, das Mammut-Epos Octavarium. Das ist der Titelsong des 8. Studioalbums aus 2005. Im letzten Jahr also 20 Jahre alt gewesen. Das bis zu den 0 Uhr Nachrichten. Und morgen nicht Carsten Blumen Konzert von 20.03 bis 22 Uhr vergessen. Also, euch eine gute Nacht.
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1: Ich bin Tanja Wagner. Europa erhöht den Druck auf FIFA-Präsident Gianni Infantino. Nach seinem krachend gescheiterten Investorendeal droht der Europäische Fußballverband mit rechtlichen Schritten. Als erster Nationalverband entzog Wales außerdem Infantino öffentlich seine Unterstützung. Im Osten der Niederlande ist unweit der deutschen Grenze in einem Waldgebiet ein Brand ausgebrochen. Auch westlich der griechischen Hauptstadt Athen lodern weiter mehrere große Wald- und Buschbrände. Auch im Nordwesten der USA haben Feuer große Schäden angerichtet.
2: Es sind die bekannten apokalyptischen Feuerinfernos des Spätsommers hier in den USA. Über 600 Häuser sind im Bundesstaat Washington schon zerstört. Anwohner flüchten in größter Eile. Drei große Feuer wüten in den Wäldern an der Grenze zu Kanada. So schlimm war die Waldbrandsaison in dieser normalerweise kühlen und regnerischen Region noch nie, sagt die Feuerwehr. Es sei die schlimmste Naturkatastrophe, die ihre Stadt Spokane jemals erlebt habe, sagt die Bürgermeisterin. Auch in Kanada toben noch über 800 Brände. Tina Eck, USA.
1: Der Widerstand gegen das geplante Ende der Rente mit 63 wächst. Die ostdeutschen Ministerpräsidenten, die gegen die Abschaffung sind, bekommen nun Unterstützung auch aus dem Saarland. Es gehe um den Respekt vor der Lebensleistung der Menschen, sagte Regierungschefin Rehlinger den Zeitungen der Funke Mediengruppe.
3: Wer jahrzehntelang gearbeitet hat, der verdient eine würdige Rente. Respekt, sagt Rehlinger und will verhandeln. Nicht aus dem Osten kommt also nun Gegenwind für die schwarz-rote Bundesregierung. Die will zügig die Rentenreform durchziehen, als Gesamtpaket ohne Rosinen picken. Und genau das sei auch der richtige Weg, meint der Ministerpräsident aus Schleswig-Holstein. Aber die Debatte kocht nun hoch. Jetzt vor einigen wichtigen Landtagswahlen im Herbst. Claudia Wächter, Nachrichtenredaktion.
1: Bio-Lebensmittel sind weiterhin beliebt. Der Einzelhandel machte mit Bio-Produkten zwischen April und Juli einen Umsatz von 4,75 Milliarden Euro. Das teilte der Bund Ökologische Lebensmittelwirtschaft mit.
4: Und jetzt das Wetter für das Emsland und die Grafschaft Bentheim.
5: In der Nacht ist es meist nur locker bewölkt. Bei Tiefstwerten von 19 bis 21 Grad erwartet uns eine teils tropische Nacht, vor allem in den Städten. Der Dienstag dann insgesamt mehr Wolken mit dabei, auch Schauer und Gewitter im Tagesverlauf möglich. Trotz alledem steigen die Werte nochmal auf heiße Werte zwischen 29 und 33 Grad.
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1: Ich bin Tanja Wagner. Europa erhöht den Druck auf FIFA-Präsident Gianni Infantino. Nach seinem krachend gescheiterten Investorendeal droht der Europäische Fußballverband mit rechtlichen Schritten. Als erster Nationalverband entzog Wales außerdem Infantino öffentlich seine Unterstützung. Im Osten der Niederlande ist unweit der deutschen Grenze in einem Waldgebiet ein Brand ausgebrochen. Auch westlich der griechischen Hauptstadt Athen lodern weiter mehrere große Wald- und Buschbrände. Auch im Nordwesten der USA haben Feuer große Schäden angerichtet.
2: Es sind die bekannten apokalyptischen Feuerinfernos des Spätsommers hier in den USA. Über 600 Häuser sind im Bundesstaat Washington schon zerstört. Anwohner flüchten in größter Eile. Drei große Feuer wüten in den Wäldern an der Grenze zu Kanada. So schlimm war die Waldbrandsaison in dieser normalerweise kühlen und regnerischen Region noch nie, sagt die Feuerwehr. Es sei die schlimmste Naturkatastrophe, die ihre Stadt Spokane jemals erlebt habe, sagt die Bürgermeisterin. Auch in Kanada toben noch über 800 Brände. Tina Eck, USA.
1: Der Widerstand gegen das geplante Ende der Rente mit 63 wächst. Die ostdeutschen Ministerpräsidenten, die gegen die Abschaffung sind, bekommen nun Unterstützung auch aus dem Saarland. Es gehe um den Respekt vor der Lebensleistung der Menschen, sagte Regierungschefin Rehlinger den Zeitungen der Funke Mediengruppe.
3: Wer jahrzehntelang gearbeitet hat, der verdient eine würdige Rente. Respekt, sagt Rehlinger, und will verhandeln. Nicht aus dem Osten kommt also nun Gegenwind für die schwarz-rote Bundesregierung. Die will zügig die Rentenreform durchziehen, als Gesamtpaket ohne Rosinen picken. Und genau das sei auch der richtige Weg, meint der Ministerpräsident aus Schleswig-Holstein. Aber die Debatte kocht nun hoch. Jetzt vor einigen wichtigen Landtagswahlen im Herbst. Claudia Wächter, Nachrichtenredaktion.
1: Bio-Lebensmittel sind weiterhin beliebt. Der Einzelhandel machte mit Bio-Produkten zwischen April und Juli einen Umsatz von 4,75 Milliarden Euro. Das teilte der Bund Ökologische Lebensmittelwirtschaft mit.
4: Und jetzt das Wetter für das Emsland und die Grafschaft Bentheim.
5: In der Nacht ist es meist nur locker bewölkt. Bei Tiefstwerten von 19 bis 21 Grad erwartet uns eine teils tropische Nacht, vor allem in den Städten. Der Dienstag dann insgesamt mehr Wolken mit dabei, auch Schauer und Gewitter im Tagesverlauf möglich. Trotz alledem steigen die Werte nochmal auf heiße Werte zwischen 29 und 33 Grad.
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1: Ich bin Tanja Wagner. Europa erhöht den Druck auf FIFA-Präsident Gianni Infantino. Nach seinem krachend gescheiterten Investorendeal droht der Europäische Fußballverband mit rechtlichen Schritten. Als erster Nationalverband entzog Wales außerdem Infantino öffentlich seine Unterstützung. Im Osten der Niederlande ist unweit der deutschen Grenze in einem Waldgebiet ein Brand ausgebrochen. Auch westlich der griechischen Hauptstadt Athen lodern weiter mehrere große Wald- und Buschbrände. Auch im Nordwesten der USA haben Feuer große Schäden angerichtet.
2: Es sind die bekannten apokalyptischen Feuerinfernos des Spätsommers hier in den USA. Über 600 Häuser sind im Bundesstaat Washington schon zerstört. Anwohner flüchten in größter Eile. Drei große Feuer wüten in den Wäldern an der Grenze zu Kanada. So schlimm war die Waldbrandsaison in dieser normalerweise kühlen und regnerischen Region noch nie, sagt die Feuerwehr. Es sei die schlimmste Naturkatastrophe, die ihre Stadt Spokane jemals erlebt habe, sagt die Bürgermeisterin. Auch in Kanada toben noch über 800 Brände. Tina Eck, USA.
1: Der Widerstand gegen das geplante Ende der Rente mit 63 wächst. Die ostdeutschen Ministerpräsidenten, die gegen die Abschaffung sind, bekommen nun Unterstützung auch aus dem Saarland. Es gehe um den Respekt vor der Lebensleistung der Menschen, sagte Regierungschefin Rehlinger den Zeitungen der Funke Mediengruppe.
3: Wer jahrzehntelang gearbeitet hat, der verdient eine würdige Rente. Respekt, sagt Rehlinger, und will verhandeln. Nicht aus dem Osten kommt also nun Gegenwind für die schwarz-rote Bundesregierung. Die will zügig die Rentenreform durchziehen, als Gesamtpaket ohne Rosinen picken. Und genau das sei auch der richtige Weg, meint der Ministerpräsident aus Schleswig-Holstein. Aber die Debatte kocht nun hoch, jetzt vor einigen wichtigen Landtagswahlen im Herbst. Claudia Wächter, Nachrichtenredaktion.
1: Bio-Lebensmittel sind weiterhin beliebt. Der Einzelhandel machte mit Bio-Produkten zwischen April und Juli einen Umsatz von 4,75 Milliarden Euro. Das teilte der Bund Ökologische Lebensmittelwirtschaft mit.
4: Und jetzt das Wetter für das Emsland und die Grafschaft Bentheim.
5: In der Nacht ist es meist nur locker bewölkt. Bei Tiefstwerten von 19 bis 21 Grad erwartet uns eine teils tropische Nacht, vor allem in den Städten. Der Dienstag dann insgesamt mehr Wolken mit dabei, auch Schauer und Gewitter im Tagesverlauf möglich. Trotz alledem steigen die Werte nochmal auf heiße Werte zwischen 29 und 33 Grad.